0: hier unter 0722 1211. Der ist mit dabei, spielt um dieses Popnacht-Package. Wer möchte es denn haben? Da hinten letzte Reihe. 0722 1211.
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0: Don't you don't know, hier ist die Popnacht.
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0: Wir rasen wieder durch die Jahrzehnte zurück an diesem 26.8. Was war denn da so los für ein Popnacht-Package? Udo aus Vechta, guten Morgen.
2: Guten Morgen.
0: Udo ist Fotograf. Zehntausende von Fotos hast du schon gemacht und du hast dich auf die Blumenwiesen fixiert ein bisschen. Was fotografierst du denn da am liebsten?
2: Ja, Sonnenblumen,
0: ja.
2: Alles, was so früh aus der Erde guckt.
0: Und das in Nahaufnahmen, ne? Hast du geschrieben.
2: Das in Nahaufnahmen, genau.
0: Was begeistert dich an der Sonnenblume am meisten? Was sieht man denn da, wenn man da so nah drauf guckt, was wir mit dem bloßen Auge nicht sehen können?
2: Ja, wie die Samen, wie die so eingebaut wurden in die Sonnenblume.
0: Ja, wer hat das bloß gebaut?
2: Das ist so eine ganz bestimmte Art, das darzustellen. Okay. Ich weiß das jetzt nicht, wie ich das nennen soll.
0: Nein, okay, verstehe ich schon. Auf jeden Fall, das begeistert dich. Dann hast du diese Bilder zu Hause. Hast du die auch ausgestellt irgendwo? Oder ist das erstmal zum Sammeln und dann machst du irgendwann mal
2: das ist...
0: Nur für dich?
2: Das ist so für mich.
0: Okay, so, dann sind wir bei Frage Nummer 1 jetzt. Heute vor 70 Jahren ist die Zeitschrift Bravo zum ersten Mal erschienen. Hast du schon mal eine in der Hand gehabt?
2: Ja, habe ich schon.
0: Also was war denn vor 70 Jahren in der ersten Bravo als Artikel drin und vor allen Dingen auch auf dem Cover? Welcher Prominente war auf dem Cover der Bravo am 26. August 1956? War das A. Udo Lindenberg, B. Marilyn Monroe oder C. Kylie Minogue?
2: Dann würde ich sagen Marilyn Monroe.
0: Marilyn Monroe war es, so ist es. Heute vor 206 Jahren, als wir noch gar nicht angedacht waren, da ist Leutnant Josef Naus im Auftrag des Bayerischen Topographischen Büros als erster Mensch auf einen Berg gestiegen. Sollte da mal gucken, was da so los ist. Also, dass dieser Berg, der steht in Deutschland, ist 2962 Meter hoch. 2962. War denn dieser Leutnant Josef Naus als erster auf der Zugspitze oder war er auf dem Brocken oder auf dem Hermannsberg im Westerwald?
2: Die erklärt sich ja von selber die Frage. Also Antwort 1.
0: Zugspitze. Ja, gut, klar. Ich meine, es hätte sein können, du sagst, das der Westerwaldberg ist auch mir sehr sympathisch. Hätte ja sein können, aber du hast damit natürlich vollkommen recht. Höchster Berg Deutschlands und du bekommst ein Popnacht-Package zugeschickt, ja?
2: Ja, cool.
0: Bis bald.
2: Da freue ich mich drüber.
0: Ciao, ciao.
2: Ben, bis dann. Tschüss.

Bowser. Magnetic in the Popnacht. 2.18 Uhr ist es. Ihr passt bitte auf der A1 Bremen Richtung Hamburg, da liegen Gegenstände. Auf der Autobahn zwischen Euthen und Posthausen und auf der A20 Kreuz Uckermark in Richtung Rostock liegen auch Gegenstände zwischen Friedland und Neubrandenburg Ost. Kultischer Song in der Popnacht von Alana Miles. Black Velvet.

Gayle und Blinded by the Sun, neuer Hit von Gayle. Ah, happy birthday to you. Happy birthday, liebe Sonja in Würzburg. Happy birthday to you. In Würzburg-Heiligensfeld, da brennt die einsame Kerze in diesem Moment bei Sonja. Die feiert den 25. Geburtstag. Ihr Freund ist aber eben gerade abgereist, weil der fliegt mit der Familie dann heute noch nach London und das ohne sie. Sie darf in Würzburg noch ein bisschen bleiben, studiert da auch und würde deswegen in dieser doch nun einsamen Minute um 2.25 Uhr würde sie gerne einen Song hören von Loreen, Euphoria. Das wäre ein kleines Geburtstagsgeschenk für die Ohren, das mache ich ihr gerne. Also Grüße nach Würzburg, hier ist die Popnacht.

0: Es ist 2.31 Uhr.
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2: Heute scheint die Sonne in der Hauptstadt bei einigen meist lockeren oder dünnen Wolken für etwa 9 bis 11 Stunden. Eventuell tauchen am Nachmittag auch mal ein paar kompaktere Wolken auf. Es bleibt aber trocken. Die Höchstwerte liegen bei maximal 24 bis 25 Grad. Der Wind weht schwach bis mäßig und aus östlichen Richtungen mit spürbaren Böen. Am Donnerstag gibt es viel Sonnenschein bei nur wenigen Wolken und Höchstwerten bis 28 Grad. Am Freitag herrscht ein Wechsel aus Sonne und kompakten Wolken. Dazu gibt es Regen, Schauer oder Gewitter.
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3: Vorsicht bitte auf der A10 südlicher Berliner Ring Richtung Schönefelder Kreuz. Zwischen Genshagen und Raunsdorf liegen Gegenstände auf der Fahrbahn. Vorsicht Landkreis Merkel-Schoderland und Berlin, Dahlwitzer Landstraße. Zwischen Abzweig nach Waldesruh und Friedrichshagen hat es einen Wildunfall gegeben. Tiergarten. Der Tiergartentunnel ist bis 5 Uhr gesperrt. Es findet eine Großübung der Berliner Feuerwehr statt.
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0: Und die am meisten unterschätzte Höchsttemperatur in Deutschland in Lassahn, kurz vor Usedom. Da werden es heute 23 Grad im besten Fall. Die Popnacht ist hier. Ich bin Ben Sträuble.

If You Wanna Scream. Es ist jetzt 2.38 Uhr auf der B10 Ulm-Stuttgart. Da laufen Ziegen auf der Bundesstraße. Ihr passt da bitte auf in Höhe Göppingen Zentrum West. Ziegen auf der Bundesstraße B10. Und gleich wird wieder unser großes Nachttalent etwas singen. Jürgen, der lebt in Friedrichshafen, war früher ein Manager im Marketing, hat dann gesagt, eigentlich ist es schon länger als ein Jahr her, er wollte innerhalb eines Jahres auf den großen Bühnen der Welt stehen, unter anderem auch im Madison Square Garden eigentlich schon in diesem Jahr auftreten. Das hat er noch nicht geschafft, aber man kann sich ja mal was vornehmen. Dazu ist uns ja auch der Verstand gegeben, um uns die Dinge so vorzustellen, wie sie sein könnten. Jürgen übt in einem Studio. Und er nimmt sich große Hits, macht sie noch ein bisschen größer. Und manche empfinden das natürlich auch mal als Beleidigung. Das ist aber immer so. Als Madonna American Pie gesungen hat, haben auch ganz viele Menschen gesagt, original und so, ne? Ist natürlich Quatsch, der Song lebt weiter. Und wenn er verbessert wird, ist es auch gut. Wir werden gleich Sweet Child O' Mine hören. Da hat er sich dran gemacht heute Nacht, der Jürgen. Sweet Child O' Mine von Guns N' Roses, was draus wurde nach Taylor Swift. I knew it, I knew you in der Popnacht.

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0: Jürgen in Friedrichshafen, der ist höchst musikalisch und hin und wieder kommt auch mal jemand vorbei und probt mit ihm. Dann ist mal die Cousine da, dann singen die gemeinsam. Und jetzt hat er sich einen Song von Guns N' Roses ausgepackt. Den hat er eingesungen, Sweet Child of Mine, in einer speziellen Jürgen-Version. Er hat es schon mal verschickt gehabt, aber er ist jetzt wohl fertig geworden mit diesem Medien. Ne? Ist das nicht schön? Typico Romantico.

0: Heavy Metal Love. Nicht jeder ist ein Jürgen aus Friedrichshafen Fan, ne?
1: Ja. Oh, nicht schon wieder.
0: Ja.
1: Oh mein Gott.
0: Ich mag ihn trotzdem. Jürgen wird trotzdem immer wieder auftauchen, ne? Vorsicht auf der A1, Köln in Richtung Dortmund. Da steht ein defektes Fahrzeug auf der Autobahn zwischen Kreuz Leverkusen und Burscheid. Die toten Hosen in der Popnacht, nur nach vorn.

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1: If I were a boy. Ist auch ein romantischer Hit von Beyoncé in der Popnacht. Wir haben noch eine Gefahrenstelle um 2.57 Uhr. Pieps nochmal. Und zwar auf der A3 Oberhausen in Richtung Köln. Zwischen Leverkusen Zentrum, Köln-Mühlheim liegen Gegenstände auf der Fahrbahn. Bis zu den 3 Uhr Nachrichten noch Shawn Mendes in der Popnacht.

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1: Um 3 Uhr mit Wolfgang Berger. Das Bundeskabinett setzt seine Tagung im brandenburgischen Schloss Neu-Hardenberg fort. Kanzleramtsministerin Warken hatte sich gestern zuversichtlich gezeigt, dass die Regierung ihre Rentenreform noch in diesem Jahr verabschieden kann. Heute soll es darum gehen, wie die Wirtschaft wieder in Sprung gebracht werden könnte. Aus Neu-Hardenberg, Dagmar Pepping.
2: Am zweiten Tag der Kabinettsklausur geht es um das Thema Wettbewerbsfähigkeit. Eingeladen sind der Handwerkspräsident und Start-up-Unternehmerinnen. Bei der anschließenden Kabinettssitzung wird es um den Hitzesommer und die Folgen gehen. Deutschland müsse den Klimawandel weiter eindämmen und sich besser an die Folgen des Klimawandels anpassen, hatte Kanzler Merz zum Auftakt der Klausur betont. Erste konkrete Entscheidungen dazu soll es laut Merz in kommenden Kabinettssitzungen geben.
1: Die geplante Zuckersteuer könnte deutlich mehr Getränke betreffen als gedacht. Das geht nach ARD-Informationen aus Eckpunkten des Finanzministeriums hervor. Demnach soll die Steuer nicht nur bei zuckerhaltigen Getränken wie Limonaden fällig werden, sondern auch bei Fruchtsäften, Smoothies und Produkten wie Hafermilch. Sogar zuckerfreie Softdrinks könnten den Eckpunkten zufolge betroffen sein. In der Union gibt es schon jetzt Kritik an den Plänen. Auch heute finden bei Volkswagen weitere Betriebsversammlungen mit Konzernchef Blume statt. Hintergrund sind die geplanten Sparmaßnahmen des Autobauers. Im Raum stehen der Abbau zehntausender Stellen und die mögliche Schließung von 4 Werken. Aus der Nachrichtenredaktion Betül Sarikaya.
3: Am Vormittag beginnt eine Betriebsversammlung in Emden, anschließend geht es in Zwickau weiter. Konzernchef Blume hatte gestern erklärt, dass Werksschließungen noch keine beschlossene Sache seien. Viele Beschäftigte hatten Berichten zufolge bei dem Auftritt gestern in Wolfsburg protestiert. Für den Standort Emden, wo es heute weitergeht, ist die Zukunft ungewiss. Die aktuelle Produktion läuft aus, für die 2030er Jahre gibt es noch keine Perspektive. Volkswagen hatte dort in den vergangenen Jahren viel Geld in den Umstieg auf Elektromobilität investiert.
1: Das Raumfahrtunternehmen SpaceX will im US-Bundesstaat Louisiana einen riesigen neuen Weltraumbahnhof bauen. Rund 100 Milliarden US-Dollar will das Unternehmen in den Standort an der Golfküste investieren. SpaceX und Vertreter Louisianas sprechen vom Bau der größten Anlage der Welt. Tausende Flüge ins All sollen jährlich von 5 Startkomplexen mit je 2 Startrampen aus absolviert werden. Geplanter Baubeginn ist 2027. Erste Starship-Raketen könnten 2029 von Louisiana aus starten. SpaceX hat seinen zentralen Standort derzeit in Texas. Das waren die Nachrichten. Das Wetter in Deutschland. Tagsüber gebietsweise Schauer und Gewitter im Nordosten und Südwesten. Mehr Sonne, Höchstwerte 20 Grad im Erzgebirge bis 29 Grad am Oberrhein. Am Donnerstag im Osten trocken, im Westen einzelne Schauer oder Gewitter. Das Ganze bei 23 bis 33 Grad. Es ist 3.03 Uhr.
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4: Vorsicht bitte auf der A10 südlicher Berliner Ring Richtung Schönefelder Kreuz. Zwischen Genshagen und Raunsdorf liegen Gegenstände auf der Fahrbahn. Vorsicht, Landkreis Merkel-Schoderland und Berlin, Dahlwitzer Landstraße. Zwischen Abzweig nach Waldesruh und Friedrichshagen hat es einen Wildunfall gegeben. A113 stadteinwärts. Zwischen Stubenrauchstraße und Spätstraße ist die rechte Spur gesperrt. Tiergarten. Der Tiergartentunnel ist bis 5 Uhr gesperrt. Es findet eine Großübung der Berliner Feuerwehr statt.
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5: 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Und dann fliegen wir gleich wieder nachhaltig in die Backstube von Eckhart, Holland, Kunz nach Meiningen, Thüringen. Ich werde landen mit dem Private Jet direkt neben der Haustür. Und dann werden wir einen Song hören. Den spielt er auf einem Instrument seiner Wahl. Und erkenne ich den Titel, der spiele ich die wertvollen Backwaren. Versage ich, muss ich eine Nacht mitbacken. Das ist das Reglement. In 7 Minuten geht's los.
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0: Mike Perry und Shai Martin, ich glaube auf dem Glockenspiel hier, ne? The Ocean.
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0: Ich bin gelandet neben der Backstube von Eckhard Holland Kunz, unser Bäckermeister in Meiningen in Thüringen. Guten Morgen.
2: Ja, guten Morgen, mein lieber Benny Bär. Ich war gestern sehr irritiert.
0: Ja?
2: Ja, ist denn bald schon Weihnachten?
0: Was ist passiert?
2: Gestern kam der Nikolaus zu mir.
0: Oh ja, oh Moment.
2: Ja, du wirst es nicht glauben.
0: Moment.
2: Ach nee, lass mal die Schelle lieber irgendwo in deinem Schubfach. Die brauchen wir hier noch nicht.
0: Also, Nikolaus war bei dir, und?
2: Ja, ich war durcheinander. Der gute Mann mit Namen Nikolaus. Na, ich habe gesagt, wie kommen denn deine Eltern auf sowas, dich Nikolaus zu nennen? Ja, er hat am 6. Dezember Geburtstag.
0: Super, passt doch.
2: Und wie du weißt, liegt ja meinem Haus hier an dem Werratal-Radweg.
0: Mhm. Ja.
2: Nikolaus war nämlich mit dem Fahrrad da und das Kurile ist, er hat sein Wohnhaus dabei.
0: Ein Wohnwagen in der
2: Nein, Region. Er hat sich aus Holz ein Haus gebaut.
0: Ja.
2: Das zieht er mit dem Fahrrad hinter sich her.
0: Ah ja, sag ich doch. Das ist ja interessant. Und ein Selbstbau. Und das ist auch was Genehmigtes? Darf man das?
2: Ja, ich denke mal schon.
0: Ja, okay.
2: Also ein kleines, feines Häuschen. Mhm. Ich bewundere natürlich die körperliche Leistung. Und zwar ist er in der Nähe von Osnabrück losgefahren. Und das Ziel ist Venedig.
0: Ah, das ist aber ordentlich. Da soll er sich mal hier melden, weil da können wir ja mal ein bisschen drüber reden.
2: Ja, das habe ich ihm auch gesagt. Vor allen Dingen muss er ja dieses kleine Holzhäuschen immerhin über die Alpen ziehen.
0: Ja, das auf jeden Fall. Und da hat er ein Bett drin, oder wie muss man sich das vorstellen von der Größe her?
2: Hinten eine kleine Tür.
0: Ja.
2: Oder ist mehr oder weniger eine Einstiegsluke. Dann hat es ein Fenster. Und innen drin ist halt, es ist gerade so lang, dass er ausgestreckt liegen kann. Mhm. Und dann eine kleine Kochecke und
0: Ja, super. Und dann mit eigener Kraft, hat er ein E-Bike oder ist das...
2: Nein, auch eben nicht. Auch nicht.
0: Okay.
2: Er fährt Bio-Bike und wie gesagt, ich war schwer beeindruckt von der körperlichen Leistung.
0: Mhm.
2: Gut.
0: Also wir drücken ihm die Daumen, dass er in Venedig ankommt, aber wenn du ihn noch mit ihm irgendwie Kontakt hast, soll sich auf jeden Fall melden, das verfolgen wir ja gerne. Ne?
2: Ich habe ihm 3 Pakete von meinen Powerriegeln mitgegeben.
0: Ja, das braucht er auch.
2: Ja. Ich habe aber gesagt, die nimmst du erst, wenn es brenzlig wird.
0: Genau.
2: Also wenn gar nichts mehr geht, dann geben dir die nochmal den richtigen Punch.
0: Wir kommen aber dann mit dem Private Jet und holen ihn da raus, wo er auch immer sich befinden sollte.
2: Auf jeden Fall.
0: Also, welches Instrument hören wir denn heute?
2: Ja, der gute Nikolaus hat sich die...
0: Oh Gott, die Flöte.
2: Die ist im Anrollen.
0: Oh nein, die Professorflöte sozusagen, ja. Also, dann hören wir gleich die Bärblockflöte nach Ray Dalton und Lady Gaga und Bruno Mars mit Die With A Smile.

0: Neuer Hit von Ray Dalton. Go That High haben wir gerade in der Popnacht gehört.
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0: Erkenne ich den Song, den Eckart in seiner Backstube jetzt spielt, auf der Flöte, dann erspiele ich euch die wertvollen Backwaren gegen ein Losungswort, das ich noch durchgeben werde. Und versage ich, muss ich eine Nacht mitbacken. Aber es gibt ja auch die Möglichkeit des Telefonjokers, wenn ihr irgendwas erkennt. 07221 2011. Eckart!
2: Ja, ich bin bereit.
0: Sicher, lass mal hören.
2: So. Mein lieber Nikolaus, ich hoffe, du hast jetzt Empfang in deinem kleinen Haus und drückst mir die Daumen. Dein Vorschlag kommt wie bestellt.
0: Ja.

0: So, ein Telefonjoker. Hallo, hier ist die Popnacht, wer da?
1: Hallo, hier ist der Martin aus dem Glottertal.
0: Martin, guter Mann, Martin ist der beste Mann, ist auch Bäcker.
2: Ich hab dich ja lange nicht gehört.
0: Stimmt. Martin, lass hören. Was hast du denn erkannt?
1: Billy Idol, Dancing with Myself.
0: Sehr gut, Martin.
2: Mein lieber Martin.
0: Er ist der beste Mann.
2: Du sollst doch nie wieder anrufen.
0: Nein, Martin, es geht im Moment der Himmel auf. Marlon Brando hat auch keine Lust mehr, diese ganzen Handys da aufzubewahren. Er schmeißt dir jetzt alles, was gesammelt wurde, nach unten. Und du bist ein reicher Mann, musst nie wieder zur Arbeit gehen in deine Backstube, Martin. Ja? Danke für den Anruf, immer wieder, ja?
1: Bis dann.
0: Tschö.
2: Das
0: bester Mann.
2: Nicht.
0: Siehst du
2: jetzt
0: mal.
2: Jetzt liegt das ganze Klottertal voller Handys.
0: Billy Idol dancing with myself.
2: Ja,
0: was bekommt denn der Erste, der in deine Backstube reinbrüllt? Popnacht.
2: Sauer macht lustig. Ich habe heute einen leckeren Zitronenkuchen.
0: Na gut.
2: Ja.

0: 3.30 Uhr.
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2: Heute scheint die Sonne in der Hauptstadt bei einigen meist lockeren oder dünnen Wolken für etwa 9 bis 11 Stunden. Eventuell tauchen am Nachmittag auch mal ein paar kompaktere Wolken auf. Es bleibt aber trocken. Die Höchstwerte liegen bei maximal 24 bis 25 Grad. Der Wind weht schwach bis mäßig und aus östlichen Richtungen mit spürbaren Böen. Am Donnerstag gibt es viel Sonnenschein bei nur wenigen Wolken und Höchstwerten bis 28 Grad. Am Freitag herrscht ein Wechsel aus Sonne und kompakten Wolken. Dazu gibt es Regen, Schauer oder Gewitter.
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3: A113 stadteinwärts. Zwischen Stubenrauchstraße und Spätstraße ist die rechte Spur gesperrt. Prenzlauer Berg, Greifswalder Straße. Bis Ende August gibt es zwischen Käthen-Iderkirchner und Hufelandstraße nur eine Spur in Richtung Weißensee. Tiergarten. Der Tiergartentunnel ist bis 5 Uhr gesperrt. Es findet eine Großübung der Berliner Feuerwehr statt.
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4: Und die am meisten unterschätzte Höchsttemperatur.

0: Dünn-Dünn-Dünn-Dünn-Dünn-Mann. Cello in der Popnacht. Und ich habe gerade noch einen Schluck Limonade getrunken, bevor ich es mir nicht mehr leisten kann, ja, bevor dann da die Zuckersteuer kommt.
1: Genau.
0: Dann geht alles. Aber ich meine, die Zuckersteuer haben wir ja gelernt, die ist ja laut unserer fantastischen Regierung, die gilt ja dann auch für andere Sachen, die nicht mit Zucker bestückt sind.
1: Genau, für Fahrradluft in Reifen.
0: Genau, oder ja. Kugelschreiber, die vielleicht mal jemand, der ein bisschen süß war, angefasst hat, ne,
1: genau.
0: Besteuern, das ist alles, ne. Ja, so ist das. So werden wir von Schwachsinn zu Schwachsinn getragen, ne?
1: Ja, zu leben war schon einfach.
0: Ja, doch, ja, gut, Olli ist gut gelaunt, ne? Du erzählst immer deinen Mitarbeitern auch diese ganzen Witze, die du im Internet erzählst. Machst du das auch dann in deiner Firma? Erzählst
1: du
0: auch?
1: Ja.
0: Also bist du.
1: Ja, du, das. Also manche Sache in diesem Leben kannst du auch nur mit Humor ertragen.
0: Natürlich, das ist klar, aber
1: oder?
0: Du hast 30 Angestellte, das war ordentlich. Du hast Maler,
1: also,
0: ne? Malermeister.
1: Direkt auf dem Weg dahin.
0: Okay, ja. Und dann musst du so früh dann die ganze Disposition machen, wer wann wie wohin geht?
1: Du, ich bin so ein Mensch, ich brauche 2 Stunden Ruhe am Tag, wo kein Telefon klingelt, wo mich keiner stört, weil es ist wirklich sehr schnell und sehr hektisch aktuell.
0: Ja, gut, okay, vor allen Dingen, wenn jetzt gestern so ein Tag mit Regen ist, wie ist das dann, wenn du im Außenbereich arbeitest, dann musst du ja Sachen
1: schwierig,
0: absagen, ne?
1: Schwierig. Du, das geht dann wirklich so, dass Mitarbeiter anrufen und sagen, Chef kann nichts machen, soll ich woanders hin oder brechen wir ab und im Regelfall musst du abbrechen, das hilft gar nichts.
0: Und dann zahlst du aber weiter dann natürlich logischerweise dann das Gehalt?
1: Nee, wir haben so ein klassisches Arbeitszeitkonto, das heißt dann fallen Minusstunden an und wenn das Wetter wieder besser ist oder mehr Arbeit, dann arbeiten wir einmal länger oder samstags.
0: Natürlich. Auf jeden Fall finde ich schön, dass du nachts hier durch uns ein bisschen wachgehalten wirst. Im nächsten Leben hast du geschrieben, willst du Bäcker werden.
1: Ja, aus 2 Gründen. Wer rausgeht, hat seine Weckle bezahlt.
0: Ja.
1: Und am nächsten Tag ruft er mit an und sagt, die Körner fallen ab. Weißt du, bei mir rufen sie ja nach 4 Jahren und 11 Monaten an, kurz vor der Gewährleistungsende rufen sie an und sagen, hier, immer kommen Sie mal vorbei.
0: Alles neu.
1: An meinem Fenster platzt ein bisschen die Farbe ab.
0: Ja, gut, da hast du recht. Ich habe da eine gute Backstube in Meiningen in Thüringen, die würde ich dir empfehlen. Da kannst du auch noch, also bevor das zweite Leben beginnt oder das erste ausgelöscht wird, würde ich sagen, kannst du da gerne anfangen.
1: Der ist auch musikalisch, habe ich gehört.
0: So, genau. Also, mein lieber Olli, komm gut durch, ne?
1: Tschüss. Benni, danke dir. Halt durch.
0: Ciao.

0: Bad Memories. Ah, ich sehe schon einen kultigen Song.
1: Kultisch.
0: Aber vorher noch eine Gefahrenstelle von der A9 Berlin Richtung Nürnberg. Da ist ein Unfall passiert. Die Unfallstelle ist nicht gesichert. Zwischen Schkeuditzer Kreuz und Leipzig West.
2: Auland,

0: Sweet for me. Ich habe ja gesagt, wenn ihr was gesehen habt auf den Autobahnen, Bundesstraßen und Feldwegen, dass das so nicht auf die Straße gehört oder wenn es ein Problemchen gibt. Wir im Therapiekreis tauschen uns hier aus. Michael aus Bückeburg in Niedersachsen, guten Morgen.
1: Guten Morgen.
0: Und dann sag mal, wo was los ist.
1: Auf der A3 aus von Oberhausen Richtung Köln und zwar genau in Höhe der Abfahrt Leverkusen Zentrum ist nur die linke Spur frei. Die rechten drei Spuren sind zu wegen eines Unfalls. Die Polizei ist vor Ort.
0: Ja, was ist da passiert? Konntest du das sehen?
1: Ich konnte sehen, nur zwei LKWs und ein PKW sind irgendwie verwickelt. Es ist alles vor Ort.
0: Okay, gut. Das ist
1: es kommt ziemlich überraschend.
0: A3 Oberhausen Richtung Köln in Höhe der Ausfahrt Leverkusen Zentrum, hast du gesagt. Und du bist auf dem Weg nach, wohin? Nach
1: Bonn.
0: Nach Bonn. Was darfst du denn da machen?
1: Medikamente holen und die dann später weiterfahren.
0: Okay, also wichtige Sachen, ne? Die gehen dann... Wo sehen wir dich dann heute Nachmittag noch? Wenn du ankommst dann irgendwo?
1: Heute Nachmittag mit meinem blassen Popo einfach auf der Terrasse.
0: So soll das sein. Dann genieß es und du bist Mitarbeiter der Minute und bekommst deinen Lieblingssong dafür, ja? Ciao, ciao!
1: Also

die Stimmübung. Wenn ihr das hinbekommt, dann schlaft ihr auch nicht ein um 3.56 Uhr. Es ist noch Zeit für eine Gefahrenstelle von der A28 Oldenburg in Richtung Bremen im Dreieck Stur. Da ist die Überleitung zur A1 in Richtung Bremen gesperrt. Dort hat es einen Unfall gegeben. Und A27, auch dort gab es einen Unfall, Bremerhaven Richtung Bremen zwischen Utlede und Schwanewede. Ihr passt ja auf, habt ihr was gesehen, das nicht auf die Straße gehört? Dann 07221 2011 per WhatsApp oder wer bei Stimme ist, WhatsApp Audio.

0: auch noch um das Wirtschaftswachstum. Kanzleramtschefin Wagen zeigte sich mit dem Auftakt zufrieden. Sie sagte in den ARD-Tagesthemen, es sei wichtig, sich auszutauschen über den Stand der Dinge bei den Reformvorhaben. Es werde ein arbeitsreicher Herbst, so Wagen. Aber sie zeigte sich zuversichtlich. Alle hätten den gemeinsamen Willen, die Dinge jetzt auch auf einen guten Weg zu bringen.
1: Volkswagen-Chef Blume stellt sich heute auf weiteren Betriebsversammlungen der VW-Belegschaft. Die hat er gestern schon in Wolfsburg auf drastische Einschnitte eingestimmt. Heute reist er zu den Standorten Emden und Zwickau. Aus der Nachrichtenredaktion Konstanze Simidey.
2: Unter anderem für diese Werke gibt es laut der VW-Führung noch keine wettbewerbsfähige Nutzung für die Zeit nach 2030. Volkswagen hatte dort jeweils große Summen in den Umstieg auf Elektromobilität gesteckt. Ob Standorte geschlossen werden müssen, sei aber noch nicht entschieden, sagte Blume. Für Niedersachsens Ministerpräsident Lies sind Fabrikschließungen keine Option. Er sieht in der Elektromobilität Potenziale für VW. Auch könnten Volkswagen-Werke vorübergehend für die Rüstungsproduktion genutzt werden.
1: Auf dem Hamburger Dom hat es einen Großeinsatz von Polizei und Feuerwehr gegeben. Mehr als 20 Menschen saßen in einem Kettenkarussell fest. Aus Hamburg, Finn Kessler.
3: Das Kettenkarussell war in etwa 25 Metern Höhe stehen geblieben. Laut Feuerwehr, weil offenbar eine Bremse blockiert war. Weil die Betreiber das Fahrgeschäft nicht mehr in Gang setzen konnten, wurde die Feuerwehr gerufen. Die rückte mit einem Großaufgebot an. 45 Feuerwehrleute, darunter auch speziell ausgebildete Höhenretter und mehrere Rettungswagenbesatzungen waren im Einsatz. Doch gerettet werden mussten die Gestrandeten am Ende nicht. Die Betreiber konnten die Bremsenblockade beheben und die 23 Fahrgäste zurück auf den sicheren Boden befördern.
1: Die US-Country-Sängerin Dolly Parton ist tot. Sie starb im Alter von 80 Jahren, wie ihre Familie mitteilte. Die Queen der Country-Musik wurde mit Hits wie Jolene und der Ballade I Will Always Love You bekannt. Im Laufe ihrer über 60-jährigen Karriere veröffentlichte Parton fast 50 Studioalben und verkaufte mehr als 100 Millionen Platten. Das waren die Nachrichten. Das Wetter in Deutschland. Tagsüber gebietsweise Schauer und Gewitter, im Nordosten und Südwesten mehr Sonne. Höchstwerte 20 Grad im Erzgebirge bis 29 Grad am Oberrhein. Am Donnerstag im Osten trocken, im Westen einzelne Schauer oder Gewitter, 23 bis 33 Grad. Freitag unbeständig und etwas Sonne bei 20 bis 30 Grad. Es ist 4.03 Uhr.
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5: A113 stadteinwärts. Zwischen Stubenrauchstraße und Spätstraße ist die rechte Spur gesperrt. Prenzlauer Berg, Greifswalder Straße. Bis Ende August gibt es zwischen Käthen-Iderkirchner und Hufelandstraße nur eine Spur in Richtung Weißensee. Tiergarten. Der Tiergartentunnel ist bis 5 Uhr gesperrt. Es findet eine Großübung der Berliner Feuerwehr statt. Reinickendorf, Residenzstraße und Marktstraße. Zwischen Simmelstraße und Walderseestraße ist in beiden Richtungen nur eine Spur frei. Die Anbindung der Pankower Allee und Holländerstraße ist gesperrt.
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6: Mit Ben Sträubel. Dann testen wir gleich nochmal, ob ihr Lyrics Checker seid. Ein Song, der heute Geburtstag feiert, ein Nummer 1 Hit des 26.08. in der Musik Gesichte. Und vielleicht kommt ihr drauf, wenn ihr die deutschen Worte hört, die ich natürlich sehr förmlich, aber auch mit meiner besten Stimme vortragen werde. In, sagen wir mal, 7 Minuten kriege ich das hin. Und erkennt ihr den Titel, dann verdient ihr euch ein Popnacht-Package.
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0: Okay.
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2: Ein Hit, der heute Geburtstag feiert, der heute Nummer 1 war auf diesem Planeten, an diesem 26.8. in der Musikgeschichte. Die deutschen Zeilen, die hört ihr jetzt. Ich habe den Flügel hineinschieben lassen. Wer ist der Typ in meinem Bett? Oh Mann, habe ich einen dicken Kopf. Das ganze Zimmer ist versaut mit Glitzerpuder. Wir haben diverse Pink Flamingos im Pool getrunken. Das weiß ich noch. Boah, ich stink wie eine Minibar. Der DJ pennt draußen im Garten und irgend so eine blonde Tussi liegt auf dem Grill. Da ist ein Knutschfleck oder ein blauer Fleck. Keine Ahnung. Oh Gott, die Fotos von gestern Nacht sind schon im Internet. Ich bin erledigt. Welcher Hit ist denn das, den ich da gerade mit meinen schönsten Worten zitierte? 0722120111, wer es mir sagen kann, welcher Song heute Geburtstag feiert, der bekommt ein Popnacht-Package.

0: Viertel nach vier ist es, da piept's doch noch.
1: Vorsicht, auf der A66 Frankfurt Richtung Fulda, da liegen Gegenstände auf der Autobahn. An einem defekten PKW zwischen Hanau West und Hanau Nord. 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

0: Conor Skinners neue Hit Find You.
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0: Wer ist denn der Typ da in meinem Bett? Oh Mann, habe ich einen dicken Kopf. Das ganze Zimmer ist versaut mit Glitzerpulver und wir haben diverse Pink Flamingos im Pool getrunken. Das weiß ich noch. Wer nicht? Welcher Song ist das? Ruben aus Scheid, guten Morgen.
2: Guten Morgen, Benny Bär.
0: Und?
2: Katy Perry, Last Friday Night.
0: Jo, hast du gut erkannt. Du bekommst dein großes Popnacht-Package. Du bist mit Baustoffen unterwegs. Was hast du da geladen genau?
2: Rheinsand.
0: Sand, das ist gut. Das kannst du irgendwann auch mal gebrauchen, wenn du da Zucker drunter versteckst, weißt du. Wenn die Zuckersteuer dann durchschlägt, dann kann
2: das
0: sein.
2: Richtig,
0: das, ja.
2: Ja,
0: dann machst du oben die erste Schicht, machst du Sand und dann unten drunter das verbotene Zeug, was so teuer ist, ne? Das weiße Gold sozusagen, ja.
2: So ist es. Früher Salz, heute Zucker.
0: Ja, so ist es. Dann, oder bunkern, jetzt schon bestellen. Wahrscheinlich muss man ganz viel bunkern. Ich glaube, wenn man das Geld in Zucker anlegt, vielleicht ist das ja eine ganz gute Sache, dass man die Keller voll macht.
2: Das kann gut möglich sein, ja.
0: Öl raus, kann man sich eh nicht mehr leisten. Öltanks und da Zucker rein, ne? So, also, dann komm du mal gut an. Du hast gut geschlafen einigermaßen.
2: Jawohl, sehr gut.
0: Wann hast du zum letzten Mal geangelt, das verbotene Angeln?
2: Schon eine Weile her.
0: Was führt dich eigentlich dazu zum Angeln? Du weißt, ich mag keine Angler, aber warum kommt man einfach als Mensch da drauf, dass man so einen Fisch angeln möchte?
2: Ja, erstens mal esse ich gern Fisch. Zweitens, mein Vater hat mich dazu gebracht. Und dabei ist geblieben.
0: Also du wurdest zu dieser Straftat, der von mir ausgerufenen Straftat, wurdest du durch Erbbindung verleitet.
2: Ja, und Nahrungsbeschaffung.
0: Okay, gut. Dann will ich mir heute nichts sagen. Dann spiele ich dir jetzt mal den schönen Last Friday Night in der Übersetzung hier in den Lyrics in der Popnacht und ich schicke dir was zu. Ja, bis bald.
2: Jawohl. Ciao.
3: Wer ist der Typ in meinem Bett? Oh Mann, hab ich einen dicken Kopf.
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3: Das ganze Zimmer ist versaut mit Glitzerpuder. Wir haben diverse Pink Flamingos im Pool getrunken. Das weiß ich noch. Boah, ich stink wie eine Minibar. Der DJ pennt draußen im Garten und irgendeine blonde Tussi liegt auf dem Grill. Da ist ein Knutschfleck oder ein blauer Fleck. Keine Ahnung. Oh Gott! Die Fotos von gestern Abend sind schon im Internet. Ich bin erledigt. Kann mich nicht an alles erinnern, weil ich einen Filmriss habe. Aber ich bin mir ziemlich sicher, dass es zur Sache ging. Am letzten Freitagabend haben wir auf den Tischen getanzt, hatten ein paar Drinks zu viel. Und ich glaube, wir haben uns auch geküsst. Ich kann mich nur nicht mehr richtig dran erinnern. Wir haben unsere Kreditkarten überzogen und wurden mit einem Tritt aus der Bar auf die Straße befördert. Dann sind wir durch den Park geflitzt, waren nackt baden und hatten noch einen netten Dreier. Und ich fürchte, Freitagnacht haben wir gegen das Gesetz verstoßen. Wir haben zwar immer gesagt, jetzt hören wir auf, aber naja. Ich versuche immer noch, die Puzzleteilchen zusammenzufügen. Was soll ich nur meinem Chef sagen? Mein Auto wurde, glaube ich, abgeschleppt. Oh, der Kronleuchter liegt am Boden, zusammen mit meinem Lieblingspartykleid. Und der Haftbefehl ist sicher auch schon an mich unterwegs. Ich glaube, ich brauche ein Ginger Ale. Da haben wir echt riesen Mist gebaut. Aber diesen Freitag machen wir es genauso. Genauso! Gott sei Dank, es ist Freitag.

0: Es ist 4.32 Uhr.
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3: Heute scheint die Sonne in der Hauptstadt bei einigen meist lockeren oder dünnen Wolken für etwa 9 bis 11 Stunden. Eventuell tauchen am Nachmittag auch mal ein paar kompaktere Wolken auf, es bleibt aber trocken. Die Höchstwerte liegen bei maximal 24 bis 25 Grad. Der Wind weht schwach bis mäßig und aus östlichen Richtungen mit spürbaren Böen.
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4: Prenzlauer Berg, Greifswalder Straße. Bis Ende August gibt es zwischen Käthen-Iderkirchner und Hufelandstraße nur eine Spur in Richtung Weißensee. Tiergarten. Der Tiergartentunnel ist bis 5 Uhr gesperrt. Es findet eine Großübung der Berliner Feuerwehr statt. Reinickendorf, Residenzstraße und Marktstraße. Zwischen Simmelstraße und Walderseestraße ist in beiden Richtungen nur eine Spur frei. Die Anbindung der Pankower Allee und Holländerstraße ist gesperrt. Wittenau-Rödernallee. Zwischen am Nordgraben und Fräsersteig ist bis Ende Juni in beiden Richtungen nur eine Spur frei. Grund sind Arbeiten an den Wasserleitungen. Die Straße Alt-Wittenau ist in Richtung Rödernallee gleich nach dem Vivantes Pflegehaus gesperrt.
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0: Und die am meisten unterschätzte Höchsttemperatur in Niedersachsen, Bösel, da werden es heute 23 Grad. Hier ist die Popnacht. Ich bin Ben Streubel.

0: Zeitvergleich. Bei uns in Deutschland ist es 4.40 Uhr und 19.40 Uhr unserer Zeit. Zurück ist es in Los Angeles. That's in the USA. Taina, die ist da zu Hause gerade mit dem Hundchen. Na, guten Morgen.
1: Guten Morgen, ja, lieber Benny Bär. Ich freue mich so, von dir zu hören.
0: Ach, das ist ja eine Ehre. Weißt du, dass du bei deinen vielen Sachen, die du da zu tun hast, in deinem Business, Marmor-Business. Was macht man im Marmor-Business in L.A.?
1: Man verkauft heiße Steine. Wir sind ja 15 Minuten entfernt von den Pacific Palisades, wo die Feuer vor einem Jahr gewütet haben. Ja. Und da werden jetzt ungefähr 7000 Häuser wieder aufgebaut. Die brauchen alle Steine und Fliesen.
0: Und die brauchen auch die besten, ne? Da geht nichts. Oder
1: die Marmor brauchen die mit dem besten Service.
0: Mhm, genau. Und dann fährst du dann dahin und berätst die Menschen? Oder wie sieht das aus? Oder legst du auch die Marmorplatten?
1: Genau, nee, so viel Kraft habe ich nicht, aber die Kunden und Designer und Architekten kommen zu uns, wählen sich die Steine aus und ich besuche Hausbesitzer und die Designer vor Ort, um Materialien loszuwerden und Muster umzutragen und so.
0: Toll.
1: So ist man im Showroom wie auf der Straße unterwegs.
0: Ich bin ja auch im Showroom, hier manchmal auch auf der Straße wieder, in 19 Minuten bin ich wieder auf der Straße, piep, piep.
1: Die SWR3-Show.
0: Ja, und du bist vor 25 Jahren bist du nach Los Angeles gezogen. Hast du früher auch schon in Darmstadt-Dieburg in Marmor gemacht? Oder war das einfach so ein Zufall?
1: Nein, da war ich bei Merck. Und bei Merck habe ich auch zum allerersten Mal SWR3 gehört und seitdem geliebt. Und da war ich in der pharmazeutischen Industrie und die haben mich nach L.A. Gefeuert
0: haben die dich. Die haben dich gefeuert, dann bist du ausgewandert. So ist es wahrscheinlich gewesen. Ich werde in deinem Arbeitszeugnis nochmal nachlesen. Aber es ist doch schön, dass du da einschaltest. Also der Hund hört auch zu, das begeistert mich ja. Heute ist nämlich übrigens auch Tag der Hunde in den USA. Vor allem wird er gefeiert, das darfst du nicht vergessen. Und ich wollte es eigentlich noch erwähnen, gut, dass das jetzt durch dich kam. Und das heißt also, der Hund kriegt sehr viele Leckerli, ein Küsschen und darf im Bett übernachten, wenn das nicht eh darf, ne?
1: Genau, ein Kuss an Tigger und alle, die sie kennen.
0: So ist es. Also gute Zeit in der

Die Crashtester, ich hab dir noch was für die letzte Amtshandlung. Ich bin ja noch da, ja, natürlich. Aber nicht mehr so lange. Ist ja schon 10 vor 5. Vielleicht habt ihr eine Idee, dann gerne 07221 2011 bemühen per Signal, WhatsApp oder was auch immer ihr wollt.

Somber, my body is ready. Neue Hit von Somber, Vorsicht auf der A5 Karlsruhe Basel, da sind Menschen auf der Fahrbahn zwischen Mülheim-Neuenburg und Efringenkirchen. Hier ist die Popnacht mit Dua Lipa.

0: Zeit. Oh, ich muss zusammenpacken. Schuhe habe ich angezogen, Notaustaste abgeklemmt und letzte Amtshandlung.
1: Ja, guten Morgen. Okay. Hier ist die Fatma aus Netzen-Eckmannshausen. Ich bin fleißig am Zeitung austragen. Und als Motivation für den Morgen, als letzte Amtshandlung, würde ich mich über allen Maiden freuen. Run to the Hills. Ja. Ich wünsche allen einen wunderschönen Tag.
0: Ja, und was machst du, KI?
2: Nach Haus.
0: Na gut. Würde ich sagen, komm ich mit, ne? So, Schuhe habe ich an. Alles gut. Schönes Leben in Deutschland, das war die Popnacht. Mein Name ist Ben Sträubel. Und wir hören uns kommende Nacht wieder.

0: dank der Freigabe von Öl- und Gasreserven, einer geringeren Nachfrage sowie dem Ausbau erneuerbarer Energien weniger drastische Auswirkungen gehabt. Der Energieschock sei aber noch nicht vorbei. In Hamburg hat es einen Großeinsatz von Polizei und Feuerwehr gegeben. Mehr als 20 Menschen hingen 3 Stunden lang in einem Kettenkarussell fest. Bei dem Fahrgeschäft war eine Bremse blockiert, teilte die Feuerwehr mit. Zunächst rückten Höhenretter an, um die Menschen aus rund 30 Metern Höhe zu befreien. Das war aber am Ende doch nicht nötig. Die Betreiber des Kettenkarussells konnten die Bremsenblockade lösen und alle Fahrgäste sicher auf den Boden zurückbefördern.
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0: Die Berliner Polizei hat Schwierigkeiten, Nachwuchs zu finden. Polizeipräsidentin Slowik Meisel sagte in der rbb24-Abendschau, man stehe in einem wirklich harten Wettbewerb um geeignete Bewerberinnen und Bewerber. 1/4 der Ausbildungsplätze blieb im vergangenen Jahr unbesetzt. Die Polizei tue enorm viel, um viele junge Menschen, aber auch Ältere mit Berufsausbildung anzusprechen. Die größte Hürde bilde der Deutschtest, so Slowik Meisel, ganz unabhängig von der Nationalität. Der französische Videospielekonzern Ubisoft zieht als erster Ankermieter ins House of Games in Friedrichshain an die Warschauer Brücke. Das kündigte der Betreiber des Hauses an. Der Mietvertrag soll heute bei der Computer- und Videospielemesse Gamescom in Köln unterzeichnet werden. Das Unternehmen ist für Spiele wie Assassin's Creed bekannt. Wirtschaftssenatorin Giffey sagte, das House of Games werde zum Zuhause für die Wachstumsbranche Games. Mit Ubisoft Berlin als erstem Ankermieter sei man einen entscheidenden Schritt weiter. 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
2: Wir starten mit 15 Grad in diesen Mittwoch. Wir kriegen 25 heute. Dazu ein Mix aus Sonne und Wolken und es bleibt den ganzen Tag trocken. Jetzt Berlins genauester Verkehrsservice. Es sieht aktuell ganz gut aus. Ich wünsche eine entspannte Fahrt. 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
2: Mit Taylor Swift gleich, I Knew It, I Knew You, aus dem aktuellen Film von Toy Story. Es ist Teil 5. Bin gespannt, wie viele da noch kommen. Und jetzt Murray Head zum Aufstehen, One Night in Bangkok.

0: Guten Morgen, Berlin. Hier ist RBB 888. 82 Millionen Schoko-Weihnachtsmänner werden allein in Deutschland im Jahr verkauft. Wann sollen wir die denn alle essen? Und das denken sich wohl auch die Supermärkte. Oder warum stellen die teilweise jetzt schon die ersten Weihnachtssüßigkeiten raus? RBB 888-Reporterin Miriam Keuter hat mal Jagd gemacht auf die ersten Weihnachtssüßigkeiten mitten im Sommer.
1: 10 Supermärkte habe ich abgeklappert und 5 von 10 haben schon Weihnachtsgebäck im Regal. Manche haben sogar schon ganze Paletten im Eingangsbereich stehen. Lebkuchenherzen gibt es, Dominosteine, Spekulatius, Christstollen, bunte Schokokringel, alles, was man sich so vorstellen kann. Die Berliner und Berlinerin, die ich gefragt habe, die finden es gar nicht witzig, sind zum Teil sogar richtig empört.
2: Ich finde es unmöglich, dass es jedes Jahr immer wieder bei diesen Temperaturen das aufgestellt wird.
1: Erstaunlich, oder? Der Handel sagt immer, die Leute wollen es schon haben.
2: Ja, ich kenne niemanden, der das möchte. Alle sagen, sie möchten es nicht. Aber ich lasse mich nicht verführen.
3: Reiner Kapitalismus. Das ist noch nicht Weihnachten und ist auch noch viel zu früh. Bei 35 Grad oder 29 passt gar nicht.
0: Für mich ist es auch gar nichts, aber unsere Hörerin Ina, die hat uns gestern ja auch schon ein Bild geschickt mit so einer Lebkuchenherzenpackung und hat gesagt, ich konnte einfach nicht widerstehen. Ja, so ein Lebkuchenherz, mein Gott, zum Frühstück, zum Kaffee jetzt.

0: Auf dem Weg hierher in den Sender habe ich heute früh erstmal das Best-of-Album von Dolly Parton gehört. Die Country-Sängerin und US-Ikone ist im Alter von 80 Jahren gestorben, Medienberichten zufolge an Krebs. Was zur Todesursache genau bekannt ist, weiß ARD-US-Korrespondent Samuel Jakisch.
1: Die offizielle Mitteilung zum Tod von Dolly Parton ist eher knapp. Die Familie hat es bestätigt in einem Posting in den sozialen Netzwerken, dass Dolly Parton am Dienstag im Alter von 80 Jahren verstorben ist. Letztes Jahr hatte sie schon viel zu kämpfen gehabt mit gesundheitlichen Rückschlägen. Im vergangenen Herbst war eine große Konzertreihe in Las Vegas geplant. Die hatte sie schon verschoben, weil ihre Ärzte mehrere Operationen empfohlen hatten. Dann war ihr Ehemann Carl Dean auch im vergangenen Jahr gestorben. Mit dem war sie fast 58 Jahre verheiratet. Dann hatte sie ihn an den Krebs verloren. Das hat sie sehr mitgenommen, hat sie damals auch öffentlich gemacht. Und auch ihr 80. Geburtstag im vergangenen Januar, der war ein großes Fest hier in den USA und sie war da auch virtuell sehr präsent, in Social Media zum Beispiel, aber eben nicht mehr körperlich. Da hat sie sich bereits geschont.
0: Und viele Stars haben sich gestern schockiert gezeigt, sich von Dolly Parton verabschiedet. Mick Jagger zum Beispiel oder auch Kelly Clarkson. Die Trauerfeier, die soll im engsten Familienkreis stattfinden. 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
2: Guten Morgen. Am Amtsgericht Tiergarten beginnt heute Prozess gegen mutmaßlichen Hacker des Netzwerks Anonymous. Die Gruppe soll versucht haben, Russland nach dem Einmarsch in die Ukraine zu schaden. Angriffsziel des 31-jährigen Beschuldigten war laut Staatsanwaltschaft der Energiekonzern Rosneft Deutschland. RBB 888 Gerichtsreporter Ulf Molling.
3: Der Angeklagte soll Mitglied einer Hackergruppierung gewesen sein, die im Frühjahr 2022 das IT-System von Rosneft Deutschland gehackt haben soll. Kurz nach Beginn des Ukraine-Krieges sollen knapp 20 Terabyte Daten kopiert worden sein, die laut Anklage veröffentlicht werden sollten auf einer Internetplattform vom Angeklagten und zwei gesondert verfolgten Mittätern. Über 10 Millionen Euro Schaden soll dem Unternehmen entstanden sein. 3 Prozesstage sind geplant.
2: Nicht genug Kita-Plätze in 4 Bezirken. In Spandau, Neukölln, Treptow-Köpenick und Marzahn-Hellersdorf bestehe weiter Ausbaubedarf, sagte Bildungssenatorin Günther Wünsch aus dem Roten Rathaus. Kirsten Buchmann.
4: In den 4 Bezirken seien neue Wohnquartiere entstanden, so Bildungssenatorin Katharina Günther Wünsch. Dort zögen Familien hin, daher der Kita-Platzbedarf. Berlin-weit sank dagegen die Zahl der Kinder im Kita-Alter in den vergangenen 3 Jahren um 9%. Ein Rückgang um rund 23.000 Kinder. Künftig will Günther Wünsch aber mehr Kinder erreichen, die noch keine Kita besuchen. Denn vor der Einschulung sollten möglichst alle, insbesondere sprachlich, gefördert werden. Momentan werden 94% der 3- bis 6-Jährigen in einer Kita betreut.
2: Total dual 2026. Beratung in Sachen Berufsorientierung gibt es heute im Kosmos Berlin an der Karl-Marx-Allee in Mitte. Dort startet am Mittag die Messe für duale Studiengänge. Bei der Total dual können Jugendliche direkt mit Arbeitgebern und Arbeitgeberinnen über berufsbegleitende Studiengänge ins Gespräch kommen und Kontakte knüpfen. Außerdem bietet die Jugendberufsagentur ein Profi-Styling für die Bewerbungsmappe samt kostenlosen Bewerbungsfoto an. Basketballfest am Charlottenburger Lietzensee. Dort wurden am Abend 2 neu gestaltete Plätze eröffnet, die vom US-amerikanischen NBA-Team Orlando Magic finanziert wurden. Miriam Keuter war für uns dabei.
5: Ohne die finanzielle Unterstützung des Profivereins wäre eine Neugestaltung des Platzes nicht möglich gewesen, sagte Bezirksstadtrat Oliver Schrofenegger, bevor Profis und solche, die es noch werden wollen, die ersten Körbe werfen konnten. Einige hundert Fans, Kinder, Jugendliche und Eltern waren zu der Eröffnung gekommen. Der Berliner Franz Wagner, Topspieler bei Orlando Magic, war zur Enttäuschung vieler nicht dabei. Die Basketballer von Orlando Magic sind gerade auf Deutschland-Tour, wo sie ähnliche Projekte vorstellen und Werbung für die amerikanische Profiliga machen.
2: Spätsommerfest für bedürftige Menschen im Zentrum am Zoo wird heute von 12 bis 17 Uhr gefeiert. Die Initiative Pada Humanitas lädt zusammen mit der Stadtmission rund 100 bedürftige Menschen zum Essen und zu einem Musikprogramm aus Musical-Songs und Schlagern ein. Obdachlose und arme Menschen haben kein Geld und damit nur selten Gelegenheit, Kulturveranstaltungen zu besuchen, so die Stadtmission.
1: Wir haben 15 Grad aktuell, wir kriegen 25 Grad heute. Dazu ein Mix aus Wolken und Sonne. Es bleibt trocken. Jetzt Berlins genauester Verkehrsservice. Moabit Invalidenstraße. In Höhe Altmoabit sind die Ampeln außer Betrieb. Hier vorsichtig fahren. Ansonsten sieht es aktuell noch gut aus. Ich wünsche eine entspannte Fahrt rein in den Mittwoch. 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
1: Mit Martin Garrix und Ed Sheeran gleich. Repeat It. Und jetzt eine 6-köpfige kanadische Band, die so Folkrock macht. Und das hier ist eine richtige Hymne. Die Strombellas mit Spirits.

0: Guten Morgen Berlin, hier ist RBB 88.8, es ist gleich 5.42 Uhr.
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0: Das ist heute Martina, die arbeitet in einem Büro in der Charité und kommt aus meiner alten Hut, aus Hellersdorf. Wo genau wohnst du denn da?
2: Louis-Levin-Straße in der Nähe vom U-Bahnhof. Ah. Aber ich habe vorher auch in der City von Hellersdorf gewohnt. Kein Problem.
0: Das heißt helle Mitte, meinst du? Vorher?
2: Helle Mitte, ja, ja.
0: Ach, guck an, Gott, wie viel Zeit ich da verbracht habe. Jetzt war ich so lange nicht mehr da. Aber es ist einiges auch zu, ne? Gerade in dem Marktcenter.
2: Leider,
0: da ist wirklich ganz
2: leider.
0: Viel.
2: Das, ja, das soll jetzt im Herbst wieder öffnen. Würde ich mich auch freuen, weil da fehlt ganz viel. Da fehlt Infrastruktur.
0: Ja.
2: Viel wurde durch Kaufpark Eiche abgegraben.
0: Ja, ja.
2: Aber da muss wieder ein bisschen mehr Leben rein. Muss wieder schöner sein. Sizilienplatz ist ja auch nicht mehr schön. Es muss ein bisschen was getan werden.
0: Ja, und eigentlich sind das ja wirklich schöne Plätze, ne? Da könnte man
2: sich
0: das so toll machen. Es gibt ja auch so viel Grün in Hellersdorf und so. Es ist eigentlich ein guter Bezirk. Aber da muss man einfach ein bisschen was reinstecken nochmal.
2: Da reicht nicht nur ein Groschen, da müssen wir zwei Groschen reinstecken.
0: Naja, wenn sie das jetzt machen, ist doch schön. Und warst du schon mal in dem Bergwerk da beim Kino?
2: Ja. Das kenne ich von meiner Enkeltochter, die hat da leidenschaftlich getont. Ist natürlich wunderschön. Und da gibt es jetzt um die Ecke noch ein kleines für die ganz Kleinen.
0: Du, aber das ist ja durchaus für, auch für Erwachsene, aber man muss echt schwindelfrei sein. Ich habe mir das, vor einer Weile habe ich mir das mal angeguckt. Also für mich wäre das auch zu hoch. Man schwingt sich ja da wirklich durch die Halle und klettert da echt in hohen Höhen.
2: Ja, vor allen Dingen auch denn richtig in dem Atrium da drin.
0: Ja,
2: Von dem Komplex.
0: Ja.
2: Also nee, das wäre mir überhaupt nicht. Nein. Denn lieber ins Kino dort, aber nicht klettern Runde.
0: Aber was für vielfältige Angebote. Ein Hoch auf dieser Stelle auf Hellersdorf.
2: Ja, man muss nicht alles immer schlecht reden. Es gibt doch schöne Ecken.
0: Na klar. Und Martina, ich danke dir, dass du unsere Hörerin bist und schon so zeitig mit uns am Start. Und ich wünsche dir einen entspannten Tag.
2: Danke wünsche ich euch auch.

0: Dua Lipa auf RBB 88, 10 vor 6 am Mittwochmorgen.
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0: Mit Pfarrerin Juliane Rumpel.
2: Was können Spinnen für meinen Gemütszustand? Das fragte ich mich als Kind so ähnlich, wenn meine Oma sagte, Spinnen am Morgen bringt Kummer und Sorgen. Ich verstand überhaupt nicht, was die kleinen Krabbeltiere mit meinem Leben zu tun haben sollten. Erst als ich größer war, lernte ich von Oma, dass es nicht um die, sondern um das Spinnen geht. Weißt du, sagte sie, das Sprichwort beschreibt das Leben jener Menschen als Kummer und sorgenvoll, die mit Spinnen von Wolle ihren Lebensunterhalt verdienen müssen und deshalb schon früh am Tag damit beginnen. Sie erklärte auch, dass das Spinnen als abendlicher Zeitvertreib weniger problematisch sei. Spinnen am Abend, erquickend und labend. Heute muss man diese Sprichwörter erklären. Früher verstand sie jeder. In dieser Früherzeit, so im 17. Jahrhundert, lebte auch ein dichtender Pfarrer. Er hieß Paul Gerhard. Es war eine schwere Zeit. Europa versuchte, sich von 30 Jahren Krieg zu erholen und viele Menschen mussten schon morgens spinnen oder harte Arbeit verrichten. Viel Leid, Not und Tod hatten die Menschen gesehen, erlebt und erlitten. Auch Paul Gerhard hatte jung seine Frau verloren und 4 seiner 5 Kinder waren verstorben. Und trotzdem ziehen sich durch seine Lieder nicht Resignation und Bitterkeit, sondern Vertrauen. Er hielt bewundernswert fest am Glauben und vertraute darauf, dass Gott es gut meint und schützend an unserer Seite wirkt. Davon zeugen seine zahlreichen Lieder. Viele davon am Morgen zu singen, damals vielleicht am Spinnrad oder auf dem Feld, sicherlich nicht nur in der Kirche. In seinem beeindruckenden Gotteslob, dem Choral Lobet den Herrn, bittet er in der 6. Strophe: O treuer Hüter, Brunnen aller Güter, ach lass doch ferner über unser Leben bei Tag und Nacht dein Huld und Güte schweben. Lobet den Herrn. Mich berührt diese Bitte. Sie erwartet kein sorgenfreies Leben. Sie vertraut darauf, dass Gottes Güte über unserem Leben schwebt, an guten und an schweren Tagen. Möge diese schwebende Huld und Güte Gottes an diesem Tag für Sie spürbar werden.
0: Pfarrerin Juliane Rumpel mit den Worten auf den Weg hier auf RBB 88.8.

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1: Um 6 Uhr mit Ricardo Westphal. Guten Morgen. Mit Beratungen über die Hitzewelle und die Dürre dieses Sommers schließt die Bundesregierung heute ihre zweitägige Klausurtagung ab. Auf Schloss Neuhardenberg in Brandenburg soll außerdem mit Vertretern der Wirtschaft über Wettbewerbsfähigkeit diskutiert werden. Kanzleramtschefin Warken sagte in der ARD, es sei wichtig, sich über den Stand der Dinge auszutauschen. Es werde ein arbeitsreicher Herbst. Alle hätten den Willen, die Dinge jetzt auf einen guten Weg zu bringen. In Hohenneuendorf bei Berlin soll heute in einem Waldstück Weltkriegsmunition gesprengt werden.

0: Weltweit wird um die Country-Ikone Dolly Parton getrauert, die gestern mit 80 Jahren an Krebs gestorben ist. Der britische Popstar Elton John zum Beispiel würdigte sie als gigantische Künstlerin mit dem gütigsten Herz. US-Präsident Trump hat angeordnet, dass die Fahnen im ganzen Land eine Woche lang auf Halbmast wehen. Dolly Partons Tod sei ein wahrer Verlust für Millionen Menschen, erklärte er.
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0: Die Berliner Polizei hat Schwierigkeiten, Nachwuchs zu finden. Polizeipräsidentin Slowik Meisel sagte in der RBB 24 Abendschau, man stehe in einem wirklich harten Wettbewerb um geeignete Bewerberinnen und Bewerber. Ein Viertel der Ausbildungsplätze sei im vergangenen Jahr unbesetzt geblieben. Die Polizei tue enorm viel, um junge Menschen, aber auch Ältere mit Berufsausbildung anzusprechen. Die größte Hürde sei der Deutschtest, so Slowik Meisel. Der französische Videospielkonzern Ubisoft zieht als erster Ankermieter ins House of Games an die Warschauer Brücke in Friedrichshain. Der Mietvertrag soll heute bei der Gamescom in Köln unterzeichnet werden. Ubisoft ist für Spiele wie Assassin's Creed bekannt. Wirtschaftssenatorin Giffey sagte, Berlin soll zum Zuhause für die Wachstumsbranche Games werden. Mit Ubisoft sei man einen entscheidenden Schritt weiter. Mehr Nachrichten aus Berlin rund um die Uhr auf rbb24.de.
2: 15 Grad begleiten uns erstmal rein in den Mittwoch. Später haben wir dann 25 Grad maximal. Dazu ein Mix aus Sonne und Wolken heute und es bleibt trocken.
3: Berlins genauester Verkehrsservice. Wir schauen auf die B1 B5 Biesdorf. Wegen Brückenarbeiten bleiben die Überfahrten zum Märkischen Allee bis Mitte September gesperrt. Dann schauen wir nach Buko. Heute Morgen beginnen auf der Marienfelder Chaussee Arbeiten und zwar an der Wasserleitung Richtung Alt-Buko zwischen Lichtenrader Damm und Ostheimer Straße bis Ende September nur eine Spur frei. Und ansonsten haben wir noch Reinickendorf auf der Ollenhauer Straße, ist an einer Baustelle in Höhe Auguste-Victoria-Allee Richtung Scharnweber-Straße nur eine Spur frei. Alle Meldungen zu Straßen und Schienen findet ihr auf rbb888.de oder in unserer ARD-Sounds-App. Wir wünschen euch eine gute Fahrt.
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2: Back to the 90s. Wie cool ist der Film der Elevator Boys? Starposter von Billie Eilish und Taylor Swift und der Faktencheck. Musst du zur Bundeswehr?
3: Das alles gibt es in der aktuellen Bravo. Und die hat heute Geburtstag. Heute vor 70 Jahren ist die allererste Ausgabe ausgekommen und wir schwelgen gleich nochmal in Erinnerung.
2: Ja, mit dem ehemaligen Bravo-Chefredakteur Alex Gernand, der uns unter anderem von seiner ganz besonderen Begegnung mit Michael Jackson erzählt, nach Genesis und Dead or Alive.

0: Wir sehen einem wirklich wunderschönen Sonnenaufgang entgegen. Man kann es gar nicht anders sagen. Es ist 6:12, hier hat RBB 88.8. Guten Morgen, Berlin.
1: Happy Birthday, Bravo! Heute vor genau 70 Jahren ist die allererste Bravo-Zeitschrift rausgekommen mit Marilyn Monroe auf dem Titel.
0: Damals war die Bravo nämlich noch ein reines Filmmagazin, ne? Ohne Dr. Sommer, ohne Starschnitte. Aber ganz schnell wurde sie dann eben zu der Jugendzeitschrift überhaupt. Sprechen wir drüber mit dem ehemaligen Bravo-Chefredakteur Alex Gernand. Guten Morgen.
2: Guten Morgen nach Berlin.
0: Alex, man kann sagen, du warst persönlich ganz, ganz nah dran an allen Stars, die es so gegeben hat in den 80ern und in den 90ern, weil die Bravo einfach das Sprachrohr der Jugend war, unserer Jugend war. Was hat die als Medium so besonders gemacht?
2: Ja, ich glaube, dass Bravo in Zeiten vorm Internet einfach das Tor zur Welt war für viele Jugendliche. Man hat da seine Stars erlebt, ja, und hautnah, Backstage, Home Stories und so weiter, ja. Das war damals natürlich noch was ganz Besonderes. Und für Bravo galt auch immer, dass wir unsere Leserinnen und Leser sehr ernst nehmen und genau über das berichten, was sie interessiert.
0: Es gab natürlich auch einige Stars aus Berlin, die immer mal wieder in der Bravo eine Rolle gespielt haben. Jeanette Biedermann, Olli P. zum Beispiel. Wie wichtig war für deren Karriere die Bravo?
2: Ja, ich denke schon, dass für viele Künstlerinnen und Künstler Bravo eine elementare Rolle gespielt hat, weil wir eben in den großen Zeiten auf 6 Millionen Leser pro Woche kamen. Das ist natürlich eine riesen PR-Power. Und wir haben immer neue Künstler entdecken müssen. Dazu zählen natürlich auch Jeanette Biedermann, Tokyo Hotel, Olli P. und viele andere. Denn die Leserschaft erneuerte sich bei Bravo ja alle 4 Jahre. Und da müssten neue Stars her.
0: Gibt es eine Geschichte, eine Reportage, die du geschrieben und gebaut hast, auf die du am meisten stolz bist?
2: Stolz finde ich das falsche Wort, aber ich bin sehr froh, dass ich mit Michael Jackson exklusiv beim Videodreh zu They Don't Care About Us sein durfte, als einziger Journalist in den Slums von Rio. Das war wirklich spektakulär. Der Dreh sollte erst verboten werden vom Gouverneur von Rio, weil Michael Jackson die Missstände in den Slums, der Film geht ja um soziale Ungerechtigkeit, aufdecken wollte. Und da hat dann Fußball-Oberlegende Pelé, der mit Michael befreundet war, interveniert und der Dreh konnte stattfinden.
0: Sagt Alex Gernand, ehemaliger Chefredakteur der Bravo. Danke sehr für das Gespräch heute Morgen.
2: Ich danke auch.
1: So, und wer war am meisten auf dem Bravo-Cover? Sängerin Selena Gomez auf Platz 1 mit rund 70 Mal und gleich danach kommt Britney Spears, die war 56 Mal drauf.
0: Hören wir jetzt mit Baby One More Time 6:15 auf RBB 88.8. Einen schönen Mittwochmorgen zusammen.

0: Brothers and What a Fool Believes um 6:22 hier auf RBB 88.8. Und heute vor 32 Jahren ist ein Album erschienen, das viele Menschen...
1: Das hat die Welt verändert.
0: ...in Verzückung geführt hat, möchte ich sagen, im weitesten Sinne. Over the Hump.
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1: Die Kelly Family. Die lassen wir gegen sich selbst antreten, weil wer soll denn auch? Also wer soll denn da jetzt eine Chance haben? Und ich wünsche mir an Angel.

0: Oh, ja. Hab ich geliebt.
1: Und ich setze aus dem gleichen Album, Over the Hump, die zweite große Single, dagegen, und zwar Roses of Red. Ja, da habt ihr jetzt die Qual der Wahl. Was darf es sein? Langhaarig wird es auf jeden Fall.
0: Ja.
1: Roses of Red oder An Angel. Bitte jetzt abstimmen auf rbb888.de.
0: Und dann hören wir An Angel kurz nach 6:30.

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1: 7:30 ist Ricardo Westphal.
2: Guten Morgen. Berliner Polizei hat Schwierigkeiten, Nachwuchs zu finden. Polizeipräsidentin Slowik Meise sagte in der RBB 24 Abendschau, man tue enorm viel, um junge Menschen, aber auch Ältere mit Berufsausbildung anzusprechen.
3: Wir stehen in einem wirklich harten Wettbewerb um geeignete Bewerberinnen und Bewerber. Die Betonung liegt auf geeignet. Wir haben Bewerberinnen und Bewerber, aber wir haben auch hohe Anforderungen, die wir nicht senken können. Wir tun enorm viel im Social-Media-Bereich, um viele junge Menschen, aber auch Lebensältere, mit Berufsausbildung anzusprechen. Und dann geht es ins Eignungsverfahren.
2: Und hier sei die größte Hürde der Deutschtest. Ein Viertel der Ausbildungsplätze bei der Berliner Polizei blieb zuletzt unbesetzt. Prozess um Hackerangriff auf deutsche Tochter des russischen Energiekonzerns Rosneft beginnt. Ein 31-Jähriger muss sich vor dem Amtsgericht Tiergarten verantworten. Er soll im März 2022 in das IT-System von Rosneft Deutschland eingedrungen sein. Dabei habe er in großem Umfang Daten kopiert, weitere gelöscht und damit einen Schaden in Millionenhöhe verursacht, so die Staatsanwaltschaft. Der Beschuldigte soll im Namen der Gruppe Anonymous gehandelt haben. Das Netzwerk hatte Russland nach dem Einmarsch in die Ukraine den Cyberkrieg erklärt. Nicht genug Kita-Plätze in 4 Bezirken. In Spandau, Neukölln, Treptow-Köpenick und Marzahn-Hellersdorf besteht weiter Ausbaubedarf, wie Bildungssenatorin Günter Wünsch sagte. Aus dem Roten Rathaus Kirsten Buchmann.
4: In den 4 Bezirken seien neue Wohnquartiere entstanden, so Bildungssenatorin Katharina Günter Wünsch. Dort zögen Familien hin, daher der Kita-Platzbedarf. Berlin-weit sank dagegen die Zahl der Kinder im Kita-Alter in den vergangenen 3 Jahren um 9%. Ein Rückgang um rund 23.000 Kinder. Künftig will Günter Wünsch aber mehr Kinder erreichen, die noch keine Kita besuchen. Denn vor der Einschulung sollten möglichst alle, insbesondere sprachlich, gefördert werden. Momentan werden 94% der 3- bis 6-Jährigen in einer Kita betreut.
2: 230 Kilometer für mehr Krebsvorsorge. Hertha-Fan Dirk Johl startet heute Morgen zu einer Tour mit dem Fahrrad zum Auswärtsspiel seiner Mannschaft nach Braunschweig. Johl ist vor 5 Jahren selbst an Prostatakrebs erkrankt und will nun andere Herthaner zur Vorsorgeuntersuchung animieren.
5: Ich möchte mit meiner Fahrradfahrt nach Braunschweig innerhalb von 3 Tagen ein bisschen die Männer animieren, die so ab 45 sind. Geht doch mal bitte zur Prostata-Vorsorge. Ich weiß, das ist immer so ein Thema, da drückt man sich drum, da hat man keine Lust und da hat man gehört und da will man nicht, aber das kann Leben retten, wie bei mir. Und von daher nutze ich diese Fahrt, um Aufmerksamkeit für dieses Thema zu erlangen.
2: Startpunkt ist um 9 am Olympiastadion. Freitagnachmittag will Johl zum Spiel in Braunschweig eintreffen.
6: Das wird wettertechnisch ein richtig schöner Mittwoch. Ein Sonne-Wolken-Mix erwartet uns. Es bleibt trocken. Wir kriegen 25 Grad. Im Moment haben wir 15.
1: Das ist Berlins genauer der Verkehrsservice. Wir schauen auf die B1, B5, Biesdorf. Wegen Brückenarbeiten bleiben die Überfahrten zur Märkischen Allee bis Mitte September gesperrt. Hohenschönhausen, Malchower Weg in beiden Richtungen, Höhe Drossener Straße, ist wegen einer Baustelle bis Ende September nur eine Spur frei. Und noch kurz zur S-Bahn, die Linien S8, 9 und 85 sind zwischen Schöneweide und Treptower Park unterbrochen. Die Linien S46 und 47 fahren nicht zwischen Schöneweide und Neukölln. Bis Ende des Monats fahren hier ersatzweise Busse. Alle Meldungen zu Straßen und Schienen findet ihr auf rbb88.de und in unserer App. Wir wünschen euch eine gute Fahrt.
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1: Jeden Tag um diese Zeit überlassen wir euch die Frage, was passiert hier musikalisch als nächstes. Klar, wir geben 2 Songs vor, aber ihr entscheidet dann über rbb88.de, was ihr hören wollt.
6: Und heute hat sich hier die Kelly Family duelliert. Ich habe mir gewünscht An Angel und Tim hat auch noch was ins Spiel gebracht.
1: Ja, Roses of Red, aber das wollte keiner hören.
6: Nee, richtig. Ich habe gewonnen mit 65%. Also hier ist die Kelly Family mit An Angel.

0: Also wenn so weiße Transporter am Straßenrand stehen, könnte man ja manchmal irgendwie was vielleicht Kriminelles oder Geheimnisvolles vermuten. Und genau so einen Transporter hat unser Guten Morgen Berlin-Reporter Toni Schmidt auf dem Olympiastadion-Parkplatz gefunden.
1: Oho. Das war noch vor Sonnenaufgang, Tim, bei leicht morgengrauem Himmel. Da stand hier auf diesem riesigen Parkplatz eine Art Tapeziertisch. Daneben Werkzeug, große Plastiktüten, so IKEA-Format. Und ein junger Mann, Tobi, Anfang 30, schraubte da rum. Ich dachte erst, jetzt wo noch keine Fahrschulen da sind, vielleicht ein Startplatz für eine Drohne. Oder es wird was Größeres, vielleicht eine Kunstinstallation. Aber der große weiße Transporter daneben hat was damit zu tun. Und Tobi will nicht bei sich in Charlottenburg auf dem Bürgersteig basteln. Das ist ein Lattenrost, das ist ein Akkuschrauber.
2: Richtig.
1: Ist das Kunst oder kann das weg? Was machst du da?
2: Wir bauen hier einen Campervan, also einen Transporter zum Campervan. Und sind jetzt schon ein paar Stunden hier und haben Urlaub und wollen eigentlich demnächst in Urlaub. Und bauen jetzt noch weiter und schauen mal, wie weit wir heute kommen.
1: Schläft da drin jemand oder kann ich mal reingucken?
2: Nee, da ist meine Freundin drin. Ich würde mal anklopfen, weil vielleicht ist sie eingeschlafen, aber ansonsten arbeitet sie mit. Ja.
1: Wenn es ein richtiger Luxus-Camping-Van wird, wohin geht's dann?
2: Erstmal Richtung Süden, also Italien, dann Griechenland mit der Fähre rüber. Und Hauptsache ins Warme, jetzt wo es langsam Winter wird. Und mal gucken, wie weit wir kommen. Mal schauen, ob zuerst der Wagen aufgibt oder ja, je nachdem, wie es läuft.
1: Ich habe jetzt mal bewusst nicht in den halbfertigen Camper geguckt, weil er seine Freundin noch drin schläft. Aber so eine Begegnung mit einem Schrauber und seinen Urlaubsplänen verlängert irgendwie das Feriengefühl rein in den Berliner Alltag.
3: Ja, das sind diese jungen Menschen, Lydia. Man stelle sich heute mal vor, du und ich würden in einem Camper Richtung Italien.
0: Ja.
3: Da wäre noch vor der Grenze Schluss wahrscheinlich.
0: Wahrscheinlich.
3: Möglicherweise. Aber schön. Wir haben einen herrlichen italienischen Sonnenaufgang heute Morgen, den wir feiern können um 6.42 Uhr. Hier ist der Zink. Guten Morgen, Berlin.

0: Hier ist RBB 888. Es ist 6.49 Uhr und jetzt geht's um eine Frau mit Wahnsinnsstimme, einem tollen Lachen und diesen auffälligen, hochtopierten, wasserstoffblonden Haaren. Und die hat eine ganze Generation geprägt. Dolly Parton ist gestern im Alter von 80 Jahren gestorben.
1: Sie stand unglaubliche 60 Jahre auf der Bühne, hat über 3000 Songs geschrieben, ganz große Welthits darunter auch. Und die hatte, weil die, glaube ich, so lange mit dabei gewesen ist und auch so beliebt war, so eine Carte Blanche auch innerhalb der Branche. Ja, mhm. Jetzt zum Beispiel vorgehabt, Stairway to Heaven von Led Zeppelin, großer Led Zeppelin-Song, zu covern. Und dann muss man natürlich diejenigen, die es geschrieben haben, in dem Fall Robert Plant, anrufen und sagen, du, ich würde das gerne machen, kriege ich die Rechte dafür. Und ich würde außerdem ganz gerne für diesen Song noch einen extra Vers schreiben, weil ich glaube, der gehört mit dazu, geht das auch. Und Robert Plant hat gesagt, du bist Dolly Parton. Natürlich geht das.
0: Klar.
1: So, und das ist schon relativ einmalig,
0: ja,
1: dass man sowas darf. Wir wollen uns an diese Frau erinnern, ganz speziell um 7.20 Uhr auch nochmal mit ihrer Musik und Reaktion aus der ganzen Welt hier in Guten Morgen Berlin.
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1: Um 7 mit Ricardo Westphal. Guten Morgen. Mit Beratungen über die Hitzewelle und die Dürre dieses Sommers schließt die Bundesregierung heute ihre zweitägige Klausurtagung ab. Auf Schloss Neuhardenberg in Brandenburg soll außerdem mit Vertretern der Wirtschaft über Wettbewerbsfähigkeit diskutiert werden. Kanzleramtschefin Warken sagte in der ARD, es sei wichtig, sich über den Stand der Dinge auszutauschen. Es werde ein arbeitsreicher Herbst. Alle hätten den Willen, die Dinge jetzt auf einen guten Weg zu bringen. Die Weltwirtschaft hat die Verwerfungen auf den Energiemärkten durch den Iran-Krieg besser verkraftet als befürchtet. Nach Einschätzung des Internationalen Währungsfonds habe die Schließung der Straße von Hormuz dank der Freigabe von Öl- und Gasreserven, einer geringeren Nachfrage sowie dem Ausbau erneuerbarer Energien weniger drastische Auswirkungen gehabt. Der Energieschock sei aber noch nicht vorbei. In Hohenneuendorf bei Berlin soll heute in einem Waldstück Weltkriegsmunition gesprengt werden. Etwa 2800 Menschen müssen ihre Häuser verlassen. Außerdem sind einige Straßen gesperrt. Laut der Stadtverwaltung wird in einer Stunde ein Sperrkreis mit Radius von 1000 Metern eingerichtet, der bis zum Nachmittag bestehen soll. Die S-Bahn ist nicht betroffen. Weltweit wird um die Country-Ikone Dolly Parton getrauert, die gestern mit 80 Jahren an Krebs gestorben ist. Elton John würdigte sie als gigantische Künstlerin mit dem gütigsten Herz. Popstar Taylor Swift sagte, Dolly Parton habe zahllose Leben zum Besseren verändert. Beyoncé erklärte, Parton sei der Maßstab gewesen, kühn und brillant. US-Präsident Trump hat angeordnet, dass die Fahnen im ganzen Land eine Woche lang auf Halbmast wehen.
0: Und jetzt das Wichtigste aus Berlin.
1: Die Berliner Polizei hat Schwierigkeiten, Nachwuchs zu finden. Polizeipräsidentin Slowik Meise sagte in der RBB 24 Abendschau.

0: zum Zuhause für die Wachstumsbranche werden. Mit Ubisoft sei man einen entscheidenden Schritt weiter. 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
1: Die Sonne ist schon da und sie bleibt den ganzen Tag im Wechsel mit Wolken. Es bleibt trocken, wir kriegen 25 Grad. Im Moment melden die meisten Bezirke 15.
2: Berlins genauester Verkehrsservice. Wir schauen auf die A100, da dauert es ein bisschen länger, Richtung Wedding vor der Baustelle in Höhe Detmolder Straße, sowie auf der B1, B5 Alt-Biesdorf Stadt einwärts. Dann schauen wir noch zur S-Bahn. Die Linien S8, 9 und 85 sind zwischen Schöneweide und Treptower Park unterbrochen. Die Linie S46 und 47 fahren nicht zwischen Schöneweide und Neukölln. Und bis Ende des Monats fahren ersatzweise Busse. Fahrgäste zum Flughafen BER nutzen bitte die Regionalzüge. 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
2: Es ist so unfassbar. Seit anderthalb Jahren hat die Wohnsiedlung rund um die John-Scheer-Straße in Pankow kein warmes Wasser. Hm. Wir haben schon einige Male darüber berichtet. Sabine ist eine von Ihnen. Bei ihr löst das gerade vor allem ein Gefühl aus.
6: Man resigniert einfach. Ja, weil man gesundheitlich auch ein bisschen angeschlagen ist und man kann sich nicht jeden Tag aufregen.
1: Das glaube ich, ey. Der Bezirk, der kann auch nicht so richtig helfen in dieser Situation, aber es gibt ein Licht am Ende des Tunnels und wir sprechen drüber in 10 Minuten mit unserem RBB 888-Reporter Tom Niesporek.

0: Boah, wenn ich mir jetzt um die Uhrzeit vorstelle, kalt duschen zu müssen, nee, das würde ich nicht so lange durchhalten. Wir haben schon im März über eine Wohnsiedlung gesprochen, rund um die John-Scheer-Straße in Pankow. Da gab es damals schon über ein Jahr kein warmes Wasser. Und vor kurzem hat sich ein Hörer bei uns gemeldet und erzählt, dass er zum Duschen immer noch in seine Gartenlaube gehen muss.
1: Das ist verrückt. RBB 888, der Paula, Tom Niesbroek war deswegen nochmal in der Siedlung. Tom, tut sich denn da inzwischen was?
2: Ja, zumindest so ein bisschen. Also die Eigentümer haben inzwischen zumindest einen Beschluss gefasst, die ganze Anlage zu sanieren. Und als ich mir die Siedlung dann so vor Ort angeschaut habe, habe ich da Handwerker getroffen. In einigen Häusern arbeiten sie inzwischen anscheinend wieder an der Warmwasserversorgung. Und wir haben die Hausverwaltung natürlich nach dem Stand der Arbeiten gefragt. Und wie schon im März haben wir von denen leider keine Antwort bekommen. Und auch die Mieterinnen und Mieter sagen mir, die wissen kaum, wie es weitergeht.
1: Anderthalb Jahre ohne warmes Wasser, das kann ja so nicht erlaubt sein, oder? Wie können sich die Mieter denn da wehren?
2: Viele Mieter wehren sich schon und zahlen ihre Miete gerade so nur unter Vorbehalt. Die wollen dann später ihr Geld zurückfordern. Der Hausverwaltung hat das anscheinend aber gerade noch nicht genug Druck gemacht. Deswegen hatte Sebastian Bartels vom Berliner Mieterverein noch einen anderen Tipp.
3: Die Mieterinnen können nach dem bürgerlichen Gesetzbuch auch eine Klage auf Instandsetzung der Warmwasserversorgung machen. Das ist auch sinnvoll, denn dann erst entsteht ein wirklicher Druck. Es genügt ja auch, wenn das ein, zwei, drei MieterInnen machen.
2: Ja, zur Wahrheit gehört aber auch, für so eine Klage muss man sich halt erstmal einlesen, wie das geht. Dann braucht man viel Zeit dafür. Und im Alltag haben viele Mieter einfach viel zu viel zu tun, um sich darum zu kümmern. Und vielleicht auch so ein bisschen Angst vor so einem Rechtsstreit.
0: Aber für solche Fälle gibt's ja eine Wohnungsaufsicht beim Bezirk. Warum greift denn die nicht ein?
2: Ein Problem ist, die Wohnungen gehören eben unterschiedlichen Eigentümern. Also der Bezirk müsste dann gegen jeden einzeln vorgehen, obwohl das Problem ja die ganze Anlage betrifft. Mhm. Und dann kommt aber noch ein größeres Problem dazu. Bezirksstadtrat Cornelius Bechtler hat uns gesagt, dass die Wohnungsaufsicht für den Bezirk Pankow aktuell aus einem einzigen Mitarbeiter besteht.
1: Einem?
2: Boah. Ja, ein Mitarbeiter für knapp 430.000 Einwohner. Und ja, dieser Mitarbeiter kommt mit den Fällen einfach nicht hinterher.
4: Wir haben gar nicht die Mitarbeiterinnen und Mitarbeiter. Der Punkt ist, es ist ein wahnsinniger Arbeitsaufwand. Das mag vielleicht in einem Einzelfall in einem Haus gehen, wo ich eine klare Eigentümerstruktur habe. Aber wenn es dann auch noch mehrere Häuser sind mit mehreren Eigentümern, da muss man ganz klar sagen, da ist der Bezirk einfach überfordert.
1: Ein wirklich unglaublicher Fall aus der John-Scheer-Straße in Pankow. Danke an unseren Reporter Tom Niesbroek, der uns auf den neuesten Stand gebracht hat. Und wir bleiben natürlich an dieser Geschichte dran. Und sobald es Bewegung gibt, also der eine Mitarbeiter
0: und warmes Wasser
1: ein bisschen Kapazitäten hat, dann schauen wir auf jeden Fall wieder auf diesen Fall.
0: 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Es ist 15 Minuten nach 7 mit Rainbow Man Human. 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

0: Computerliebe. Auf RBB 88.8 ist es 7.22 Uhr am Mittwoch. Nach kurzer, schwerer Krankheit ist gestern die Country-Ikone Dolly Parton im Alter von 80 Jahren gestorben. Aus der ganzen Welt gibt's Reaktionen auf ihren Tod. Taylor Swift zum Beispiel hat gesagt, Dolly hat das Leben von so vielen Menschen verbessert. Beyoncé würdigte Dolly Parton als kühn und brillant und es gibt noch so viele weitere Reaktionen.
1: Ja, machen wir weiter mit Paul McCartney, der geschrieben hat, es ist schwer vorstellbar, in einer Welt ohne Dolly zu leben. Barbara Streisand spricht von Dolly als Naturgewalt und Elton John als gigantische Künstlerin. Denn der Rapper Eminem hat den Brief gepostet, den Dolly ihm geschrieben hat, als er in die Rock'n'Roll Hall of Fame aufgenommen wurde, und er wünscht ihr eine friedliche Ruhe. Was interessant ist und so einmalig an der Karriere von Dolly Parton, dass sich auf die alle einigen können. Es gibt da nicht wie sonst in den USA, gerade auch in den letzten paar Jahren, irgendwelche Lager, sondern alle haben zu Dolly Parton aufgeschaut, als Musikerin, als Schauspielerin und vor allem auch als Förderin unheimlich vieler sozialer Projekte für arme Kinder und Jugendliche in den USA. Sie hat da viele Ausbildungsprogramme möglich gemacht und somit wirklich ganz, ganz vielen Menschen ein besseres Leben ermöglicht. Und wenn man sich, das finde ich wirklich so spannend an den letzten 24 Stunden, wenn man sich all diese Reaktionen anschaut, dann scheint es in den USA seit langer, langer, langer Zeit ein Thema zu geben, bei dem sich alle verbunden fühlen, und zwar in der Trauer um Dolly Parton. Die Fahnen sollen auf Halbmast wehen und die Spitze des Empire State Buildings war gestern Abend rosa angestrahlt für Dolly. Was ihre besondere Karriere und Geschichte auch mit der weiblichen Emanzipation vieler Künstlerinnen in den USA zu tun hat, das wollen wir beleuchten in der nächsten Stunde. Und bis dahin hören wir Dolly Parton und 9 to 5. Guten Morgen, Berlin.

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1: 7:30, hier ist Ricardo Westphal.
2: Guten Morgen, Berliner Polizei hat Schwierigkeiten, Nachwuchs zu finden. Polizeipräsidentin Slowik Meise sagte in der RBB 24 Abendschau, man stehe in einem wirklich harten Wettbewerb um geeignete Bewerberinnen und Bewerber. Die größte Hürde sei der Deutschtest, aber man könne die hohen Anforderungen nicht senken.
3: Wir müssen Tag für Tag unsere polizeilichen Maßnahmen erklären. Wir müssen selbst verstanden haben, auch die jungen Anwärter, die rechtlichen Grundlagen, auf denen sie handeln. Ja, was ist meine Grundlage? Und die dem Bürger erklären und womöglich natürlich auch schriftlich Dinge festhalten, aufnehmen.
2: Laut Slowik Meise blieb zuletzt ein Viertel der Ausbildungsplätze bei der Berliner Polizei unbesetzt. Am Amtsgericht Tiergarten beginnt heute Prozess gegen mutmaßlichen Hacker des Netzwerks Anonymous. Die Gruppe soll versucht haben, Russland nach dem Einmarsch in die Ukraine zu schaden. Angriffsziel des 31-jährigen Beschuldigten war laut der Staatsanwaltschaft der Energiekonzern Rosneft Deutschland. RBB 88.8 Gerichtsreporter Ulf Morling geht zum Prozessauftakt.
4: Der Angeklagte soll Mitglied einer Hackergruppierung gewesen sein, die im Frühjahr 2022 das IT-System von Rosneft Deutschland gehackt haben soll. Kurz nach Beginn des Ukraine-Krieges sollen knapp 20 Terabyte Daten kopiert worden sein, die laut Anklage veröffentlicht werden sollten auf einer Internetplattform vom Angeklagten und zwei gesondert verfolgten Mittätern. Über 10 Millionen Euro Schaden soll dem Unternehmen entstanden sein. 3 Prozesstage sind geplant.
2: Total Dual 2026. Beratungen in Sachen Berufsorientierung gibt es heute im Kosmos Berlin an der Karl-Marx-Allee in Mitte. Dort startet am Mittag die Messe für berufsbegleitende Studiengänge. Jugendliche können hier direkt mit Arbeitgebern und Arbeitgeberinnen ins Gespräch kommen. Außerdem bietet die Jugendberufsagentur ein Profi-Styling samt kostenlosen Bewerbungsfoto an. Basketballfest am Charlottenburger Lietzensee. Dort wurden am Abend 2 neu geschaltete Plätze eröffnet, die vom US-amerikanischen NBA-Team Orlando Magic finanziert wurden. RBB 88.8-Reporterin Miriam Keuter war dabei.
5: Ohne die finanzielle Unterstützung des Profivereins wäre eine Neugestaltung des Platzes nicht möglich gewesen, sagte Bezirksstadtrat Oliver Schrofenegger, bevor Profis und solche, die es noch werden wollen, die ersten Körbe werfen konnten. Einige hundert Fans, Kinder, Jugendliche und Eltern waren zu der Eröffnung gekommen. Der Berliner Franz Wagner, Topspieler bei Orlando Magic, war zur Enttäuschung vieler nicht dabei. Die Basketballer von Orlando Magic sind gerade auf Deutschland-Tour, wo sie ähnliche Projekte vorstellen und Werbung für die amerikanische Profiliga machen.
2: Ein Mann, ein Fahrrad und eine Botschaft, die Leben retten kann. Hertha-Influencer und Fan Dirk Johl macht sich heute Morgen auf den Weg mit dem Fahrrad nach Braunschweig zum Auswärtsspiel seiner Mannschaft. Damit will der selbst früher an Prostatakrebs erkrankte mehr männliche Hertha-Fans über 45 zur Vorsorge bewegen. Startpunkt ist um 9 am Olympiastadion. Freitagnachmittag will er zum Hertha-Spiel in Braunschweig eintreffen.
6: Ein Sonne-Wolken-Mix begleitet uns durch diesen Mittwoch. Wir haben aktuell 15 Grad und kriegen 25 heute. Es bleibt trocken.
1: Berlins Klaus Verkehrsservice. Wir schauen auf die A100 Richtung Wedding vor der Baustellenhöhe Detmolder Straße. Brauchen wir ein bisschen mehr Zeit, genauso wie auf der B1 B5 Alt-Biesdorf stadteinwärts. Dann noch kurz zur S-Bahn. Die Linien 8, 9 und 85 sind zwischen Schöneweide und Treptower Park unterbrochen. Die Linien 46 und 47 fahren nicht zwischen Schöneweide und Neukölln. Und bis Ende des Monats fahren ersatzweise Busse. 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
6: 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Lange Nacht der Museen und ihr bekommt hier bei uns Tickets. Und zwar, wenn ihr erkennt, welches Museum es nicht gibt in unserer Stadt von den dreien, die wir euch jetzt vorstellen. Achtung!
7: A. Museum Knoblauchhaus Mitte. 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
8: 030 30 32 88 8100. Welches Museum hat sich da fälschlicherweise in den Berliner Museumsführer geschlichen? Bitte jetzt anrufen. 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

0: Alex Warren, Fever Dream um 7.41 Uhr auf RBB 88.8. Und zum 44. Mal öffnen die Museen bei uns in der Stadt auch nachts. Die lange Nacht der Museen ist am Samstag ab 16 Uhr.
1: Und Tickets gibt's bei uns zu gewinnen. Wir stellen jetzt drei Museen vor. Es gibt ja 175 in unserer Stadt, aber eins davon gibt es nicht.
2: A. Museum Knoblauchhaus Mitte. Hier geht's nicht um die würzige Knolle, obwohl der Name das verdächtig nahelegt. Stattdessen Berliner Wohnkultur, Geschichte und das Leben einer ziemlich wohlhabenden Familie. B. Berliner Unterwelten Gesundbrunnen. Bunker, Tunnel, unvergessene Räume unter den Straßen der Stadt. Eine Reise in die Tiefe. Und die Erkenntnis, dass unter Berlin mindestens genauso viel los ist wie oben. C. Phallusmuseum Pankow. Vom Waldödel bis zum Hamsterpillermann. Im Fokus steht hier das männliche Säugetier und seine biologische Antenne.
0: Drei Museen, eins gibt es davon nicht in unserer Stadt. Norbert aus Marzahn, guten Morgen.
3: Ja, einen wunderschönen guten Morgen. Grüß euch.
0: In welchem Museum warst denn du zuletzt in Berlin?
3: Ich war in diesem Spionagemuseum. Aber wo ich nicht war, was es glaube ich auch nicht gibt, ist das mit dem Waldödel.
0: Warum? Weil du es dann wüsstest, oder?
3: Also ich habe die anderen schon mal gehört zumindest, weil ein Bekannter von uns wollte irgendwas mit Knoblauch machen, weil wir sind da nicht hin in dieses Museum. Ich habe erst gedacht, und da war ich selber als Bühne überrascht, dass es sowas gibt. Und das andere, das kannte ich aber schon. Also bleibt nur C.
1: Ja, es gibt noch kein Phallus-Museum in Berlin. Du hast völlig recht und damit bist du
3: okay.
1: Am Samstag.
3: Super, danke euch.
0: Man muss aber auch tatsächlich sagen, zu weit gehört auch, das ist in Reykjavik. Da gibt es ein so Phallus-Museum.
1: Hast du den Dödel da schon mal angeguckt?
0: Nein, aber es macht natürlich auch in Reykjavik mehr Sinn, dass man da einen Waldödel sieht als,
1: ja.
0: Was haben die denn da sonst? So, dementsprechend, Norbert, wir wünschen dir wahnsinnig viel Spaß am Samstag bei der langen Nacht der Museum und eure nächste Chance auf Tickets gibt es in einer Stunde um kurz nach halb neun.

0: Echt jetzt? Fragen sich ganz, ganz viele bei der geplanten Zuckersteuer, die da auf uns zukommt, weil sie eben nach den aktuellen Plänen auch auf Zero-Getränke, Haferdrinks oder alkoholfreies Bier erhoben werden könnte.
1: Ja, ist das noch Gesundheitspolitik oder ist das einfach nur noch mehr Geld für den Staat? Darüber wird gerade heftig gestritten und unser Reporter Toni Schmidt hat sich deshalb heute Morgen in Berlin umgehört. Was sagen denn die Leute dazu?
2: Wenn ich hier die Berlinerinnen und Berliner befrage, da ist die Empörung erstaunlicherweise überschaubar.
3: Also Ersatzstoffe wirken ja ähnlich. Ja, die machen vielleicht nicht dick, aber die haben vielleicht andere Nachteile.
4: Da ist sowieso mehr Zucker drin, als man denkt, wo da Light draufsteht.
2: Aber in der Cola Light ist jetzt kein Industriezucker. Klar, andere Süßungsmittel, aber kein Zucker.
4: Trotzdem von diesen Light-Produkten halte ich nicht viel.
2: Und dass sie jetzt mit auf die Steuerliste sollen und der Staat auch mit den Light-Produkten kassiert?
5: Schwierig, weil Zucker fast überall drin ist und dann die Zuckersteuer auf fast jedes Lebensmittel erhoben wird.
2: Ja, zum Beispiel auf Schokolade und Kekse wird sie nicht erhoben, zumindest so jetzt die Pläne.
5: Ja, eben, das ist ja das Ding, dass es auf sowas nicht erhoben wird, aber jetzt dann auf Hafermilch. Finde ich schwierig.
6: Ich versuche zuckerfrei zu leben, deswegen sind bei mir auch Süßstoffe so ein bisschen außen vor. Allerdings sind ja Süßstoffe auch nicht gesund.
2: Und damit die Steuereinnahmen dann nicht noch weniger werden, sagt man, jetzt besteuern wir auch Süßstoffprodukte.
6: Ja, ich meine, die Politiker sind ja nicht doof, auch wenn wir das manchmal denken, ja? Aber sie sind schon ganz schön gewieft und ich denke, das wird auch kommen, dass auch auf Süßstoffe die Steuer kommt.
0: Ja, nicht, dass wir da jetzt die Leute auf irgendwelche Ideen bringen, die hier gerade vielleicht zuhören und gerade auf dem Weg sind in Richtung Bundestag, um ihren Job zu machen. Hier ist RBB 888, das ist 7.52 Uhr. Guten Morgen, Berlin.
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1: Um 8 Uhr mit Ricardo Westphal. Guten Morgen. Die Stimmung in der deutschen Exportwirtschaft ist so gut wie seit 4,5 Jahren nifht mehr. Das entsprechende Barometer des IFO-Instituts stieg im August deutlich auf plus 9,6 Punkte von minus 2,8 Zählern im Juli. Grundlage sind Befragungen von Unternehmen. Digitalisierung und KI-Boom helfen laut IFO der heimischen Industrie, da für den Bau von Rechenzentren in vielen Bereichen deutsche Technik gefragt ist. Auch die kriselnde Automobilindustrie blickt deutlich optimistischer auf ihre Exportaussichten. Im Zusammenhang mit einem Social-Media-Verbot hat sich Bundesbildungsministerin Karin Prien für eine nationale Übergangslösung ausgesprochen. Die CDU-Politikerin sagte der Frankfurter Allgemeinen, eine europaweite Altersbegrenzung sei wünschenswert. Dennoch werde eine nationale Lösung als Zwischenschritt vorbereitet. Noch im September werde ein Gesetzentwurf an das Bundeskabinett gehen. In Hamburg hat es einen Großeinsatz von Polizei und Feuerwehr gegeben. Mehr als 20 Menschen hingen 3 Stunden lang in einem Kettenkarussell fest. Bei dem Fahrgeschäft war eine Bremse blockiert, teilte die Feuerwehr mit. Höhenretter wollten schließlich die Menschen aus rund 30 Metern Höhe befreien. Das war aber am Ende doch nicht nötig. Die Betreiber der Karussells konnten die Blockade lösen und alle Fahrgäste sicher auf den Boden zurückholen. Weltweit wird um die Country-Ikone Dolly Parton getrauert, die gestern mit 80 Jahren an Krebs gestorben ist. Elton John würdigte sie als gigantische Künstlerin mit dem gütigsten Herz. Popstar Taylor Swift sagte, Dolly Parton habe zahllose Leben zum Besseren verändert. Beyoncé erklärte, Parton sei der Maßstab gewesen, kühn und brillant. US-Präsident Trump hat angeordnet, dass die Fahnen im ganzen Land eine Woche lang auf Halbmast wehen.
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1: Die Berliner Polizei hat weiter Schwierigkeiten, Nachwuchs zu finden. Polizeipräsidentin Slowik Meise sagte in der RBB 24 Abendschau, man stehe in einem wirklich harten Wettbewerb um geeignete Bewerberinnen und Bewerber. Ein Viertel der Ausbildungsplätze sei im vergangenen Jahr unbesetzt geblieben. Die Polizei tue enorm viel, um junge Menschen, aber auch Ältere mit Berufsausbildung anzusprechen. Die größte Hürde sei aber der Deutschtest, so Slowik Meise. Der französische Videospielekonzern Ubisoft zieht als erster Ankermieter ins House of Games an die Warschauer Brücke in Friedrichshain. Der Mietvertrag soll heute auf der Gamescom in Köln unterzeichnet werden. Ubisoft ist für Spiele wie Assassin's Creed bekannt. Wirtschaftssenatorin Giffey sagt,

0: Zum Treptow vor der Albuinstraße brauchen wir ein bisschen mehr Geduld, sowie auf der A115 vor der Spanischen Allee statt einwärts, sowie auf der B1, B5 Alt-Biesdorf statt einwärts. Dann noch kurz zur S-Bahn. Die Linien 8, 9 und 85 sind zwischen Schöneweide und Treptower Park unterbrochen. Die Linien S46 und 47 fahren nicht zwischen Schöneweide und Neukölln. Bis Ende des Monats fahren ersatzweise Busse. Alle Meldungen zu Straßen und Schienen findet ihr auf rbb888.de und in unserer ARD Sounds App. Wir wünschen euch eine gute Fahrt.
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0: Eine Schlagzeile auf den Zeitungen in unserer Stadt, über die wir heute Morgen noch gar nicht gesprochen haben, aber trotzdem riesige Geschichte. Veronika Ferres und Carsten Maschmeyer haben sich getrennt.
4: Ach nee.
0: Und ich muss sagen, ich kann beide verstehen.
4: Ja? Warst du da so involviert?
0: Naja, nun, aber ich meine, hätte man auch nicht gedacht, dass sich dieses Power-Couple...
4: Das stimmt.
0: Das waren sie ja nun wirklich auf den roten Teppichen und zum ersten Mal haben sie sich gezeigt auf dem Bundespresseball hier in Berlin. Da hieß es noch Only With You, das ist jetzt
4: ja.
0: Um.
4: Nee. Ja.

0: So klingen die Bengals und Manic Monday auf RBB 88.8. Es ist 8:11. Guten Morgen, Berlin.
1: Heute startet in Köln die Gamescom, die größte Videospielmesse der Welt. Mehr als 1600 Aussteller sind dabei. Rund 360.000 Besucherinnen und Besucher werden erwartet. Meine Männer würden da auch so gerne hingehen. Mhm. Und obwohl die Messe 500 Kilometer entfernt stattfindet, mischt Berlin da wirklich ganz kräftig mit.
2: Ganz genau.
0: Aber ja. Knubbers Redaktion ist bei uns. Erzähl mal, wo sind wir denn da überall mit drin?
2: Also wenn wir so eine Games-Konsole wären, ne, dann sind wir nicht mehr der kleine Gameboy, dann sind wir wirklich die große Playstation mittlerweile. Zum Beispiel Paint Bucket Games aus Lichtenberg, das ist ein Studio, die haben The Darkest Files im vergangenen Jahr einen Preis dafür bekommen für das Spiel. Deutsche Computerspielpreis gewonnen. Und jetzt stellen sie ein neues Spiel vor, in dem wir ins Deutschland der 70er Jahre reisen, als Ermittler dort gegen Terrorismus vorgehen. Ein anderes Studio, Byte Rockers aus Steglitz, also ihr merkt es auch, über die ganze Stadt verteilt. Die haben gleich eine komplette 4 Meter hohe Burg auf der Gamescom gebaut und darin präsentieren sie nicht nur ihre eigenen Spiele, sondern geben auch ganz vielen anderen Berliner Entwicklern Platz.
0: Berlin will ja sogar noch größer ins Gaming-Geschäft einsteigen. Gerade entsteht das House of Games in Friedrichshain. Mhm. Wie laufen denn da die Planungen?
2: Ja, im Grunde entsteht an der Warschauer Brücke in diesem Lux-Gebäude etwa ein großes Zuhause für die Berliner Games-Branche. Studios, Start-ups, Branchenorganisationen, 10.000 Quadratmeter. Und wir haben es ja in den RBB 888 Nachrichten gemeldet. Zum Start der Gamescom heute wird dort der Spielegigant Ubisoft den ersten Mietvertrag unterzeichnen. Ubisoft, die haben Far Cry rausgebracht, Assassin's Creed, Tom Clancy-Spiele, also wirklich ein big Player. Und die haben gleich 2 Etagen gemietet, also ein richtig gutes Zeichen für Berlin. Und immerhin, dieses House of Games wurde ja auch bezuschusst vom Senat mit 4,6 Millionen Euro.
1: Also kein Wunder, dass viele Gamescom-Begeisterte diese Messe demnächst in Berlin sehen. Aber erstmal bleibt sie in Köln und startet heute.
0: Ja, warten wir es mal ab.
1: Ja.
0: Benson Boone jetzt. Sorry, I'm here for someone else. Guten Morgen, Berlin. I'm sorry.

0: Liebe 888-Mitarbeiter, Edge spricht Ihren RBB-Sicherheitsbeauftragten Herrn Mangold. Um zukunftsfähig sicher zu bleiben, brauchen wir in Sender angeblich eine sogenannte... Entschuldigung, Currywurst. Ich bin wieder da. Eine sogenannte 2-Faktor-OTC. Eine 2... Wir brauchen das. Damit klar ist, dass das sich bei Sie auch um Sie handelt. Ich hatte mir jetzt aber zumindest ein Codesystem ausgedacht. Passen Sie auf. Immer, wenn ich Sie grüße mit Tag hoch, dann grüßen Sie mich zurück mit einem recht herzlichen. Wenn ich da aber sage Tag hoch und Sie sagen irgendwas anderes, erfolgt der Zugriff.
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0: Es ist eine Nachricht, die die ganze Musikwelt erschüttert. Dolly Parton ist im Alter von 80 Jahren gestorben. Und die war ja nicht nur Vorbild für viele Musikerinnen und Musiker, sondern auch Vorreiterin beim Thema eigene Musikrechte, ne?
1: Total. Also sie hat beispielsweise, also Anfang der 70er hatte sie mit Jolene schon so einen Country-Hit draußen und auch I Will Always Love You ist schon veröffentlicht gewesen. Das war so medium erfolgreich. Und da rief der Manager von Elvis Presley an bei Dolly auf der Suche nach einem Hit für seinen Künstler und sagte, hey, Elvis covered I Will Always Love You. Bedingung? 50% der Rechte an diesem Song gehören dann fortan ihm. Mhm. Und man stellt sich diese Situation vor. Ne? Du bist eine junge Musikerin, hast ein, zwei Hits gehabt und dann ruft der Manager des King of Rock'n'Roll an und sagt, ey, gib mir deine Musik.
0: Ja.
1: Und dann hat sie tatsächlich sehr mit sich gerungen und unter Tränen abgesagt. Hat gesagt, ich mache das nicht, ich behalte die Rechte an meiner Musik. Mhm. Und dann kam in den 90ern Kevin Costner mit der Produktion von Bodyguard um die Ecke und der Anfrage, dürfen wir I Will Always Love You covern, ohne weitere Bedingungen? Hat sie dann gesagt, ja klar, macht mal. Und als sie dann Whitney Houstons Version zum ersten Mal gehört hat und freigegeben hat, mhm, hat sie gesagt, ich habe dieses Lied für den Mann geschrieben, den ich damals geliebt habe, jetzt gehört es Whitney. Mhm. Die Rechte aber an diesem und jedem anderen Dolly Parton Song gehörten bis zuletzt ihr. Wir hören eine großartige Dolly Parton Komposition, interpretiert von Whitney Houston. Hier ist I Will Always Love You auf RBB 88.8.

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1: 8:30, hier ist Ricardo Westphal.
2: Guten Morgen. Berliner Polizei hat Schwierigkeiten, Nachwuchs zu finden. Polizeipräsidentin Slowik Meisel sagte in der RBB 24 Abendschau, man tue enorm viel, um junge Menschen, aber auch Ältere mit Berufsausbildung anzusprechen.
3: Wir stehen in einem wirklich harten Wettbewerb um geeignete Bewerberinnen und Bewerber. Die Betonung liegt auf geeignet. Wir haben Bewerberinnen und Bewerber, aber wir haben auch hohe Anforderungen, die wir nicht senken können. Wir tun enorm viel im Social-Media-Bereich, um viele junge Menschen, aber auch Lebensältere, mit Berufsausbildung anzusprechen und dann geht es ins Eignungsverfahren.
2: Und hier sei die größte Hürde der Deutschtest. Ein Viertel der Ausbildungsplätze bei der Berliner Polizei blieb zuletzt unbesetzt. Prozess um Hackerangriff auf deutsche Tochter des russischen Energiekonzerns Rosneft beginnt. Ein 31-Jähriger muss sich in einer halben Stunde vor dem Amtsgericht Tiergarten verantworten. Er soll im März 2022 in das IT-System von Rosneft Deutschland eingedrungen sein. Dabei habe er in großem Umfang Daten kopiert, weitere gelöscht und damit einen Schaden in Millionenhöhe verursacht, so die Staatsanwaltschaft. Der Beschuldigte soll im Namen der Gruppe Anonymous gehandelt haben. Das Netzwerk hatte Russland nach dem Einmarsch in die Ukraine den Cyberkrieg erklärt. 230 Kilometer für mehr Krebsvorsorge. Hertha-Fan Dirk Johl startet in einer halben Stunde zu einer Tour mit dem Fahrrad zum Auswärtsspiel seiner Mannschaft nach Braunschweig. Johl ist vor 5 Jahren an Prostatakrebs erkrankt und will nun andere Herthaner zur Vorsorgeuntersuchung animieren.
4: Ich möchte mit meiner Fahrradfahrt nach Braunschweig innerhalb von 3 Tagen ein bisschen die Männer animieren, die so ab 45 sind. Geht doch mal bitte zur Prostatavorsorge. Ich weiß, das ist immer so ein Thema, da drückt man sich drum, da hat man keine Lust und da hat man gehört und da will man nicht. Aber das kann Leben retten, wie bei mir. Und von daher nutze ich diese Fahrt, um Aufmerksamkeit für dieses Thema zu erlangen.
2: Start ist um 9 am Olympiastadion. Freitagnachmittag will Johl zum Spiel in Braunschweig eintreffen. Erster Schritt zum neuen Segelfliegerquartier. Am Vormittag fällt in Johannisthal der Startschuss für eines der größten Neubauquartiere Berlins. Bis 2030 werden in dem Ortsteil rund 1800 Wohnungen, Gewerbeflächen, eine Kita sowie ein Stadtteilzentrum entstehen. Die Wohnungsbaugesellschaft DGWO errichtet innerhalb des neuen Quartiers rund 550 Wohnungen.
5: 16 Grad haben wir im Moment. Dazu ein Sonne-Wolken-Mix. Es bleibt trocken heute und wir kriegen 25 Grad.
6: 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Wir schauen in Richtung A100. Hier dauert es länger. Richtung Wedding vor der Baustelle in Höhe Detmolder Straße. Und auf der A115 vor der Spanischen Allee stadteinwärts. Dann schauen wir zur S-Bahn. Die Linien 8, 9, 85 sind zwischen Schöneweide und Treptower Park unterbrochen. Die Linien S46 und 47 fahren nicht zwischen Schöneweide und Neukölln. Bis Ende des Monats fahren ersatzweise Busse. Alle Meldungen zu Straßen und Schienen findet ihr auf rbb888.de und in unserer ARD Sounds App.
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0: 48 haben wir es. RBB 888 hört Guten Morgen Berlin und die 44. 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
3: Brigitte aus Marzahn ist am Telefon. Hallo, guten Morgen.
4: Hallo, guten Morgen.
3: Ey, du wohnst da so schön direkt an den Gärten der Welt, ne?
4: Ja, genau, genau.
3: Oh, da super. Hast du heute früh bestimmt den tollen Sonnenaufgang auch gesehen.
4: Ja, und abends sieht das toll aus, über dem Berg, wenn die Sonne runtergeht.
3: Herrlich.
0: So, ihr Marzahn-Schwärmer, dann sagt mal jetzt bitte, was gibt es hier für ein Museum nicht in unserer Stadt? Brigitte, hast du eine Idee?
4: Also das sind ja so Museen, die ich bisher noch nicht so tangiert habe. Aber ich denke mal, das U-Bahn-Museum müsste es geben. Mhm. Und das Trabi-Museum, da habe ich auch schon mal was von gehört. Mhm. Und ich denke B, dieses Fehlermuseum, glaube ich, gibt's nicht.
3: Du hast völlig recht. Wobei ich finde, das wäre echt eine gute Idee.
4: Ja,
3: so ein Fehlermuseum, die größten Flops der Menschheitsgeschichte, würde ich mir angucken.
4: Aber so groß kann man ja nicht bauen, dass man so...
0: Brigitte, das ist recht. Da bräuchte man im Stadtteil groß ein Museum. Ach, ja, nicht schön.
4: Ja, genau.
0: Brigitte, wir wünschen alles Liebe, alles Gute nach Marzahn. Viel, viel Spaß bei der langen Nacht der Museen. Wir laden dich ein und eure Karten gibt's morgen früh ab 6 hier in Guten Morgen Berlin. Das ist Musik aus den 80ern von Mr. Mister auf RBB 888.

0: The Killers and Human. Um 8.51 Uhr hier auf RBB 88.8. Wir feiern heute 70 Jahre Bravo. Und da gab es ja auch mal diese Foto-Love-Stories. Und auch Lydia hat schon mal in einer mitgespielt.
1: Ja, aufgrund der Bravo dachten wir uns damals in der 6. Klasse, oh, das machen wir auch mal, so eine Foto-Love-Story. Und dann hat sich Chrissy so eine Story ausgedacht. Und dann haben wir halt diese einzelnen Bilder gemacht. Und in einer Szene sollte ich auf einem Friedhof an einem Grab, da war irgendwer gestorben, ich weiß nicht, sollte ich weinen. Und dann war auch so mit Wimperntusche verlaufen. Und das waren gute Bilder. Und dann hat einer der Mitschüler sollte mich trösten.
0: Okay.
1: Und dann sollten wir uns da auch küssen. So, ja. Das war natürlich ein Riesending. 6. Klasse war so, oh nee. Und dieser Mitschüler ist heute mein Mann. Und damals in der Love Story war das noch so, oh nee, na gut, umarmen, okay. So, aber das heißt,
0: ihr habt tatsächlich Fotos davon.
1: Ja, die hat Chrissy und mit Chrissy habe ich leider keinen Kontakt mehr.
0: Hey Chrissy, bitte besorg uns diese Foto-Love-Story, das ist ja episch.
1: Total.
0: Das ist ja sensationell. Also da kann ehrlicherweise der Bravo-Chefredakteur Alex Gernand, mit dem wir gleich um 10:50 noch sprechen werden, eigentlich nur gegen abstinken, ist was so. Die Geschichte angeht. Ja. Aber Chrissy, wir brauchen bitte dringend die Lydia-Fotos von ihr und ihrem Ehemann in der 6. Klasse. Das ist ja der Wahnsinn.
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1: Um 9 Uhr mit Ricardo Westphal. Guten Morgen. Die Stimmung in der deutschen Exportwirtschaft ist so gut wie seit 4,5 Jahren nicht mehr. Das entsprechende Barometer des IFO-Instituts stieg im August deutlich auf plus 9,6 Punkte von minus 2,8 im Juli. Grundlage sind Befragungen von Unternehmen. Digitalisierung und KI-Boom helfen laut der IFO der heimischen Industrie, da für den Bau von Rechenzentren in vielen Bereichen deutsche Technik gefragt ist. Auch die kriselnde Automobilindustrie blickt deutlich optimistisch auf ihre Exportaussichten. Im Zusammenhang mit einem Social-Media-Verbot hat sich Bundesbildungsministerin Karin Prien für eine nationale Übergangslösung ausgesprochen. Die CDU-Politikerin sagte der Frankfurter Allgemeinen Zeitung, eine europaweite Altersbegrenzung sei wünschenswert, dennoch werde eine nationale Lösung als Zwischenschritt vorbereitet. Noch im September werde ein Gesetzentwurf eingebracht. In Hamburg hat es am Abend einen Großeinsatz von Polizei und Feuerwehr gegeben. 3 Stunden lang hingen mehr als 20 Menschen in einem Kettenkarussell fest. Bei dem Fahrgeschäft war eine Bremse blockiert und hielt die Menschen in rund 30 Metern Höhe fest, teilte die Feuerwehr mit. Die Betreiber des Kettenkarussells konnten die Blockade schließlich lösen und alle Fahrgäste sicher auf den Boden zurückholen. Weltweit wird um die Country-Ikone Dolly Parton getrauert, die gestern mit 80 Jahren an Krebs gestorben ist. Elton John würdigte sie als gigantische Künstlerin mit dem gütigsten Herz. Popstar Taylor Swift sagte, Dolly Parton habe zahllose Leben zum Besseren verändert. Beyoncé erklärte, Parton sei der Maßstab gewesen, kühn und brillant. US-Präsident Trump hat angeordnet, dass die Fahnen im ganzen Land eine Woche lang auf Halbmast wehen.
0: Und jetzt das Wichtigste aus Berlin.
1: Die Berliner Polizei hat weiter Schwierigkeiten, Nachwuchs zu finden. Polizeipräsidentin Slowik Meisel sagte in der RBB 24 Abendschau, man stehe in einem wirklich harten Wettbewerb um geeignete Bewerberinnen und Bewerber. Ein Viertel der Ausbildungsplätze sei im vergangenen Jahr unbesetzt geblieben. Die Polizei tue enorm viel, um junge Menschen, aber auch Ältere mit Berufsausbildung anzusprechen. Die größte Hürde sei der Deutschtest. Der französische Videospielkonzern Ubisoft zieht als erster Anker Mieter ins House of Games an die Warschauer Brücke in Friedrichshain. Der Mietvertrag soll heute auf der Gamescom in Köln unterzeichnet werden. Ubisoft ist für Spiele wie Assassin's Creed bekannt. Wirtschaftssenatorin Giffey sagte, Berlin soll zum Zuhause für die Wachstumsbranche Games werden. Mit Ubisoft sei man einen entscheidenden

0: kurz noch zur S-Bahn. Die Linien S8, 9 und 85 sind zwischen Schöneweide und Treptower Park unterbrochen. Die Linien S46 und 47 fahren nicht zwischen Schöneweide und Neukölln. Bis Ende des Monats fahren ersatzweise Busse. Alle Meldungen zu Straßen und Schienen findet ihr auf rbb888.de und in unserer ARD Sounds App. Wir wünschen euch eine gute Fahrt.
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0: Heute, vor genau 70 Jahren, ist die allererste Bravo-Zeitschrift rausgekommen mit Marilyn Monroe damals auf dem Titel. Die Bravo, die war zu der Zeit noch ein Filmmagazin ohne Dr. Sommer und Starschnitte und sowas, aber ganz schnell wurde die dann zu der Jugendzeitschrift überhaupt. Und wir sprechen darüber hier auf RBB 88.8 mit dem ehemaligen Bravo-Chefredakteur Alex Gernandt. Guten Morgen.
1: Guten Morgen nach Berlin.
2: Alex, man kann sagen, du warst persönlich ganz, ganz nah dran an allen Stars, die es so gegeben hat in den 80ern und in den 90ern, weil die Bravo einfach das Sprachrohr der Jugend war, unserer Jugend war. Was hat die als Medium so besonders gemacht?
1: Ja, ich glaube, dass Bravo in Zeiten vorm Internet einfach das Tor zur Welt war für viele Jugendliche. Man hat da seine Stars erlebt, ja, und hautnah, Backstage, Homestories und so weiter, ja. Das war damals natürlich noch was ganz Besonderes. Und für Bravo galt auch immer, dass wir unsere Leserinnen und Leser sehr ernst nehmen und genau über das berichten, was sie interessiert.
2: Es gab natürlich auch einige Stars aus Berlin, die immer mal wieder in der Bravo eine Rolle gespielt haben. Jeanette Biedermann, Olli P. zum Beispiel. Wie wichtig war für deren Karriere die Bravo?
1: Ja, ich denke schon, dass für viele Künstlerinnen und Künstler Bravo eine elementare Rolle gespielt hat, weil wir eben in den großen Zeiten auf 6 Millionen Leser pro Woche kamen. Das ist natürlich eine riesen PR-Power. Und wir haben immer neue Künstler entdecken müssen. Dazu zählen natürlich auch Jeanette Biedermann, Tokyo Hotel, Olli P. und viele andere. Denn die Leserschaft erneuerte sich bei Bravo ja alle 4 Jahre und da müssten neue Stars her.
2: Gibt es eine Geschichte, eine Reportage, die du geschrieben und gebaut hast, auf die du am meisten stolz bist?
1: Stolz finde ich das falsche Wort, aber ich bin sehr froh, dass ich mit Michael Jackson exklusiv beim Videodreh zu They Don't Care About Us sein durfte, als einziger Journalist in den Slums von Rio. Das war wirklich spektakulär. Der Dreh sollte erst verboten werden vom Gouverneur von Rio, weil Michael Jackson die Missstände in den Slums, der Film geht ja um soziale Ungerechtigkeit, aufdecken wollte. Und da hat dann Fußball-Oberlegende Pelé, der mit Michael befreundet war, interveniert und der Dreh konnte stattfinden.
2: Sagt Alex Gernandt, ehemaliger Chefredakteur der Bravo. Danke sehr für das Gespräch heute Morgen.
1: Ich danke auch.
0: Am meisten auf dem Bravo-Cover war übrigens Sängerin Selena Gomez. Und Nena war die Deutsche mit den meisten Bravo-Titeln. Hier ist sie mit Nur geträumt.

0: Bockstark ist das. Hier ist Sophia's Shout auf RBB 88.8. Es ist 9.22 Uhr.
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1: 9:30 hier ist Ricardo Westphal.
2: Guten Morgen. Berliner Polizei hat Schwierigkeiten, Nachwuchs zu finden. Polizeipräsidentin Barbara Slowik-Meisel sagte in der RBB 24 Abendschau, man stehe in einem wirklich harten Wettbewerb um geeignete Bewerberinnen und Bewerber. Die größte Hürde sei der Deutschtest, aber man könne die hohen Anforderungen nicht senken.
3: Wir müssen Tag für Tag unsere polizeilichen Maßnahmen erklären. Wir müssen selbst verstanden haben, auch die jungen Anwärter, die rechtlichen Grundlagen, auf denen sie handeln. Ja, was ist meine Grundlage? Und die dem Bürger erklären und womöglich natürlich auch schriftlich Dinge festhalten, aufnehmen.
2: Laut Slowik-Meisel blieb zuletzt ein Viertel der Ausbildungsplätze bei der Berliner Polizei unbesetzt. Am Amtsgericht Tiergarten hat Prozess gegen mutmaßlichen Hacker des Netzwerks Anonymous begonnen. Die Gruppe soll versucht haben, Russland nach dem Einmarsch in die Ukraine zu schaden. Angriffsziel des 31-jährigen Beschuldigten war laut Staatsanwaltschaft der Energiekonzern Rosneft Deutschland. Aus dem Amtsgericht der RBB 88.8 Gerichtsreporter Ulf Molling.
4: Der Angeklagte soll Mitglied einer Hackergruppierung gewesen sein, die im Frühjahr 2022 das IT-System von Rosneft Deutschland gehackt haben soll. Kurz nach Beginn des Ukraine-Krieges sollen knapp 20 Terabyte Daten kopiert worden sein, die laut Anklage veröffentlicht werden sollten auf einer Internetplattform vom Angeklagten und zwei gesondert verfolgten Mittätern. Über 10 Millionen Euro Schaden soll dem Unternehmen entstanden sein. 3 Prozesstage sind geplant.
2: Total Dual 2026. Beratung in Sachen Berufsorientierung gibt es heute im Kosmos Berlin an der Karl-Marx-Allee in Mitte. Dort startet am Mittag die Messe für berufsbegleitende Studiengänge. Jugendliche können hier direkt mit Arbeitgeberinnen und Arbeitgebern ins Gespräch kommen. Außerdem bietet die Jugendberufsagentur ein Profi-Styling samt kostenlosen Bewerbungsfoto an. Basketballfest am Charlottenburger Lietzensee. Dort wurden am Abend 2 neu gestaltete Plätze eröffnet, die vom US-amerikanischen NBA-Team Orlando Magic finanziert wurden. RBB 88.8-Reporterin Miriam Keuter war dabei.
5: Ohne die finanzielle Unterstützung des Profivereins wäre eine Neugestaltung des Platzes nicht möglich gewesen, sagte Bezirksstadtrat Oliver Schrofenegger, bevor Profis und solche, die es noch werden wollen, die ersten Körbe werfen konnten. Einige hundert Fans, Kinder, Jugendliche und Eltern waren zu der Eröffnung gekommen. Der Berliner Franz Wagner, Topspieler bei Orlando Magic, war zur Enttäuschung vieler nicht dabei. Die Basketballer von Orlando Magic sind gerade auf Deutschland-Tour, wo sie ähnliche Projekte vorstellen und Werbung für die amerikanische Profiliga machen.
6: Wir haben aktuell 17 Grad in den meisten Bezirken und bekommen heute noch 25. Das wird ein schöner spätsommerlicher Tag bei einem Sonne-Wolken-Mix und es bleibt trocken.
7: Berlins genauester Verkehrsservice. Wir schauen auf die A111 stadteinwärts zwischen Weidmannsuster-Damm und Holzhauser Straße. Da ist die rechte Spur gesperrt, hier wird die Fahrbahn ausgebessert. Es staut sich ab Schulzendorfer Straße. Etwas länger dauert es auf der A100 Richtung Wedding vor der Baustelle in Höhe Detmolder Straße, auf der A100 Richtung Treptow vor der Rudolf-Fissell-Brücke sowie auf der A103 im Kreuz Schöneberg Richtung Sachsendamm sowie auf der A115 vor der Spanischen Allee stadteinwärts. Dann schauen wir noch nach Biesdorf auf die B1, B5 in Höhe Märkischer Allee. Hier ist nach einem Wasserrohrbruch in beiden Richtungen nur eine Spur frei. Alle Meldungen zu Straßen und Schienen findet ihr auf rbb888.de oder in unserer ARD Sounds App. Wir wünschen euch eine gute Fahrt.
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7: Eine Sekunde eines Welthits richtig zuordnen können. Das ist das schnellste Radiospiel der Stadt. Das wollen wir jetzt spielen, wie jeden Morgen um diese Zeit. Es geht um die RBB 888 Lieblingstasse. Und wir hören mal, was wir hier haben.
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0: Vorsichtig fahren bitte. Auf der A10 im östlichen Berliner Ring Richtung Dreieck Spreeau zwischen Hohenschönhausen und Marzahn, da liegt eine Metallstange auf der rechten Spur. 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Es ist 20 vor 10.
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2: Und das ist das schnellste Musikrätsel der Stadt. Zu gewinnen gibt's unsere RBB 88.8 Lieblingstasse.
0: Und bei uns ist Jonas aus Bochum.
2: Hi.
3: Einen schönen guten Morgen.
2: Das ist ja toll, dass du uns hörst so weit weg. Wie kommt's?
3: Meine Patentante wohnt in Berlin und da läuft eigentlich immer RBB 88.8 und dann habe ich euch einfach mitgenommen, weil ich es irgendwie schöner finde, euch zu hören als ein mit Werbung vollgebombtes lokales Programm hier aus dem Westen.
2: So.
0: Das ist doch herrlich. Dann sagen wir erstmal herzliche Grüße an die Patentante, die vielleicht jetzt ja auch wieder zuhört.
2: Ja.
0: Und wir wollen von dir, Jonas, wissen, was ist das hier für ein Sekündchen?
3: Hm? Das fand ich ziemlich eindeutig. Das ist Rock-DJ von Robbie Williams.
2: Yeah, das ist natürlich völlig richtig, Mensch. Dann schicken wir dir unsere Tasse nach Bochum.
3: Das ist aber lieb, dankeschön.
0: Jonas, alles Liebe, alles gut. Und wir haben einen Gewinnersong von Robbie Williams, Rock-DJ, um 9.42 Uhr hier auf RBB 88.8.

Es ist 12 Minuten vor 10, wir müssen ganz vorsichtig unterwegs sein. Und zwar auf der A11 steht hier Richtung Berlin zwischen Wandlitz und Bernau Nord. Da kommt euch ein Falschfahrer entgegen, fahrt bitte äußerst rechts und überholt nicht. Auf der A11 steht hier Richtung Berlin ist zwischen Wandlitz und Bernau Nord ein Falschfahrer unterwegs. Bitte vorsichtig fahren in beiden Richtungen.

0: 49 RBB 888. Wir müssen vorsichtig unterwegs sein. Es gibt einen Falschfahrer auf der A11 Stettin Richtung Berlin zwischen Wandlitz und Bernau Nord. Kommt euch ein Falschfahrer entgegen, fahrt bitte äußerst rechts. Überholt nicht auf der A11 Stettin Richtung Berlin zwischen Wandlitz und Bernau Nord. Ist ein Falschfahrer unterwegs. Bitte vorsichtig fahren in beiden Richtungen.
1: Gestern gab es eine Nachricht, die hat die Musikwelt wirklich erschüttert. Nach kurzer, schwerer Krankheit ist nämlich die Country-Ikone Dolly Parton im Alter von 80 Jahren gestorben. Und es gibt aus der ganzen Welt Reaktionen auf ihren Tod. Taylor Swift zum Beispiel hat gesagt, Dolly hat das Leben von so vielen Menschen verbessert. Und Beyoncé würdigte Dolly Parton als kühn und brillant.
0: Weiter geht's mit Paul McCartney, der geschrieben hat, es ist schwer vorstellbar, in einer Welt ohne Dolly zu leben. Barbara Streisand spricht von Dolly als Naturgewalt. Und Elton John als gigantische Künstlerin. Der Rapper Eminem hat den Brief gepostet, den Dolly ihm geschrieben hat, als er in die Rock'n'Roll Hall of Fame aufgenommen wurde, und wünscht ihr friedliche Ruhe. Und was in dieser Meldung so interessant ist, jetzt wo sie so auch so ein paar Stunden hinter uns liegt, wie sehr sich jeder in den USA auf Dolly Parton einigen kann. Ja, es gibt da keine Lager, es gibt da keine Frechheiten oder unterschiedliche politische Perspektiven. Man hat so das Gefühl, die USA hat hier seit langer, langer Zeit ein Thema, bei dem sich alle zumindest in Trauer verbunden fühlen und an Dolly Parton, die große Musikikone, erinnern.
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1: Es ist 10 Uhr, ich bin Ricardo Westphal, guten Tag. Die Finanzverwaltungen in Deutschland haben im vergangenen Jahr so viel Erbschaft und Schenkungssteuer festgesetzt wie noch nie. Wie aus Daten des Statistischen Bundesamts hervorgeht, wurde zusammengerechnet ein Betrag von 21,4 Milliarden Euro ermittelt. Das waren knapp 61% mehr als im Jahr davor. Insgesamt wurde Vermögen in Höhe von 141 Milliarden Euro durch Erbschaften und Schenkungen übertragen. Allerdings tauchen die meisten Erbschaften und Schenkungen in der Statistik nicht auf, weil sie unter der Freibetragsgrenze liegen. Die Stimmung in der deutschen Exportwirtschaft ist so gut wie seit 4,5 Jahren nicht mehr. Das entsprechende Barometer des IFO-Instituts stieg im August deutlich auf plus 9,6 Punkte von minus 2,8 im Juli. Grundlagen sind Befragungen von Unternehmen. Digitalisierung und KI-Boom helfen laut IFO der heimischen Industrie, da für den Bau von Rechenzentren in vielen Bereichen deutsche Technik gefragt ist. Auch die kriselnde Automobilindustrie blickt deutlich optimistischer auf ihre Exportaussichten. Der Kreml hat die Reise von CIA-Chef Radcliffe in die russische Hauptstadt Moskau bestätigt. Laut Kreml-Sprecher Peskov ist der Chef des US-Auslandsgeheimdienstes für Kontakte zwischen den Geheimdiensten nach Russland gekommen. Zu weiteren Inhalten der Gespräche gibt es keine Infos. Gestern noch hatte der Kreml behauptet, ihm sei nicht zu einem Besuch von Radcliffe bekannt. Möglicher Anlass seiner Reise könnten der Ukraine-Krieg, der Iran-Konflikt oder hybride Angriffe im Westen sein.
0: Und jetzt das Wichtigste aus Berlin.
1: In der Nacht sind 3 Menschen bei Stichattacken verletzt worden. Wie die Polizei dem RBB sagte, stach in Schöneberg ein Unbekannter einem 53-Jährigen mit einem Messer in die Brust. Das Opfer musste demnach im Krankenhaus notoperiert werden. In Treptow wurden eine Frau und ein Mann angegriffen. Ein Tatverdächtiger versprühte erst Pfefferspray und verletzte die beiden 28-Jährigen dann mit einem spitzen Gegenstand. Die Hintergründe der Taten sind noch unklar. Der französische Videospielkonzern Ubisoft zieht als erster Ankermieter ins House of Games an die Warschauer Brücke in Friedrichshain. Der Mietvertrag soll heute bei der Gamescom in Köln unterzeichnet werden. Ubisoft ist für Spiele wie Assassin's Creed bekannt. Wirtschaftssenatorin Giffey sagte, Berlin soll zum Zuhause für die Wachstumsbranche werden. Mit Ubisoft sei man einen entscheidenden Schritt weiter. 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
2: Unser Berlin-Wetter ist heute wieder sehr, sehr sonnig bei Tageshöchstwerten um die 26 Grad. Jetzt aktuell messen wir Temperaturen von 20 Grad in Mitte, 18 Grad in Treptow und 18 Grad in Zehlendorf. Es bleibt heute noch den ganzen Tag sonnig. Morgen auch bei Tageshöchstwerten so um die 27 Grad, am Freitag auch wieder 27 Grad. Da wird es bestimmt auch stellenweise sonnig sein. Da kann es dann aber auch ein paar Gewitter geben. Berlins genauester Verkehrsservice. Vorsicht erstmal nochmal wegen des Falschfahrers auf der A11 Stettin Richtung Berlin. Zwischen Wandlitz und Bernau Nord kommt euch möglicherweise ein Falschfahrer entgegen. Fahrt bitte äußerst rechts und überholt nicht. Auf der A11 Stettin Richtung Berlin zwischen Wandlitz und Bernau Nord. Achtung, ein Falschfahrer ist unterwegs. Vorsicht in beiden Richtungen. Wir melden, sobald die Gefahr vorüber ist. Zum Stadtverkehr Berlin 111 Stadt Einwärts.

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0: Mit Anni im Studio, Mann, ey, und ich bin voll traurig, dass Dolly Parton tot ist. Ablenkung ist angesagt mit einem super schönen Love-Song von Colby Calais. Falling for you direkt nach den Communards. Guten Morgen, Berlin. Guten Morgen, meine Schöne.

0: Liebe Autofahrer, es gibt eine Entwarnung von der A11 Stettin Richtung Berlin. Die Gefahr durch den Falschfahrer zwischen Wandlitz und Bernau Nord besteht nicht mehr. Wir wünschen allen unterwegs eine gute Fahrt.
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0: Die Jungs von heute. My Body Isn't Ready. Sambra auf RBB 88.8.
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0: Heute schon geschmunzelt? Wenn nicht, dann sorgt er dafür. Wenn doch, wunderbar, könnt ihr gleich nochmal schmunzeln. Hier ist unser Thorsten, der mal wieder einen tollen Song, den wir alle kennen, so den wir alle schon gefeiert haben, ins Berlinerisch übersetzt.
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0: Ich liebe ihn, unser Thorsten. Und natürlich hören wir das Original direkt hinten dran. Wir sind Cool and the Gang.
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0: Mit Geh drauf runter.

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2: Halb elf, hier ist Natascha Gutschmidt.
3: Guten Tag. Berliner Polizei hat Schwierigkeiten, Nachwuchs zu finden. Polizeipräsidentin Slowik Meisel sagte in der RBB 24 Abendschau, man tue enorm viel, um junge Menschen, aber auch Ältere mit Berufsausbildung anzusprechen.
4: Wir stehen in einem wirklich harten Wettbewerb um geeignete Bewerberinnen und Bewerber. Die Betonung liegt auf geeignet. Wir haben Bewerberinnen und Bewerber, aber wir haben auch hohe Anforderungen, die wir nicht senken können. Wir tun enorm viel im Social-Media-Bereich, um viele junge Menschen, aber auch Lebensältere mit Berufsausbildung anzusprechen. Und dann geht es ins Eignungsverfahren.
3: Die größte Hürde ist hier der Deutschtest. Ein Viertel der Ausbildungsplätze bei der Berliner Polizei blieb zuletzt unbesetzt. Kontroverse um Ausweitung der Zuckersteuer. Vor allem die Opposition kritisiert scharf, dass auch zuckerfreie oder zuckerarme Produkte unter die Steuer fallen sollen. Entsprechende Pläne des Finanzministeriums liegen dem ARD-Hauptstadtstudio vor. Berlin-Reporter Toni Schmidt hat Menschen in Hohenschönhausen gefragt, wie sie die Pläne finden.
5: Ein pauschales Nein oder Empörung über Abzocke habe ich heute Morgen in Hohenschönhausen kaum bekommen. Die Pläne, auch Cola Zero, Milchdrinks oder Fruchtnektare zu besteuern, lösen eher ein Naja aus.
6: Weil Zucker fast überall drin ist und dann die Zuckersteuer auf fast jedes Lebensmittel erhoben wird.
7: Also Ersatzstoffe wirken ja ähnlich. Ja, die machen vielleicht nicht dick, aber die haben vielleicht andere Nachteile.
8: Und ich denke, das wird auch kommen, dass auch auf Süßstoffe die Steuer kommt.
3: Das Bundesfinanzministerium nennt die Pläne Eckpunkte in einem Arbeitspapier. Die Gesetzgebung folge noch. Fahrradtour für mehr Krebsvorsorge. Hertha-Influencer und Fan Dirk Johl ist am Morgen mit dem Fahrrad vom Olympiastadion zum Auswärtsspiel seiner Mannschaft nach Braunschweig gestartet. Johl war vor 5 Jahren selbst an Prostatakrebs erkrankt und er hat eine Botschaft.
9: Ich dachte mir, du musst mal ein bisschen Aufmerksamkeit auf dieses Thema lenken. Ich habe mein Fahrrad Luft aufgepumpt und fahre vom 26. bis zum 28. von Berlin nach Braunschweig zum Hertha-Spiel, um den Männern da draußen zu zeigen, Jungs, Männer, ihr könnt so stark sein, wie ihr wollt, aber wenn das Thema Vorsorge, Krebsvorsorge bei euch anklopft, dann werdet ihr auf einmal ganz, ganz klein. Das muss doch nicht sein, weil das kann wirklich Leben retten. Also Männer, geht zur Vorsorge.
3: Übermorgen Nachmittag will er zum Spiel in Braunschweig eintreffen. Neuer Spielplatz südlich der Rieselfelder in Spandau. Eine kleine Seilbahn, eine Himmelsschaukel und ein Wasserspielbereich. Das sind 3 der Highlights auf der rund 2,5 Quadratmeter großen Spielfläche am Weinmeisterhornweg. Der Spielplatz trägt den Namen In den Weinbergen. Damit will der Bezirk darauf hinweisen, dass in diesem Teil Spandaus bis ins 18. Jahrhundert tatsächlich Wein angebaut wurde. Um 13 Uhr wird der neue Spielplatz feierlich eröffnet.
2: Unser Berlin-Wetter eröffnet uns heute einen tollen Sommertag mit 26 Grad und ganz, ganz viel Sonnenschein. So soll das sein. Wir messen jetzt 19 Grad in Lichtenberg, fast schon 20 Grad in Mitte und 19 Grad in Schöneberg. Morgen auch wieder 27 Grad bei ganz viel Sonnenschein. Am Freitag dann auch mal sonnig bei 27 Grad. Da sind dann aber auch dichtere Wolken und vor allem Gewitter möglich. Berlins genauester Verkehrsservice. Es läuft ganz gut bei uns auf den Straßen. In der Stadt A111 stadteinwärts zwischen Weidmannslusterdamm und Holzhauser Straße ist die rechte Spur gesperrt. Hier wird die Fahrbahn ausgebessert. Es staut sich ab Schulzendorfer Straße. Bisschen länger braucht ihr aktuell auf der A100 in Richtung Wedding vor der Baustelle in Höhe Detmolder Straße, auf der A103 im Kreuz Schöneberg Richtung Sachsendamm und auf der A115 vor der Spanischen Allee stadteinwärts. Noch eine Meldung von der B1B5 Biesdorf, Alt-Biesdorf. In Höhe Märkische Allee ist nach einem Wasserrohrbruch in beiden Richtungen nur eine Spur frei. Alle Meldungen zu Straßen und Schienen findet ihr auf rbb888.de und in unserer ARD Sounds App. Kommt gut und sicher ans Ziel.
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2: Mit Anni für euch im Studio und einer super Frage von Werner auf unserer RBB 88.8 Facebook-Seite. Lieber Dr. Sommer, meine Schwester hat ein Kind bekommen, obwohl sie gar nicht verheiratet ist. Wie kann das sein? Sehr schöne Frage, oder? Ja, die Bravo wird 70. Ich lese sie ja immer noch sehr, sehr gerne im Wartezimmer von zum Beispiel dem Kieferorthopäden meines Sohnes. Ich finde das mega und irgendwie ist es auch ein völlig anderer Planet.

0: ist Randy auf RBB 88.8 gleich Desiree.
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1: Um 11 mit Ricardo Westphal. Guten Tag. Im Zusammenhang mit einem Social-Media-Verbot hat sich Bundesbildungsministerin Karin Prien für eine nationale Übergangslösung ausgesprochen. Die CDU-Politikerin sagte der Frankfurter Allgemeinen, eine europaweite Altersbegrenzung sei wünschenswert, dennoch werde eine nationale Lösung als Zwischenschritt vorbereitet. Noch im September werde ein Gesetzentwurf an das Bundeskabinett gehen. Die Finanzverwaltungen in Deutschland haben im vergangenen Jahr so viel Erbschafts- und Schenkungssteuer festgesetzt wie noch nie. Wie aus Daten des Statistischen Bundesamts hervorgeht, wurde zusammengerechnet ein Betrag von 21,4 Milliarden Euro ermittelt. Das waren knapp 61% mehr als im Jahr davor. Insgesamt wurde Vermögen in Höhe von 141 Milliarden Euro durch Erbschaften und Schenkungen übertragen. Allerdings tauchen die meisten Erbschaften und Schenkungen in der Statistik nicht auf, weil sie unter der Freibetragsgrenze liegen. Die Ukraine hat eine neue Welle von Drohnenangriffen auf Russland gestartet. Dabei sind nach russischen Angaben 2 Menschen ums Leben gekommen. Eine Drohne sei auf das Haus der Opfer gestürzt und habe dieses in Brand gesetzt. Außerdem wurde wieder ein Lager des größten russischen Online-Versandhändlers Wildberries getroffen. Wie das russische Verteidigungsministerium mitteilte, wurden in der Nacht insgesamt rund 430 ukrainische Drohnen abgefangen und zerstört.
2: Und jetzt das Wichtigste aus Berlin.
1: Berlin bekommt ab dem kommenden Jahr einen neuen Buchhandlungspreis. Jedes Jahr sollen 6 Buchhandlungen aus Berlin ausgezeichnet werden, die mit ihrem Sortiment, Unternehmenskonzept oder Kulturprogramm überzeugen, wie die Senatsverwaltung für Wirtschaft heute mitgeteilt hat. Sie stellt dafür 125.000 Euro bereit. Bewerben können sich kleinere, unabhängige Buchhandlungen mit Sitz in Berlin. Der Hauptpreis ist mit 20.000 Euro dotiert. Die Berliner Verkehrsbetriebe haben in einigen U-Bahnhöfen irrtümlicherweise Parteienwerbung für die Berlinwahl am 20. September entfernt. Die BVG hat einen entsprechenden Tagesspiegelbericht bestätigt. So wurden in mehreren U-Bahnhöfen am Sonntag irrtümlich Bodenfolien mit Wahlwerbung verschiedener Parteien entfernt. Die Mitarbeiter sind demnach davon ausgegangen, dass es sich um nicht genehmigte Werbung handelt. Die Folien sollen nun wieder angebracht werden. 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
3: Ein Träumchen, unser Berlin-Wetter heute. 26 Grad und einfach nur sonnig. Einfach nur freundlich. So, schön kann's sein. Wir messen jetzt aktuelle Temperaturen von 20 Grad in Mitte, 18 Grad immer noch in Hellersdorf und 19 Grad in Zehlendorf. Morgen auch wieder 27 Grad und ganz viel Sonnenschein. Am Freitag auch nochmal 27 Grad. Da kann es auch sonnig sein, allerdings sind auch Gewitter möglich. Berlins genauester Verkehrsservice A100. Es dauert ein bisschen länger in Richtung Wedding vor der Baustelle Detmolder Straße und in der Gegenrichtung Richtung Treptow vor der Albuinstraße. Außerdem braucht ihr ein paar Minuten länger auf der A103 im Kreuz Schöneberg Richtung Sachsendamm. B1, B5, Biesdorf, Alt-Biesdorf in Höhe Märkischer Allee ist nach einem Wasserrohrbruch in beiden Richtungen nur eine Spur frei. Und es gibt noch Brückenarbeiten auf der B1, B5. Hier bleiben die Überfahrten zur Märkischen Allee bis Mitte September gesperrt. Hohenschönhausen-Malchower Weg in beiden Richtungen, Höhe Drossener Straße ist wegen einer Baustelle bis Ende September nur eine gemeinsame Spur frei. Alle Meldungen zu Straßen und Schienen gibt's auf rbb888.de und in unserer ARD Sounds App. Gute Fahrt durch die Stadt.
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0: Queen Bee mit Halo, Beyoncé auf RBB 88.8, deine Hits, dein Berlin. Und es gibt so Momente, ne, da kann man total viel erzählen und dann gibt es Momente, wo einem einfach die Worte fehlen. Ihr habt es mitbekommen, Dolly Parton ist gestern im Alter von 80 Jahren nach einer Krebserkrankung gestorben. Und ich habe keine Ahnung, ob es euch auch so geht, aber für mich war das wirklich ein Schock, als ich das gestern Abend gelesen habe. Dolly Parton, 70 Jahre Bühnenerfahrung, 70 Jahre strahlen wie die Sonne, höchstpersönlich, immer freundlich, immer super gestylt. Und was hat sie gesagt? Es ist ganz schön teuer, so billig auszusehen. Humor hat sie also auch noch gehabt. Die Frau war eine Country-Legende und menschlich gefühlt immer total nahbar und authentisch. Erst Bonnie Tyler, jetzt Dolly Parton. Puh, also ganz ehrlich, ich finde, das reicht jetzt mal langsam. Kennt ihr den Film Magnolien aus Stahl? Habt ihr den vielleicht schon mal gesehen? Ich gucke mir den jedes Jahr wieder an. Jedes Jahr. Und da hat Dolly Parton eine der Hauptrollen gespielt. Die Besitzerin eines Kosmetik- bzw. Friseurladens in einem kleinen Dorf in the middle of nowhere. Wir hören mal rein.
1: Spud, komm her und färb die Ostereier zu Ende.
2: Ich hab keine Farbe mehr.
1: Na, deshalb hat Gott den Supermarkt erfunden. Hast du mich verstanden, Spud?
3: Mrs. Jones?
4: Bist du ein Herr? Ach, du kleine Süße, komm rein. Entschuldige bitte.
3: Unterbreche ich Sie vielleicht bei irgendetwas?
4: Nein, ich schreie nur meinen Mann an. Das kann ich auch immer noch machen.
0: Tja, vielleicht wäre das mal so ein Filmtipp für heute Abend. Gibt's zum Beispiel bei Prime. Magnolien aus Stahl, da könnt ihr euch Dolly Parton nochmal angucken. Und wir hören sie jetzt natürlich auch mit Jolene.
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3: Eine Minute nach 11:30. Hier ist Natascha Gutschmidt.
4: Guten Tag. BVG entfernt Wahlplakate. Es geht um Plakate von CDU, SPD und Linke für die Berlin-Wahl am 20. September. Ricardo Westphal berichtet.
5: Mitarbeiter hätten die Parteienwerbung für die Berlin-Wahl in einigen U-Bahnhöfen irrtümlicherweise entfernt, heißt es von der BVG. Darunter seien zum Beispiel Bodenfolien. Die Mitarbeiter seien fälschlicherweise davon ausgegangen, dass es sich um nicht genehmigte Werbung handelt. Die Folien sollen nun spätestens bis zum Wochenende wieder angebracht werden.
4: Berlin bekommt neuen Buchhandlungspreis. Ab dem kommenden Jahr sollen damit jeweils 6 Buchhandlungen der Stadt ausgezeichnet werden. Zu den Auswahlkriterien gehören das Sortiment, das Unternehmenskonzept oder ein begleitendes Kulturprogramm, heißt es von der Senatsverwaltung für Wirtschaft. Sie stellt für den Preis 125.000 Euro bereit. Bewerben können sich kleinere, unabhängige Buchhandlungen mit Sitz in Berlin. Der Hauptpreis ist mit 20.000 Euro dotiert. 230 Kilometer für mehr Krebsvorsorge. Hertha-Influencer und Fan Dirk Johl ist am Morgen zu einer Fahrradtour zum Auswärtsspiel seiner Mannschaft nach Braunschweig aufgebrochen. Johl ist vor 5 Jahren an Prostatakrebs erkrankt und will jetzt andere Herthaner zur Vorsorgeuntersuchung bewegen.
6: Ich möchte mit meiner Fahrradfahrt nach Braunschweig innerhalb von 3 Tagen ein bisschen die Männer animieren, die so ab 45 sind. Geht doch mal bitte zur Prostatavorsorge. Ich weiß, das ist immer so ein Thema, da drückt man sich drum, da hat man keine Lust und da hat man gehört und da will man nicht, aber das kann Leben retten.
4: Übermorgen Nachmittag will Joel zum Hertha-Spiel in Braunschweig eintreffen. 3 Verletzte nach Stichwaffenattacken. Kurz nach Mitternacht ist ein Mann in der Bülowstraße in Schöneberg schwer verletzt worden. Ein unbekannter Täter stach ihm mit einem Messer in die Brust. Das Opfer musste laut Polizei im Krankenhaus notoperiert werden. Kurz vorher waren eine Frau und ein Mann an der Kreuzung Lohmühlenstraße-Kiefholzstraße in Treptow-Köpenick angegriffen worden. Ein Verdächtiger versprühte erst Pfefferspray und verletzte dann beide mit einem spitzen Gegenstand. Sie kamen ins Krankenhaus.
3: Unser Berlin-Wetter ist heute einfach nur super schön sommerlich. Wir haben Temperaturen um die 25 Grad. Das sind natürlich die Tageshöchstwerte und es scheint den ganzen Tag die Sonne bis auf ein paar lockere Wolkenfelder. Jetzt im Moment messen wir 22 Grad bei euch in Friedrichshain, fast schon 23 Grad in Marzahn und 23 Grad in Schöneberg. Auch morgen 27 Grad bei herrlichem Sonnenschein und am Freitag sonnig mit vielleicht ein paar Gewittern bei 27 Grad. Berlins genauester Verkehrsservice. Wir gucken gleich mal auf die A100. Da dauert es ein bisschen länger in Richtung Wedding auf dem Stadtring vor der Baustelle Detmolder Straße und in der Gegenrichtung Richtung Treptow vor der Albuinstraße. A103 im Kreuz Schöneberg Richtung Sachsendamm. Da steht ihr ein bisschen länger und auf der A113 Richtung Dresden zwischen Tunnel Altklinike und Flughafen BER haben wir auch Stau und stockenden Verkehr. B1B5 Biesdorf, Alt-Biesdorf. In Höhe Märkischer Allee ist nach einem Wasserrohrbruch in beiden Richtungen nur eine Spur frei. Und wegen Brückenarbeiten bleiben die Überfahrten zur Märkischen Allee bis Mitte September gesperrt. Alle Meldungen zu Straßen und Schienen findet ihr auf rbb888.de und in unserer ARD Sounds App. Gute Fahrt.
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3: Mit Anni für euch im Studio und 4 Buchstaben. 4 Buchstaben, die im Zweifel einfach mal einen zweistündigen Ohrwurm produzieren. Stay haben wir gleich von Leonie und Callum Scott nach Three Doors Down.

0: Flashback mit R.E.M., Shiny, Happy People und gleich haben wir die Zauberkünstlerin Dua Lipa mit Houdini.
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0: Ihr seid super, denn ihr schickt uns jeden Tag tolle Ideen, welcher Song denn das hier sein könnte. Tja, ich glaube, das ist total einfach. Stefan habe ich gestern am Telefon gehabt. Er sagt...
2: Weil du meintest, es wäre so einfach. Ich musste ein bisschen überlegen. Ich sag einfach mal Red Red Wine von UB40.
0: Und Andreas rief mich auch an und sagte...
3: Frank Zander, ich trinke auf dein Wohl, Marie.
4: Ich trinke auf dein Wohl, Marie. Auf das, was mal war.
0: Ihr seht schon, es gibt eine Menge Möglichkeiten. So, also, jetzt seid ihr dran. Welchen Song suchen wir denn diese Woche? Ihr könnt euch das Soundrätsel nochmal auf der RBB 888-Seite natürlich anhören, so oft bis ihr eine Idee habt oder die Idee habt. Und dann schickt ihr mir die am besten per WhatsApp, Sprachnachricht ins Studio 030 30 32 88 8100. Ihr könnt es aber auch machen wie Frank und Stefan. Ihr ruft einfach durch und dann habt ihr mich persönlich am Telefon und wir schnacken mal kurz ein bisschen darüber, was ihr denn so für Ideen habt. Also 030 30 32 88 8100 und übermorgen am Freitag gibt es einen Gewinner oder eine Gewinnerin von In-Ear-Kopfhörern von Teufel.
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1: Um 12. Ich bin Svetlana Oheim. Guten Tag. Die Bundesregierung setzt gerade ihre Klausurtagung in Brandenburg vor. Am zweiten und letzten Tag geht es vor allem um den weiteren Reformplan, die Ankurbelung der Wirtschaft sowie einen stärkeren Schutz vor Hitze und weiteren Folgen des Klimawandels. Um Hitze und Dürren soll es auch bei der Kabinettssitzung gehen, die im Anschluss stattfindet. Die Finanzverwaltungen in Deutschland haben im vergangenen Jahr so viel Erbschaft und Schenkungssteuer festgesetzt wie nie zuvor. Das Statistische Bundesamt hat einen Betrag von 21,4 Milliarden Euro ermittelt. Das waren knapp 61% mehr als im Jahr davor. Insgesamt wurde Vermögen in Höhe von 141 Milliarden Euro durch Erbschaften und Schenkungen übertragen. Beim Autobauer Volkswagen beginnt die nächste Betriebsversammlung zu den angekündigten Sparvorhaben. Nach dem Auftakt gestern am Stammwerk in Wolfsburg ist Konzernchef Blume aktuell in Emden. Am Nachmittag wird er auch in Zwickau erwartet. Die beiden Werke gehören laut dem Vorstand zu denen, die ab dem Jahr 2030 nicht mehr genug ausgelastet sein könnten. Werksschließungen seien aber bislang nicht beschlossen. Der Kreml hat die Reise von CIA-Chef Radcliffe in die russische Hauptstadt bestätigt. Laut Kremlsprecher Peskow ist der Chef des US-Auslandsgeheimdienstes für Kontakte zwischen den Geheimdiensten nach Russland gekommen. Zu weiteren Inhalten der Gespräche gibt es keine Infos. Gestern noch hatte der Kreml behauptet, ihm sei nichts zu einem Besuch von Radcliffe bekannt. Möglicher Anlass der Reise könnten der Ukraine-Krieg, der Iran-Konflikt oder hybride Angriffe im Westen sein.
0: Und jetzt das Wichtigste aus Berlin.
1: Die BVG hat in mehreren Berliner U-Bahnhöfen irrtümlich Wahlwerbung zur Berlinwahl am 20. September entfernt. Die BVG-Pressestelle hat einen entsprechenden Tagesspiegelbericht bestätigt. Mitarbeiter hielten die Bodenfolien verschiedener Parteien offenbar für nicht genehmigte Werbung. Die BVG will die entfernten Folien jetzt wieder anbringen. Berlin bekommt ab dem kommenden Jahr einen neuen Buchhandlungspreis. Jedes Jahr sollen 6 Buchhandlungen aus Berlin ausgezeichnet werden, die mit ihrem Sortiment, Unternehmenskonzept oder Kulturprogramm überzeugen. Die Senatsverwaltung für Wirtschaft stellt dafür 125.000 Euro bereit. Bewerben können sich kleinere, unabhängige Buchhandlungen mit Sitz in Berlin. Der Hauptpreis ist mit 20.000 Euro dotiert. 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
2: Unser Berlin-Wetter ist heute super schön sommerlich. Wir haben den ganzen Tag Sonnenschein bei Tageshöchstwerten um die 26 Grad und messen jetzt aktuell Temperaturen von 22 Grad in Kreuzberg, 23 Grad in Hellersdorf und 23 Grad in Schöneberg. Morgen auch wieder 27 Grad, viel Sonnenschein. Freitag auch 27 Grad und da ist viel Sonnenschein auch angesagt, aber eben auch möglicherweise Gewitter. Berlins genauester Verkehrsservice. Das dauert ein wenig länger auf der A100 in Richtung Wedding vor der Baustelle in Höhe Detmolder Straße, auf der A100 in Richtung Treptow vor der Albuinstraße, auf der A103 im Kreuz Schöneberg Richtung Sachsendamm und auf der A113 Richtung Dresden zwischen Tunnelaltklinik und Flughafen BER. Neukölln. Das Weigandufer und die Teupitzer Brücke sind zwischen Treptower Straße und Teupitzer Straße in beiden Richtungen wegen eines Bombenfundes gesperrt. Und B1, B5, Biesdorf Alt-Biesdorf in Höhe Märkischer Allee ist nach einem Wasserrohrbruch in beiden Richtungen nur eine Spur frei. Alle Meldungen zu Straßen und Schienen findet ihr auf rbb888.de und in unserer ARD Sounds App. Gute Fahrt!
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2: Mit Ani für euch im Studio. Wie krass, ey. Dr. Alban wird heute 69. 69! Ist voll alt, hätten wir früher gesagt, war. Aber ich meine, der ist doch nicht alt. Der wird doch nie alt. Dr. Alban jetzt mit seinem Party 90er. It's my life.

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0: Lernt Nein zu sagen, Nesta auf RBB 88.8, deine Hits, dein Berlin. Und wir haben über 130.000 Eltern hier bei uns in der Stadt, die alleinerziehend sind. Ihr kennt das, ne? Dieser tägliche Struggle, dass wirklich genügend Zeit für alle da ist, dass genügend Geld für alle da ist und... Naja, irgendwie vergisst man sich selbst dabei dann auch manchmal, ne? Ich meine, natürlich kennen das alle Berliner Eltern, nicht nur die Alleinerziehenden, völlig klar. Aber alleinerziehend ist dann eben das Leben einfach nochmal am Limit hoch 10, ne? Und da ist es auch scheißegal, ob du Kassiererin im Supermarkt bist oder Promi, ja? Die amerikanische Schauspielerin Jennifer Garner, die hat jetzt in einem Podcast zum ersten Mal erzählt, was sie für heftige Ängste nach der Scheidung von Ben Affleck hatte. Auf einmal musst du arbeiten, sagt sie. Und dich um die Kinder kümmern. Und natürlich, sagt sie, kann sie dann nicht als Schauspielerin einfach mal für einen Dreh 6 Monate wegfahren, ne? Dann kam auch noch ihr Manager on top, der meinte, ey, tritt auf die Bremse, du gibst zu viel Geld aus. Und dann hat's eine ganze Weile gedauert, aber sie hat's gerockt und sie hat sich neu aufgestellt und ich glaube, dass sie total stolz auf sich ist. Na klar, und warum hat sie's gerockt? Weil Eltern, egal ob alleinerziehend oder nicht, das eben so machen. Also, ihr Helden des Alltags, ihr Eltern, der hier ist für euch.
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0: 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Wir haben 8 Quadratmeter Büroraum zurückgewinnen können und wir haben wieder Tageslicht.
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2: 12:30, hier ist Natascha Gutschmidt.
3: Guten Tag. Bombenfund in Neukölln. Die Fliegerbombe aus dem Zweiten Weltkrieg ist am Weigandufer entdeckt worden. Laut Polizei soll sie noch heute entschärft werden. Der nähere Bereich um den Fundort ist schon abgesperrt. Der Sperrkreis soll aber im Laufe des Tages vergrößert werden, möglicherweise auf 500 Meter. Dann sind laut Polizei neben mehreren Wohnhäusern auch soziale Einrichtungen wie ein Pflegeheim, Schulen und Kitas betroffen. BVG entfernt versehentlich Wahlplakate. Es geht um Bodenplakate für die Berlin-Wahl am 20. September. Mehr dazu von Patrick Buchmüller.
4: Schon am Sonntag seien die Bodenfolien mit Wahlwerbung in den Bahnhöfen abgezogen worden. Die Mitarbeiter seien davon ausgegangen, dass es sich um nicht genehmigte Werbung gehandelt habe. Spätestens zum Wochenende sollen sie wieder angebracht werden, verspricht die BVG. Laut Tagesspiegel waren Bodenplakate von CDU, SPD und Linken betroffen. Insgesamt gab es demnach 64 Plakate in 28 Stationen. Wie viele davon entfernt wurden, ist unklar.
3: Spätsommerfest für bedürftige Menschen. Im Zentrum am Zoo wird heute bis 17 Uhr gefeiert. Die Initiative Pada Humanitas lädt zusammen mit der Stadtmission rund 100 bedürftige Menschen zum Essen und zu einem Musikprogramm aus Musical-Songs und Schlagern ein. Obdachlose und arme Menschen hätten kein Geld und damit nur selten Gelegenheit, Kulturveranstaltungen zu besuchen, so die Stadtmission. Doch keine Zuckersteuer auf zuckerfreie Getränke. Finanzminister Klingbeil will die geplante Steuer enger fassen als bisher geplant. Mehr dazu von Jan Zimmermann aus unserem Hauptstadtstudio.
5: Finanzminister Klingbeil will nicht, dass neben gezuckerten Limonaden und Softdrinks auch zuckerfreie Getränke künftig besteuert werden. Darunter auch Leitgetränke, die lediglich Süßstoff statt Zucker enthalten. Der SPD-Politiker stellt jetzt klar, das entsprechende Papier sei weder politisch geeint noch in der Koalition beschlossen. Beschlossen ist aber laut Klingbeil, dass eine Steuer auf zuckerhaltige Getränke kommt. Er hält es für richtig, etwas gegen die negativen Folgen eines zu hohen Zuckerkonsums, wie zum Beispiel Übergewicht, zu tun. Gerade Kinder müssten besser geschützt werden.
3: Neuer Spielplatz südlich der Rieselfelder in Spandau. Eine kleine Seilbahn, eine Himmelsschaukel und ein Wasserspielbereich. Das sind drei der Highlights auf der rund 2,5 Quadratmeter großen Spielfläche am Weinmeisterhornweg. Der Spielplatz trägt den Namen In den Weinbergen. Damit will der Bezirk darauf hinweisen, dass in diesem Teil Spandaus bis ins 18. Jahrhundert tatsächlich Wein angebaut wurde. In einer halben Stunde wird der neue Spielplatz feierlich eröffnet.
6: Unser Berlin-Wetter ist heute super schön mit viel, viel Sonnenschein und Tageshöchstwerten um die 26 Grad. Ab und zu mal ein paar Wolken am Himmel, aber das war's auch schon. Ein wirklich freundlicher, milder Sommertag einfach. Bei 24 Grad jetzt im Moment bei euch in Neukölln, 23 Grad in Charlottenburg und 24 Grad in Lichtenberg. Morgen auch sonnig bei 27 Grad. Übermorgen auch sonnig, ab und zu mal, können aber auch Gewitter mit dabei sein, 27 Grad Tageshöchstwerte. Berlins genauester Verkehrsservice. Wir gucken gleich mal auf die A100. Da dauert es ein bisschen länger Richtung Wedding vor der Baustelle in Höhe Detmolder Straße. Auf der A100 in Richtung Treptow vor der Albuinstraße dauert es länger. Genauso wie auf der A103 im Kreuz Schöneberg in Richtung Sachsendamm. Und auf der A113 Richtung Dresden Tunnel Altklinike und Flughafen BER. Ich mach's einfach nochmal schön, ja? Ihr steht ein bisschen länger. Auf der A113 außerdem in Richtung Dresden zwischen Tunnel Altklinike und Flughafen BER. Weiter geht's in Neukölln. Hier ist das Weigandufer und die Teupitzer Brücke zwischen Treptower Straße und Teupitzer Straße in beiden Richtungen gesperrt. Wir haben es gerade eben beim Berlin-Kompakt gehört, weil hier eine Weltkriegsbombe gefunden wurde. B1, B5, Biesdorf, Alt-Biesdorf in Höhe Märkischer Allee ist nach einem Wasserrohrbruch in beiden Richtungen nur eine Spur frei. Alle Meldungen zu Straßen und Schienen findet ihr auf rbb888.de und in unserer ARD Sounds App. Kommt gut und sicher ans Ziel.
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6: Mit Anni Friedrich und ein eigenes Kind leiden sehen. Oh, das ist die Hölle. Ja, und das ist so eine Story, die werde ich nie vergessen, weil ich sie dann irgendwann von Tim gehört habe in seinem Pet Shop Boys Spezial. Und das findet ihr in der ARD Sounds App. Vielleicht wollt ihr da ja mal reinhören, könnt ihr jederzeit einfach machen. Das Pet Shop Boys Spezial von Tim Koschwitz hier auf RBB 88.8 gibt es nochmal in der ARD Sounds App. Und da hat er eben die Geschichte erzählt, dass Neil Tennant damals sehr, sehr und Chris einfach unglücklich waren darüber, dass sie schwul waren und das so kirchlich als Sünde gesehen wurde. Und daraufhin haben sie dann eben irgendwann diesen Song rausgebracht, It's a Sin. Und als die Mütter quasi das erste Mal diesen Song gehört haben, ist ihnen erstmal bewusst geworden, wie sehr ihre Kinder damals gelitten haben. Die Pet Shop Boys mit It's a Sin hören wir jetzt nach Christina Aguilera.

0: großartige Taylor Swift mit einem New Day, New You auf RBB 88.8. Deine Hits, dein Berlin gleich. Take That mit How Deep Is Your Love.
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1: 13 Uhr, ich bin Svetlana Oheim, guten Tag. Die geplante Zuckersteuer soll auf weniger Getränke erhoben werden, als das Bundesfinanzministerium bisher erwogen hat. Finanzminister Klingbeil stellte jetzt klar, dass Leitgetränke mit Süßstoff nicht zusätzlich besteuert werden. Gestern hieß es noch, Klingbeils Ministerium plane, auch solche Getränke mit einzubeziehen. Das hatten CDU und CSU kritisiert. Ab nächsten Jahr will die Regierung eine Zuckersteuer erheben. Die Einnahmen sollen in die gesetzliche Krankenversicherung fließen. Tag 2 der Klausursitzung der Bundesregierung im Schloss Neuhardenberg. Zuerst geht es um die Wettbewerbsfähigkeit von Handwerks- und Start-up-Unternehmen. Anschließend wollen Kanzler Merz und die Kabinettsmitglieder über Hitze- und Klimaschutz beraten. Die Union lehnt das Vorhaben der SPD bislang ab, Klimaanpassung und Hitzeschutz als Gemeinschaftsaufgabe von Bund, Ländern und Gemeinden ins Grundgesetz aufzunehmen. Volkswagen will auch im Management sparen. Man schaue dort genau hin und baue ein Viertel der Stellen ab, hieß es. Das kündigte Konzernchef Blume bei einer Betriebsversammlung in Emden an. Betroffen sind vor allem Bereiche wie Verwaltung, Entwicklung und Vertrieb. Ziel ist es, die Kosten im Konzern deutlich zu senken. Bei uns in Deutschland wird zu langsam gebaut. Das geht aus dem Baumonitor hervor. Demnach seien im vergangenen Jahr bundesweit fast 85.000 Wohnungen weniger fertiggestellt worden als noch 2 Jahre davor. Aktuell würden rund 1,3 Millionen Wohnungen in Deutschland fehlen. Das sei auch ein Problem für den Arbeitsmarkt und den Wirtschaftsstandort.
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1: Am Weigandufer in Neukölln ist eine Fliegerbombe aus dem Zweiten Weltkrieg entdeckt worden. Laut der Polizei soll sie noch heute entschärft werden. Der nähere Bereich um den Fundort ist bereits abgesperrt. Der Sperrkreis soll aber im Laufe des Tages für die Entschärfung vergrößert werden, möglicherweise auf 500 Meter. Dann sind laut Polizeisprecher Hallweg neben mehreren Wohnhäusern auch soziale Einrichtungen wie ein Pflegeheim, Schulen und Kitas betroffen. Derzeit laufen die Abstimmungen mit dem Bezirk Neukölln und der Feuerwehr. In Berlin sind 3 Menschen bei Stichattacken verletzt worden. Laut Polizei stach in Schöneberg ein Unbekannter einem 53-Jährigen mit einem Messer in die Brust. Das Opfer musste im Krankenhaus notoperiert werden, befindet sich aber in stabilem Zustand. In Treptow wurden eine Frau und ein Mann angegriffen. Ein Tatverdächtiger versprühte erst Pfefferspray und verletzte die beiden 28-Jährigen dann mit einem spitzen Gegenstand. Der Mann kam ins Krankenhaus. 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
2: Liebes Wetter, kannst du mal ganz kurz hierbleiben und mich retten? Ich glaube, man kann mich gar nicht retten. Ich mache jetzt erstmal das Wetter, aber der Verkehr ist weg. Funktioniert nicht. Ups. Verdammt. Guck mal erstmal auf die... aufs Berlin-Wetter. Naja, wenn man nicht alleine ist, fühlt man sich nicht ganz so alleine, weißt du? So. Also, Berlin-Wetter ist heute erstmal super schön. Wir haben 26 Grad und das sind die Tageshöchstwerte und es scheint heute den ganzen Tag die Sonne. Und wir haben tatsächlich so Temperaturen um die 22 Grad bei uns in der Stadt. Ich versuche hier die ganze Zeit nebenbei, das irgendwie hinzukriegen, dass es funktioniert und ich vielleicht noch den Verkehr für euch habe. Ich hab's! Du warst meine Rettungswetter. Danke, dass du da geblieben bist. So, jetzt gucken wir erstmal ganz kurz auf die aktuellen Temperaturen. 23 Grad sogar schon in Mitte, 24 Grad in Lichtenberg und 24 Grad in Tempelhof. Morgen auch wieder 27 Grad, ganz viel Sonnenschein. Freitag auch 27 Grad, da können aber ein paar Gewitter mit dabei sein. Berlins genauester Verkehrsservice. Hier kommt er für euch. Es läuft auf den Straßen bei uns in der Stadt. Ein bisschen länger braucht ihr nach wie vor auf der A100 in Richtung Wedding vor der Baustelle in Höhe Detmolder Straße und auf der A100 in Richtung Treptow vor der Albuinstraße. Außerdem auf der A103 im Kreuz Schöneberg in Richtung Sachsendamm. Neukölln, das Weigandufer und die Teupitzbrücke, wir haben es gerade schon in Berlin in den Nachrichten gehört, sind zwischen Treptower Straße und Teupitzer Straße in beiden Richtungen gesperrt, weil es eine Weltkriegsbombe gibt, die dort gefunden wurde. B1, B5, Biesdorf, Altbiesdorf in Höhe Märkische Allee ist nach einem Wasserrohrbruch in beiden Richtungen nur eine Spur frei. Alle Meldungen zu Straßen und Schienen findet ihr auf rbb888.de und in unserer ARD Sounds App. Kommt gut und sicher durch die Stadt.
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2: Mit Anni für euch im Studio. Ja, mal hängt manchmal was, aber es ist ja hier bei uns wie überall in Berlin. Kann mal kurz irgendwie die Technik versagen. Hauptsache, Wir sind noch da, wir Menschen, und halten gut durch. So, und Sommer in Berlin.
3: Ja, ja, wunderbar.
2: Tolle Rede, Mann, oder? Also ich meine, fühlt ihr das jetzt noch oder seid ihr schon so ein bisschen in Herbststimmung und freut euch über die ganzen Spekulatius und Lebkuchen in den Supermärkten? Ich weiß nicht. Ich bin immer noch voll Team Sommer.

0: 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Erinnert ihr euch noch an Whoopi Goldberg und Lauryn Hill im Musikfilm Sister Act? Glitzer, Gospel, Gänsehaut. Whoopi Goldberg spielt so einen richtig schönen, schrägen Vogel und so eine Nachtclubsängerin, die Kronzeugin wird und dann in einem Kloster untertauchen muss.
1: Hey Leute, ich bin ein Pinguin!
2: Herzlich willkommen, Schwester Mary Clarence.
1: Entsetzlich, das schmeckt ja wie
0: Und natürlich mischt sie den Laden ordentlich auf und übernimmt den Chor. Halleluja! Sister Act gibt's jetzt auch als Musical bei uns hier in Berlin am Potsdamer Platz. 18:30 geht's heute schon los. Also bis zum 6. September könnt ihr euch dieses Feel Good Musical noch anschauen. Kleiner Ausgehtipp von uns.
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3: Eine Minute nach 1:30, hier ist Natascha Gutschmidt.
4: Guten Tag. Bombenfund in Neukölln. Die Fliegerbombe aus dem Zweiten Weltkrieg ist am Weigandufer entdeckt worden. Laut Polizei soll sie noch heute entschärft werden. Der nähere Bereich um den Fundort ist schon abgesperrt. Der Sperrkreis soll aber im Laufe des Tages vergrößert werden, möglicherweise auf 500 Meter. Dann sind laut Polizei neben mehreren Wohnhäusern auch soziale Einrichtungen wie ein Pflegeheim, Schulen und Kitas betroffen. BVG entfernt Wahlplakate. Es geht um Plakate von CDU, SPD und Linke für die Berlin-Wahl am 20. September. Ricardo Westphal berichtet.
5: Mitarbeiter hätten die Parteienwerbung für die Berlin-Wahl in einigen U-Bahnhöfen irrtümlicherweise entfernt, heißt es von der BVG. Darunter seien zum Beispiel Bodenfolien. Die Mitarbeiter seien fälschlicherweise davon ausgegangen, dass es sich um nicht genehmigte Werbung handelt. Die Folien sollen nun spätestens bis zum Wochenende wieder angebracht werden.
4: Berlin bekommt neuen Buchhandlungspreis. Ab dem kommenden Jahr sollen damit jeweils 6 Buchhandlungen der Stadt ausgezeichnet werden. Zu den Auswahlkriterien gehören das Sortiment, das Unternehmenskonzept oder ein begleitendes Kulturprogramm, heißt es von der Senatsverwaltung für Wirtschaft. Sie stellt für den Preis 125.000 Euro bereit. Bewerben können sich kleinere, unabhängige Buchhandlungen mit Sitz in Berlin. Der Hauptpreis ist mit 20.000 Euro dotiert. 230 Kilometer für mehr Krebsvorsorge. Hertha-Influencer und Fan Dirk Johl ist am Morgen zu einer Fahrradtour zum Auswärtsspiel seiner Mannschaft nach Braunschweig aufgebrochen. Johl ist vor 5 Jahren an Prostatakrebs erkrankt und will jetzt andere Herthaner zur Vorsorgeuntersuchung bewegen.
6: Ich möchte mit meiner Fahrradfahrt nach Braunschweig innerhalb von 3 Tagen ein bisschen die Männer animieren, die so ab 45 sind. Geht doch mal bitte zur Prostatavorsorge. Ich weiß, das ist immer so ein Thema, da drückt man sich drum, da hat man keine Lust und da hat man gehört und da will man nicht, aber das kann Leben retten.
4: Übermorgen Nachmittag will Joel zum Hertha-Spiel in Braunschweig eintreffen. 3 Verletzte nach Stichwaffenattacken. Kurz nach Mitternacht ist ein Mann in der Bülowstraße in Schöneberg schwer verletzt worden. Ein unbekannter Täter stach ihm mit einem Messer in die Brust. Das Opfer musste laut Polizei im Krankenhaus notoperiert werden. Kurz vorher waren eine Frau und ein Mann an der Kreuzung Lohmühlenstraße-Kiefholzstraße in Treptow-Köpenick angegriffen worden. Ein Verdächtiger versprühte erst Pfefferspray und verletzte dann beide mit einem spitzen Gegenstand. Sie kamen ins Krankenhaus.
3: Unser Berlin-Wetter ist heute einfach nur wunderschön sonnig bei Tageshöchstwerten um die 26 Grad. Wir messen jetzt 23 Grad in Wilmersdorf, 23 Grad in Hellersdorf und 22 Grad in Zehlendorf. Morgen auch viel Sonnenschein bei 27 Grad. Am Freitag sonnig, aber eben auch Gewitter, die durchaus möglich sind. Wieder bei Tageshöchstwerten um die 27 Grad. Berlins genauester Verkehrsservice dauert nach wie vor länger auf der A100 in Richtung Wedding, dem Stadtring vor der Baustelle in Höhe Detmolder Straße, auf der A100 in Richtung Treptow vor der Albuinstraße, auf der A103 im Kreuz Schöneberg Richtung Sachsendamm. Neukölln, das Weigandufer und die Teupitzer Brücke sind zwischen Treptower Straße und Teupitzer Straße in beiden Richtungen gesperrt wegen der Weltkriegsbombe, die dort gefunden wurde. B1, B5, Biesdorf, Alt-Biesdorf in Höhe Märkischer Allee ist nach einem Wasserrohrbruch in beiden Richtungen nur eine Spur frei. Alle Meldungen zu Straßen und Schienen findet ihr auf rbb888.de und in unserer App. Gute Fahrt in der ARD Sounds App. Gute Fahrt durch Berlin.
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3: Mit Anni für euch im Studio und ich feiere ja unsere Musik, ne? Total. Gerade auch so die neuen Songs, das ist mega schön, da sind richtig tolle Songs mit dabei. Aber ich sag euch auch ganz ehrlich, so ein 80er, das ist wie nach Hause kommen. Hören wir gleich, The Catch. 25 Years, vorher noch Nico Santos und Lene Marlin.

0: The Catch hier auf RBB 88.8.
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1: 14 Uhr, ich bin Svetlana Oheim, guten Tag. Verwirrung um die geplante Zuckersteuer. Finanzminister Klingbeil hat aber heute klargestellt, Getränke mit Süßstoff, etwa Cola Zero, sollen nicht betroffen sein. Er werde als Finanzminister keine Steuer vorlegen, wo zuckerfreie Getränke besteuert werden, sagte Klingbeil nach der Kabinettsklausur im Schloss Neuhardenberg. Zuvor hatten Vorschläge aus seinem Ministerium für Wirbel gesorgt. An einer Abgabe auf weitere Erfrischungsgetränke wird offenbar weiter festgehalten. Volkswagen hält an seinem Sparkurs fest. Konzernchef Blume äußerte sich bei einer außerordentlichen Betriebsversammlung in Emden. Dieser und weitere VW-Standorte in Deutschland stehen auf der Kippe. Nach Einschätzung des Unternehmens ist unklar, ob die Werke über das Jahr 2030 hinaus wettbewerbsfähig produzieren können. VW will auch im Management sparen. Blume sagte, man schaue dort genau hin und baue ein Viertel der Stellen ab. Die Stimmung in der deutschen Exportwirtschaft ist so gut wie seit Jahren nicht mehr. Nach einer Umfrage des IFO-Instituts stiegen die Erwartungen der Unternehmen im August auf 9,6 Punkte. Im Juli waren es noch minus 2,8 Punkte gewesen. Demnach boomt insbesondere die Ausfuhr in die EU, während die Exporte nach China weiter schwächeln. Nach einer schweren Sturzflut im Gebirge in Nepal werden hunderte Reisende vermisst. Nach Angaben der Behörden fehlt von über 380 Touristinnen und Touristen jede Spur. Darunter sind mehr als 290 Ausländer, auch aus Deutschland, den USA und Spanien. Rettungskräfte suchen weiter nach den Vermissten.
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1: Nach dem Fund einer Fliegerbombe in Neukölln bereitet die Polizei die Evakuierung rund um den Fundort vor. Derzeit sei mit einem Sperrkreis von 300 Metern zu rechnen, heißt es von der Polizei. Wie viele Menschen von der Evakuierung betroffen sind, werde derzeit ermittelt. Die Bombe wurde am Vormittag bei Kanalarbeiten im Neuköllner Schifffahrtskanal zwischen der Teupitzer und der Treptower Straße gefunden. Der etwa 100 Kilogramm schwere Sprengsatz soll noch heute entschärft werden. Berlin und Brandenburg verlängern die gelockerten Lkw-Fahrverbote an Sonn- und Feiertagen bis Ende September. Erlaubt bleiben damit Transporte, die wegen Niedrigwassers nicht mit der Binnenschifffahrt unterwegs sein können. Neu ist, dass die Regelung jetzt auch für Großraum- und Schwertransporte gilt. 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
2: 24, 25 Grad, das sind die Tageshöchstwerte für heute und die haben wir auch schon erreicht. 25 Grad meldet Spandau, 24 Grad Kreuzberg, 23 Grad zurzeit Adlershof. Dazu mal Sonne, mal Wolken und morgen noch ein bisschen wärmer bis zu 28 Grad. In der Nacht dazwischen leicht oder locker bewölkt, Tiefstwerte um die 13 Grad in Berlin. 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Bisschen länger dauert es aktuell auf der A100 Stadtring Richtung Wedding vor der Baustelle Höhe Detmolder Straße, auf der A100 Richtung Treptow vor der Albuinstraße und auf der A103 im Kreuz Schöneberg Richtung Sachsendamm. Neukölln, das Weigandufer und die Teupitzer Brücke sind zwischen... Nochmal. Das Weigandufer und die Teupitzer Brücke sind zwischen Treptower Straße und Teupitzer Straße in beiden Richtungen gesperrt. So ist es richtig. Da wurde eine Weltkriegsbombe gefunden, die muss jetzt entschärft werden. B1, B5 in Biesdorf, Alt-Biesdorf in Höhe Märkische Allee ist nach einem Wasserrohrbruch in beiden Richtungen nur eine Spur frei. Und im Umland, Vorsicht bitte auf der A10 östlicher Berliner Ring Richtung Dreieck Barnim. Zwischen Dreieck Spreeau und Freienbrink liegen Fahrzeugteile auf der Fahrbahn. Da steht außerdem ein liegen gebliebenes Fahrzeug. Und A10 westlicher Berliner Ring, einmal Richtung Dreieck Werder, 20 Minuten plus zwischen Potsdam Nord und Föben und in der Gegenrichtung Richtung Dreieck Havelland Stau zwischen Großkreuz und Leest. 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
3: Hallo Berlin.
2: So, wir sorgen dafür, dass ihr euer Geld nicht unnötig zum Fenster rausschmeißt. Koffein-Shampoo könnt ihr benutzen, um euch die Haare zu waschen, aber glaubt nicht, dass die Haare deswegen irgendwie besser wachsen oder den Haarausfall aufhalten. Unser RBB-Gesundmann Matthias Bartsch weiß das ganz genau. Alle Einzelheiten erzählt er euch in gut 10 Minuten hier auf RBB 888. Ich bin Alex Schurich, ich sag Hallo Berlin und hab coole Musik für euch am Start. Hier kommen Anne Lee und danach Tom Petty und Heartbreakers.

0: Hier ist RBB 88.8. Gleich mit einem Song, der ist neu bei uns auf der Playlist, nämlich Stella Lefty und Boston. Und heute ist der 26. August. Das ist Bravo-Geburtstag. Heute vor 70 Jahren ist die erste Bravo rausgekommen, am 26. August 1956, mit 50er Jahre Hollywood-Star Marilyn Monroe auf dem Cover. Und wir feiern heute die Bravo ganz einfach, weil, also ich glaube, es gibt keinen erwachsenen Menschen in Deutschland, der nicht irgendwann im Leben mal eine Bravo in der Hand gehabt hat. Heute Morgen haben Tim und Lydia in Guten Morgen Berlin schon mit Alex Gernand, dem ehemaligen Chefredakteur, darüber gesprochen, wie es war, in den 80ern und 90ern die ganzen großen Popstars zu treffen. Auf unserer Facebook-Seite könnt ihr Fragen an Dr. Sommer einreichen. Ob die dann beantwortet werden, ist eine andere Frage, aber hey, immer her damit. Und aber die wirklich heißeste Bravo-Story überhaupt hat heute Morgen Lydia Miki Vorhof hier auf RBB 88.8 erzählt. Also unsere Guten Morgen Berlin-Moderatorin. Denn in ihrem Leben spielt zumindest die Bravo-Fotolove-Story eine ganz, ganz, ganz, ganz große Rolle.
1: Ja, aufgrund der Bravo dachten wir uns damals in der 6. Klasse, oh, das machen wir auch mal, so eine Fotolove-Story. Und dann hat sich Chrissy so eine Story ausgedacht und dann haben wir halt diese einzelnen Bilder gemacht. Und in einer Szene sollte ich auf einem Friedhof an einem Grab, da war irgendwer gestorben, ich weiß nicht, sollte ich weinen und dann war auch so mit Wimperntusche verlaufen und das waren gute Bilder. Und dann hat einer der Mitschüler sollte mich trösten.
2: Okay.
1: Und dann sollten wir uns da auch küssen. So, ja. Das war natürlich ein Riesending. 6. Klasse war so, oh nee. Und dieser Mitschüler ist heute mein Mann. Und damals in der Love Story war das noch so, oh nee, na gut, umarmen, okay. So, aber das heißt,
2: ihr habt tatsächlich Fotos davon.
1: Ja, die hat Chrissy und mit Chrissy habe ich leider keinen Kontakt mehr.
2: Hey Chrissy, bitte besorg uns diese Foto-Love-Story, das ist ja episch.
0: Chrissy, melde dich auf RBB 88.8, wir brauchen dich. Ohne

0: Safri Duo, Play the Life, deine Hits, dein Berlin. Hier ist RBB 88.8. Sag mir, wo die Haare sind. Wo sind sie geblieben? Es ist doch wirklich eine Schweinerei, dass im Laufe des Lebens irgendwann die Haare anfangen auszufallen. Ja? Die Hälfte aller Frauen hat mit Haarausfall zu kämpfen. 70-80% aller Männer. Und jetzt kommt die Shampoo-Industrie und sagt, nehmt Koffein-Shampoo. Dann bleiben die Haare. Oder sie wachsen auch wieder. Oder sie fallen nicht so schnell aus. Stimmt das oder ist das Ganze einfach nur rausgeschmissenes Geld? Darüber spreche ich jetzt mit unserem RBB 88.8 Gesundexperten Matthias Bartsch. Hallo Matthias.
1: Ich grüße dich, Alex.
0: Helfen Koffein-Shampoos gegen Haarausfall?
1: Ja, schön wär's, aber die Wahrheit ist leider wissenschaftlich bewiesen, ist das definitiv nicht. Es gibt zwar Untersuchungen im Labor, da wurden isolierte Haarwurzeln im Reagenzglas mit Koffein gefüttert und die sind dann tatsächlich auch gewachsen, aber unabhängige Experten sagen ganz klar, das lässt sich einfach nicht eins zu eins auf die menschliche Kopfhaut übertragen, da fehlen die großen neutralen Studien am Menschen.
0: Wieso funktioniert das nicht auf der menschlichen Kopfhaut?
1: Das liegt vor allem an der fehlenden Zeit. Also das Shampoo bleibt ja beim Duschen, ich weiß nicht, wie du das machst, maximal eine Minute auf zwei auf dem Kopf und wird dann hier wieder komplett ausgespült. Also die Wirkstoffe haben da kaum eine Chance, tief genug an die Haarwurzel vorzudringen, um diesen echten, meistens ist es ja erblich bedingten Haarausfall zu stoppen. Wer den Koffeineffekt haben will, der müsste das Shampoo dann theoretisch mehrmals täglich nutzen, weil der Körper das Koffein ruckzuck wieder abbaut in der Regel.
0: Also Koffein-Shampoo gegen Haarausfall ist kalter Kaffee, oder wie?
1: Ja, also Schaden tut es nicht. Es gibt ja noch andere Wirkstoffe in dem Shampoo, pflegt die Haare.
0: Die sauber machen, ja, genau.
1: Schaden. Aber ein Wundermittel gegen die Glatze ist es definitiv nicht. Also die Hautärzte raten bei erblich bedingtem Haarausfall dann eher zu wirklichen so medizinischen Tinkturen aus der Apotheke. Das bleibt dann auf der Kopfhaut und wirkt dort auch wirklich nachweislich. Also es ist ganz wichtig, dass man zum Hautarzt geht und das abklären lässt. Aber Koffeinshampoos Stand jetzt ist eher so ein teures, aber immerhin cleveres Marketing, denn die Dinger verkaufen sich echt richtig gut.
0: Hätten wir das also auch geklärt, muss nicht unbedingt sein und hilft nicht wirklich Koffeinshampoos gegen Haarausfall. Apropos Koffein, jetzt für euch auf der RBB 88.8 Playlist Sabrina Carpenter und Espresso.

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5: Guten Tag. Bombenfund in Neukölln. Die Fliegerbombe aus dem Zweiten Weltkrieg ist am Weigandufer entdeckt worden. Laut Polizei soll sie noch heute entschärft werden. Patrick Buchmüller berichtet.
6: 100 Kilogramm wiegt der Sprengsatz, schätzen die Experten. Die Bombe wird gerade noch untersucht. Sie ist heute bei Bauarbeiten im Neuköllner Schifffahrtskanal Höhe Treptower Straße entdeckt worden. Derzeit laufen die Vorbereitungen für die Entschärfung. Die Polizei geht davon aus, dass im Laufe des Tages der Sperrkreis um den Fundort auf etwa 500 Meter vergrößert wird. Dann wären auch mehrere Wohnhäuser und soziale Einrichtungen wie Schulen, Kitas und ein Pflegeheim betroffen. Einen konkreten Zeitplan gäbe es noch nicht, da zum Beispiel noch geklärt werden müsse, ob Menschen Hilfe brauchen, um den Sperrkreis zu verlassen.
5: Lkw-Fahrverbot an Sonn- und Feiertagen wird weiter gelockert. Berlin und Brandenburg haben die Ausnahmeregelung bis Ende September verlängert. Eigentlich wäre sie in wenigen Tagen ausgelaufen. Grund für die Entscheidung ist laut der Senatsverkehrsverwaltung das Niedrigwasser in deutschen Flüssen wie dem Rhein und der Donau. Güter, die deshalb nicht oder nur eingeschränkt per Schiff transportiert werden können, dürfen auf die Straße verlagert werden. Von Entenhausen in die weite Welt. Das Mickey-Maus-Magazin wird 75 Jahre alt. Zum Jubiläum hat im Bikini Berlin am Breitscheidplatz ein Pop-Up-Store eröffnet. Berlin-Reporterin Miriam Keuter war vor Ort.
7: Bereits 3 Stunden vor der Eröffnung des kunterbunten Pop-Up-Stores gab es eine Schlange, denn die ersten 75 Besucher bekamen eine Mickey-Maus-Überraschungstüte mit lustigen Taschenbüchern, Stickern und anderen Gimmicks. Heute extra angereist war auch ein Zeichner von Disney. Bei ihm können die Besucher einen Comic-Zeichen-Crashkurs machen. Mickey Mouse ist die berühmteste Kunstfigur der Welt. Die Comics werden mittlerweile überwiegend in Europa geschrieben, gezeichnet und gekauft. Die erste deutsche Ausgabe erschien am 29.08.1951.
5: Premiere bei den UFA-Filmnächten. Das Festival zeigt von heute und bis übermorgen Stummfilm-Klassiker unter freiem Himmel vor den Kulissen der Museumsinsel in Mitte. Die Meisterwerke des Stummfilms werden von Live-Musik begleitet. Es handelt sich um frühe Hollywood-Filme, die von deutschen Regisseuren wie zum Beispiel Ernst Lubitsch gedreht wurden. Letzte Tickets sind nur noch für morgen buchbar. Für heute und Freitag sind eventuell noch Rückläufer-Tickets zu haben. Renault zurück im Training, Ansa vor Abflug. Bei Fußball-Bundesligist Union könnte sich kurz vor dem Saisonstart noch mal einiges tun. Dorin Herbe aus unserer Sportredaktion.
8: Keeper Frederik Renault ist wieder ins Mannschaftstraining eingestiegen. Ende April hatte er sich in Leipzig verletzt und seitdem mit Problemen im Leistenbereich zu kämpfen. Ob es schon für einen Einsatz am Samstag gegen Frankfurt reicht, ist allerdings noch offen. Und noch eine Personalie sorgt für Gesprächsstoff. Elias Ansa war heute zwar kurz auf dem Trainingsgelände, verschwand dann aber wenig später wieder. Der 21-jährige Stürmer steht offenbar unmittelbar vor einem Wechsel nach England. Medienberichten zufolge soll Premier League-Aufsteiger Hull City großes Interesse haben.
4: Sommerwetter mit 26 Grad in Spandau, 24 Grad in Kreuzberg, 22 Grad in Friedrichshagen aktuell. Mal Sonne, mal Wolken in der Nacht, Tiefstwerte um die 13, 14 Grad. Morgen noch ein bisschen wärmer bis 28 Grad. Berlins genauester Verkehrsservice jetzt auf RBB 888 Stadtring A100. Es dauert länger in Richtung Wedding vor der Baustelle Höhe Detmolder Straße. In Richtung Treptow vor der Albuinstraße sowie am Autobahnende am Treptower Park. Außerdem ein paar Minuten mehr einplanen auf der A103 im Kreuz Schöneberg. Da staut es sich ja auch schon seit Tagen. Neukölln, das Weigandufer und die Tolpitzer Brücke sind wegen des Bombenfundes zwischen Treptower Straße und Tolpitzer Straße in beiden Richtungen gesperrt. B1, B5, Biesdorf, Alt-Biesdorf in Höhe Märkischer Allee ist nach einem Wasserrohrbruch in beiden Richtungen nur eine Spur frei. Und im Berliner Umland, A10 westlicher Berliner Ring Richtung Dreieck Werder zwischen Potsdam Nord und Vöbenstau an der Baustelle plus 20 Minuten. Bis morgen früh ist hier die Einfahrt Leest gesperrt. 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
3: Hallo Berlin.
4: Weltkriegsbombe gefunden am Weigandufer in Neukölln. RBB 88.8 Berlin-Reporterin Miriam Keuter ist für euch da und sagt euch gleich nochmal im Detail alles über Sperrkreis, erweiterten Sperrkreis, der möglicherweise bald eingerichtet wird und das Timing der ganzen Aktion, wann die Bombe entschärft werden soll. Ich bin Alex Schurich, hallo Berlin und freue mich jetzt. Kygo und Whitney Houston, Higher Love für euch hier am Start. Und außerdem Klassiker aus den 80ern von Michio und Ultravox, Dancing with Tears in My Eyes.

0: Hier ist RBB 88.8 am Mittwochnachmittag. Fliegerbombe gefunden aus dem Zweiten Weltkrieg am Weigandufer in Neukölln. Erste Straßen sind gesperrt. RBB 88.8 Berlin-Reporterin Miriam Keuter ist für euch da. Miriam, also am Rande des Sperrgebiets, sage ich jetzt mal. Miriam, was ist denn da bis jetzt abgesperrt?
1: Also bis jetzt ist im Prinzip nur, so ein 250 Meter Abschnitt hier vom Weigandufer abgesperrt. Und zwar zwischen der Teupitzer und der Treptower Straße. Und an der Brücke Treptower Straße befinde ich mich gerade und kann quasi rübergucken zum Fundort. Die Fliegerbombe, die ist ungefähr circa 100 Kilo schwer, liegt jetzt auf einem kleinen Lastenboot. Und da ist so ein Ponton, wo ein großer Kran drauf ist. Sie wurde nämlich bei Routinearbeiten aus dem Wasser hier geholt. Heute Vormittag gegen 10.40 Uhr. Experten hatten nämlich gezielt den Boden hier vom Schifffahrtskanal abgesucht nach Bomben, weil der Blindgänger jetzt vermutlich weit über 80 Jahre hier im Wasser gelegen hat. Will man die hier jetzt sprengen vor Ort? Denn der Zünder, der liegt jetzt erstmals an der Luft, hat er die ganze Zeit im Wasser gelegen. Und deshalb haben sich die Experten entschieden, also diese Bombe hier nicht durch ganz Berlin zu karren und dann nach Grunewald zu bringen, sondern hier zu entschärfen.
0: Ja, ich meine, das ist ja dicht besiedeltes Gebiet. Auf der einen Seite Neukölln, auf der anderen Seite Treptow. Haben die schon einen Plan, bis wann sie das gemacht haben wollen?
1: Also der Plan wird gerade ausgearbeitet. Im Moment laufen Besprechungen zwischen Feuerwehr, Polizei, auch der Bezirk ist hier. Es ist unklar, wie viele Menschen direkt eigentlich dann von einer Sperrung betroffen sein werden. Fest steht, hier gibt es Pflegeeinrichtungen rechts und links, es gibt eine Kita, es gibt Gewerbebetriebe. Und abhängig davon, wie groß später der Sperrkreis sein wird, der eingerichtet werden muss, 300 oder 500 Meter wird hier spekuliert, davon abhängig, wie viele Wohnhäuser dann auch betroffen sind. Ich habe eben mal mit Luise und ihrem Freund gesprochen, hier auf der Brücke an der Treptower Straße, und die macht sich schon mal Gedanken, wie dieser Tag hier verlaufen wird.
2: Wir haben zwei Katzen zu Hause, die werden wir einpacken. Ich habe jetzt gerade einmal schon aufgeregt, ob es jetzt zwischen 300 oder 500 sind. Das ist genau für uns das Entscheidende. Und wenn es uns betrifft, packen wir die Katzen ein. Wir haben Freunde weiter oben in der Weserstraße, die sicher nicht betroffen sind, und werden dann da ein Lager aufschlagen, nehme ich an.
1: Manchmal hat sie auch was Verbindendes, aber habt ihr Angst, oder ist es mehr so, dass man sagt, wir vertrauen hier allen, die hier arbeiten?
2: Nee, selbstverständlich vertrauen wir allen, die hier arbeiten. So eine Weltkriegsbombe, das ist natürlich immer eine große Aufregung, aber so furchtbar das ist, wir haben ja hier viel Routine damit in Berlin. Ich bin ganz schön aufgeregt, ehrlich gesagt, aber mehr wegen der generellen Aufregung. Das ist eine Situation, die ich so dicht dran noch nicht erlebt habe. Ja, aber wir haben volles Vertrauen, selbstverständlich.
1: Volles Vertrauen, Aufregung, ja, die spüre ich hier auch so ein bisschen. Also wir warten mal ab, wie groß der Sperrkreis wird, 300 oder 500 Meter, bleiben natürlich hier. Denn dann, wenn der eingerichtet ist und wenn die Leute alle raus sind, erst dann kann ja die Evakuierung hier wirklich beginnen. Und das dauert echt Stunden.
0: Also bislang gesperrt das Weigandufer zwischen Treptower Straße und Teupitzer Straße, falls weitere Sperrungen passieren, dann erfahrt ihr es hier auf RBB 88.8. Zuerst im genauesten Verkehrsservice für Berlin. Immer zur halben Stunde und wenn es wichtig wird, auch zwischendurch. Hier ist Olivia Rodrigo und Drop Dead.

0: Deine Hits, dein Berlin auf RBB 88.8, jetzt gleich mit Freddie Mercury für euch. Und wenn der noch leben würde, dann hätte er nächste Woche Samstag einen runden Geburtstag. Freddie Mercury, geboren am 5. September 1946. Wir von der RBB 88.8 werden ihn feiern mit einem großen Musikspezial. Und einen Freddie Mercury habe ich jetzt gleich schon für euch von seinem Soloalbum Living on My Own.
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1: 15 Uhr, ich bin Svetlana Oheim, guten Tag. Nach 3 Jahren Rezession wächst die deutsche Wirtschaft wieder. Das hat Bundeskanzler Merz nach der Kabinettsklausur auf Schloss Neuhardenberg gesagt. Die Regierung wolle den Aufschwung weiter unterstützen. Forderungen nach einem Erhalt der abschlagsfreien Rente nach 45 Beitragsjahren wies Merz zurück. Die Koalition halte an den Empfehlungen der Rentenkommission fest. Finanzminister Klingbeil hat Berichte über eine mögliche Steuer auf Getränke mit Süßstoff zurückgewiesen. Auf Instagram erklärte er, eine solche Abgabe werde nicht kommen. Gestern war ein internes Papier seines Ministeriums bekannt geworden. Darin wurden verschiedene Modelle diskutiert, darunter auch eine Ausweitung der Zuckersteuer auf Leitgetränke, Haferdrinks, Biermixgetränke und Fertigcafés. Klingbeil sprach von lediglich internen Überlegungen und Debatten. Bei uns in Deutschland wird zu langsam gebaut, das geht aus dem Baumonitor hervor. Demnach seien im vergangenen Jahr bundesweit fast 85.000 Wohnungen weniger fertiggestellt worden als noch 2 Jahre davor. Aktuell würden rund 1,3 Millionen Wohnungen in Deutschland fehlen. Das sei auch ein Problem für den Arbeitsmarkt und den Wirtschaftsstandort. Nach schweren Sturzfluten in Nepal werden hunderte Menschen vermisst, darunter viele Touristen. Mindestens 8 Menschen kamen bislang ums Leben. Nach ersten Erkenntnissen könnte eine Eis- und Gerölllawine an einem Gletscher die Flut ausgelöst haben. Ganze Dörfer wurden weggespült. Von über 380 Touristen fehlt nach wie vor jede Spur. Darunter sind mehr als 290 Ausländer, auch aus Deutschland, den USA und Spanien.
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1: Nach dem Fund einer Fliegerbombe in Neukölln bereitet die Polizei die Evakuierung rund um den Fundort vor. Derzeit sei mit einem Sperrkreis von 300 Metern zu rechnen, heißt es von der Polizei. Wie viele Menschen von der Evakuierung betroffen sind, wird derzeit ermittelt. Die Bombe wurde am Vormittag bei Kanalarbeiten im Neuköllner Schifffahrtskanal zwischen der Teupitzer und der Treptower Straße gefunden. Der etwa 100 Kilogramm schwere Sprengsatz soll noch heute entschärft werden. Die BVG hat in mehreren Berliner U-Bahnhöfen irrtümlich Wahlwerbung zur Berlinwahl am 20. September entfernt. Die BVG-Pressestelle hat einen entsprechenden Tagesspiegelbericht bestätigt. Mitarbeitende hielten die Bodenfolien verschiedener Parteien offenbar für nicht genehmigte Werbung. Die BVG will die entfernten Folien jetzt wieder anbringen. 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
2: Adlershof meldet aktuell 22 Grad, Wannsee 24 und Spandau 26 Grad. Sommerwetter in Berlin, mal Sonne, mal Wolken heute Nachmittag. In der Nacht Tiefstwerte so um die 13 Grad bei uns in der Stadt. Morgen wird es noch ein bisschen wärmer, bis zu 28 Grad am Donnerstag. 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Feierabendstaus jetzt auf den Stadtautobahnen A100 Stadtring Richtung Wedding. Vor der Baustelle Höhe Detmolder Straße Stauzeit 15 Minuten und in der Gegenrichtung A100 Richtung Treptow vor der Albuinstraße 20 Minuten. Ebenfalls 20 Minuten mehr einplanen auf der A103 im Kreuz Schöneberg. Neukölln, das Weigandufer und die Teupitzer Brücke sind zwischen Treptower Straße und Teupitzer Straße in beiden Richtungen gesperrt. Grund dafür der Fund einer Weltkriegsbombe. Und im Umland A10 westlicher Berliner Ring Richtung Dreieck Werder zwischen Potsdam Nord und Föben Baustellenstau 20 Minuten. Bis morgen früh ist hier die Einfahrt lest gesperrt. 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
3: Hallo Berlin.
2: Welche Fragen habt ihr an Dr. Sommer? Das finde ich eine total super Idee von unserem RBB 888 Online-Team anlässlich des 70. Geburtstags der Bravo. Die Bravo ist nämlich heute zum ersten Mal vor 70 Jahren erschienen, damals mit Marilyn Monroe auf dem Cover. Und ich meine, Dr. Sommer, diese Kolumne, wo Fragen zu Sex und Liebe beantwortet wurden. Welche Fragen hättet ihr da heute? Also sowas wie, werden Knutschflecken eigentlich zu Sommersprossen oder so? Die schönsten Fragen gleich hier auf RBB 888. Ich bin Alex Schurich. Hallo Berlin. Und ich habe Anastasia für euch jetzt hier. Paid my dues.

Alex Warren, Fever Dream, hier ist RBB 88.8 und wir feiern heute die Bravo, denn die Jugendzeitschrift wird heute 70 Jahre alt. Ich behaupte mal, kein erwachsener Mensch in Deutschland, der nicht irgendwann im Leben mal zumindest in eine Bravo reingeguckt hat. Und wir haben schon viele, viele tolle Stories heute gehört hier auf RBB 88.8. Zum Beispiel die von unserer Guten Morgen Berlin-Moderatorin Lydia Mikiforov, die erzählt hat, dass sie damals in der Schule so eine Bravo-Foto-Love-Story mal nachgespielt haben und dass sie dabei einen Jungen küssen musste und der ist heute ihr Mann. Finde ich total lustig. Und wir wollen von euch wissen, welche Frage habt ihr an Dr. Sommer? Also diese Liebe- und Sex-Kolumne Dr. Sommer war ja absolut legendär. Felix schreibt auf unserer Facebook-Seite, wenn mein Flirt meine Stories nicht liked, liebt sie mich dann nicht mehr? Das ist eine sehr zeitgemäße, eine sehr moderne Frage, lieber Felix. Werner sagt, meine Schwester hat ein Kind bekommen, obwohl sie gar nicht verheiratet ist. Wie kann das sein? Ja, genau, so in der Art waren diese Fragen immer. Ne? Martina sagt, ich kann mich nicht daran erinnern, was ich Dr. Sommer fragen wollte jemals, aber ich habe die Bravo geliebt und jede Woche die Fortsetzung der Foto-Love-Story, ich habe der entgegengefiebert. Und Michelle hat sogar mal Antwort von Dr. Sommer bekommen. Ich habe mal Dr. Sommer geschrieben und daraufhin einen Buchtipp bekommen. Das Buch »Wie erziehe ich meine Eltern« war dann echt gut. Ich glaube, das hätte sich manch einer so gewünscht, ne? Das Buch »Wie erziehe ich meine Eltern«.

Naja, kurzum, die gute alte Tante Bravo wird heute 70. Es gibt sie immer noch, erscheint nicht mehr wöchentlich, sondern nur noch einmal im Monat und auch nur noch mit einer sehr kleinen Auflage. Aber immerhin Happy Birthday. Hier ist RBB 88.8.

0: Deine Hits, dein Berlin, hier ist RBB 888 jetzt gleich mit den Jacksons im Doppelpack. Erst Bruder Michael Jackson mit Dirty Diana aus den 80ern und danach Bruder Jermaine Jackson zusammen mit Pia Zadora und When the Rain Begins to Fall. 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
3: Guten Tag. Fliegerbombe in Neukölln entdeckt. Die Polizei bereitet gerade die Evakuierung rund um den Fundort am Weigandufer vor. Man rechne mit einem Sperrkreis von 300 Metern, sagte uns Polizeisprecher Martin Hallweg.
4: Die Fliegerbombe ist soweit erstmal gesichert. Wir haben unsere Spezialisten der Kriminaltechnik am Ort, die festgestellt haben, dass sie die Bombe heute noch hier am Ort entschärfen möchten. Dazu treffen wir die entsprechenden Vorbereitungen. Das heißt letztendlich jetzt natürlich erstmal den Bereich evakuieren, von Personen freimachen. Wir rechnen auch damit, dass möglicherweise Personen nicht zu Fuß laufen können, dass sie sitzend oder liegend transportiert werden müssen. Dazu sind wir jetzt im engen Austausch mit der Feuerwehr, mit dem Bezirksamt, die die entsprechenden Vorbereitungen treffen.
3: Die etwa 100 Kilo schwere Bombe wurde bei Kanalarbeiten im Neuköllner Schifffahrtskanal gefunden. Berlin schützt sich mit KI vor Desinformation. Anlass ist die Abgeordnetenhauswahl im September. Landeswahlleiter Bröchler hat das Tool gemeinsam mit der Innensenatorin vorgestellt. Finn Dressler aus unserer Redaktion Landespolitik.
5: Das Tool Gretchen AI kontrolliert auf Anfrage Fotos, Videos und Texte auf Falschinformationen, um möglichst schnell und unkompliziert über wahr oder falsch zu entscheiden. Nutzerinnen und Nutzer können Beiträge rund um die Wahl im September an den Account auf Instagram senden. Die KI antwortet laut den Erfindern innerhalb von Sekunden bis Minuten mit einem Bericht über mögliche KI-Manipulation und Falschinformationen. Die Informationen bieten aber kein finales Urteil darüber, ob ein Post nun tatsächlich wahr oder falsch ist.
3: Kostenlose Toilettennutzung. Seit dem 1. August bieten mehrere Restaurants und Cafés ihre Toiletten auch für Nichtgäste an. Dafür bekommen sie Geld vom Land Berlin. Mehr dazu von Sebastian Hampf.
6: Das sogenannte WC-Kooperationsprogramm soll vor allem dort helfen, wo keine öffentliche Toilette in unmittelbarer Nähe ist. Teilnehmende Geschäfte und Einrichtungen sind an einem Aufkleber am Eingang zu erkennen. Der zeigt auch, ob die jeweilige Toilette barrierefrei ist, einen Wickeltisch hat und ob es sich um eine geschlechtergetrennte oder eine Unisex-Toilette handelt. Die App Berliner Toilette zeigt, wo sich die Geschäfte befinden. Da werden auch die 485 öffentlichen Toiletten der Stadt angezeigt.
3: Pop-up-Store für Comic-Fans. Das Mickey-Maus-Magazin wird 75 Jahre alt und zum Jubiläum hat im Bikini Berlin am Breitscheidplatz ein Pop-up-Store eröffnet. Fans standen schon ein paar Stunden vorher in der Schlange, um eine von 75 Überraschungstüten zu bekommen, so wie Thomas aus Steglitz.
7: Ja, das ist auch so eine Leidenschaft, wenn sowas aufmacht, dass man dann da ist. Ja, mal gucken. Naja, es gibt ja diese Überraschungstüten. Mal gucken, was da so drin ist. Ne? Aber wenn so ein Jubiläum gefeiert wird, ist man als Fan natürlich dann auch gerne dabei und will bei der Eröffnung bei sein. Und von daher ist jetzt kein besonderer Grund, was ich jetzt ergattern möchte oder so. Aber ich lasse mich überraschen und freue mich aber darauf. Es ist eine schöne Gelegenheit.
3: Der Pop-Up-Store ist bis zum 26. September geöffnet.
2: Heute Nachmittag scheint die Sonne, hin und wieder schiebt sich mal kurz eine Wolke dazwischen, aber eigentlich ist Freibadwetter bei 23 Grad in Adlershof, 25 Grad in Buch und 23 Grad aktuell in Marzahn. Es bleibt auch schön in den nächsten Tagen. In der Nacht Tiefstwerte um die 13 Grad, morgen bis 28 Grad. 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Sommerferien sind rum. Stau auf dem Stadtring. Ist aber nicht so schlimm, wie man es eigentlich befürchten könnte. A100 Stadtring Richtung Wedding vor der Baustelle Höhe-Detmolder Straße etwa 10 Minuten. Und A100 Richtung Treptow vor der Albuinstraße im Moment 20 Minuten. Ebenfalls Stau auf der A103 im Kreuz Schöneberg. Aktuell plus 20 Minuten Richtung A100 Treptow. Neukölln, das Weigandufer und die Teupitzer Brücke sind zwischen Treptower Straße und Teupitzer Straße in beiden Richtungen gesperrt. Hier haben wir schon mehrfach gemeldet. Heute auf RBB 88.8 wurde eine Weltkriegsbombe gefunden. Pankow, Breite Straße zwischen Kavalierstraße und Ossietzky-Straße ist bis Montag nur die linke Spur frei. Die Eintrachtstraße und die Ossietzky-Straße sind dadurch im Moment beides Sackgassen. A10 westlicher Berliner Ring Richtung Dreieck Werder im Umland zwischen Potsdam Nord und Vöben Baustellenstau 10 Minuten. Außerdem ist die Einfahrt Leest gesperrt bis morgen. Und A10 und A11 Dreieck Pankow Richtung Kreuz Uckermark. Zwischen Dreieck Pankow und Bernau Süd ist die linke Spur für Markierungsarbeiten gesperrt. 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
2: Breaking News aus Birmingham. Prinz Harry und seine Familie sind wieder in England gelandet. Nicht nur Frau Meghan und die beiden Kinder sind dabei, sondern auch zwei Hunde. Und ab Montag gehen die Kinder dann in England in die Schule und nicht wie bisher in Kalifornien. So, mit Royals haben wir hier in Deutschland nicht so viel zu dienen und in Berlin auch nicht. Aber wir haben immerhin regierende Bürgermeister. Neun wählen wir am 20. September. Und was ihr machen würdet, wenn ihr regierender Bürgermeister oder regierende Bürgermeisterin von Berlin wärt, das besprechen wir mit euch bis zur Wahl. Die Antwort von Doug aus Weißensee in ein paar Minuten hier auf RBB 888. Ich bin Alex Schurig, sag Hallo Berlin und sag Hallo Brian Adams.

0: Na, wen wollen wir denn eigentlich wählen bei der Abgeordnetenhauswahl hier in Berlin am 20. September? Wie wär's denn mit uns selbst?
1: Wenn du regierender Bürgermeister von Berlin wärst, was würdest du als erstes anpacken?
0: Na gut, ist natürlich so ein bisschen mit einem Augenzwinkern die Frage, weil ist ja klar, 17 Parteien stehen auf dem Stimmzettel am 20. September und eine davon können wir dann wählen. Aber die Frage ist ja schon interessant. Ne? Was würde ich machen, wenn ich regierender Bürgermeister von Berlin wäre? Das wollen wir von euch wissen in den nächsten Tagen hier auf RBB 88.8 bis zur Wahl. Und heute haben wir Dag aus Weißensee am Start.
2: Ich heiße Dag, DAG, bin 57 Jahre alt, habe lange beim Fernsehen gearbeitet, dann im Bildungsbereich und mache jetzt gerade eine Ausbildung zum Rettungssanitäter. Ich habe eine Familie, zwei erwachsene Kinder und wohne in Prenzlauer Berg. Also wenn ich Bürgermeister wäre, ich würde alle Beteiligten zur Vernunft aufrufen. Ne? Vernunft und Liebe sollten die beiden wichtigsten Säulen unserer Politik sein. Und ich glaube, daran fehlt es auch gerade im Moment ein bisschen. Das ist natürlich sehr allgemein, aber es gibt natürlich auch ein paar ganz konkrete drängende Probleme. Insbesondere würde ich auf jeden Fall die Bildung stärker fokussieren. Das ist völlig hinten runtergefallen bis jetzt und das ist eine ganz wichtige Säule. Es geht nicht nur um Geld dabei. Ne? Mit Geld kann man nicht alles regeln, ne? Sondern die Schulen brauchen nicht nur Geld, sondern sie brauchen auch vor allem kurze Wege, Entlastung der Kräfte und auch eine bedarfsgerechte Förderung der Menschen, ne? Ohne die alten Lehrpläne. Wir müssen umstellen, wir müssen mit der Zeit gehen, wir müssen sehen, was brauchen die Kinder und Jugendlichen jetzt.
0: Ne? Das ist ja schon ein richtiges Wahlprogramm. Dag, wir haben ihn in Weißensee getroffen, wohnen tut er in Prenzlauer Berg und natürlich wollen wir auch eure Stimmen hören hier auf RBB 88.8. Unsere Berlin-Reporter sind unterwegs in der Stadt. Super.

0: Leonie und Remedy hier auf RBB 88.8, deine Hits, dein Berlin. Und wir freuen uns schon sehr, dass wir euch Leonie nächstes Jahr im April hier bei uns in der Stadt präsentieren dürfen. Am 10. April in Huxleys neue Welt. Und jetzt gleich könnt ihr mal in euren Radios die Bassboxen so richtig pumpen lassen. Zwei Hammer-Tracks hintereinander weg jetzt hier für euch bis zu den 16 Uhr Nachrichten auf RBB 88.8. Erst Rihanna mit S&M und danach Musik aus deutschen Landen, eine der ganz großen Hymnen der 90er, Liquido und Narcotic. Beides für euch gleich hintereinander weg hier auf RBB 88.8.
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1: 16 Uhr, ich bin Svetlana Oheim, guten Tag. Beim Schutz vor Hitze und Dürre sieht Bundeskanzler Merz vor allem die Länder am Zug. Der Bund werde dafür kein zusätzliches Geld bereitstellen, sagte der CDU-Politiker nach der Kabinettsklausur in Brandenburg. Es gäbe bereits ausreichend Programme und Mittel, diese müssten besser miteinander verknüpft werden. Merz betonte, heiße Sommer dürften künftig häufiger werden, Deutschland müsse sich darauf einstellen. Volkswagen-Chef Blume hat die Beschäftigten im ostfriesischen Emden auf harte Einschnitte eingestellt. In dem Werk seien bereits die Kosten gesenkt worden, der Weg sei aber noch nicht zu Ende, sagte er bei einer Betriebsversammlung an dem Standort. Laut Blume steht auch mittelfristig eine Werksschließung zur Debatte. Ziel ist, die Wettbewerbsfähigkeit des Konzerns zu sichern. Der Waldbrand im belgischen Hohen Venn nahe der deutschen Grenze könnte durch landwirtschaftliche Arbeiten ausgelöst worden sein. Die Staatsanwaltschaft in Lüttich ermittelt deshalb wegen fahrlässiger Brandstiftung. Eine endgültige Brandursache steht aber noch nicht fest. Das Feuer hatte sich Mitte August ausgebreitet und rund 3000 Hektar Vegetation zerstört. Es war der größte Waldbrand in Belgien seit mehr als 100 Jahren. Sicherer Arbeitsplatz, eigenes Zuhause, Familie. Viele Menschen bei uns in Deutschland wünschen sich diese Lebensziele, sehen sie aber zunehmend außer Reichweite. Das geht aus der Studie eines Hamburger Marktforschungsinstituts hervor. Für die Untersuchung wurden Menschen in 30 Ländern befragt. Dabei zeigt sich, die Vorstellungen von einem erfolgreichen Leben sind weltweit ähnlich. Ganz oben steht eine stabile Vollzeitstelle.
0: Und jetzt das Wichtigste aus Berlin.
1: Nach dem Fund einer Weltkriegsbombe am Weigandufer in Neukölln wird gerade geklärt, wie es jetzt weitergehen soll. Laut Polizei wird der Sperrkreis auf 500 Meter ausgeweitet. Noch ist unklar, wie viele Menschen das betrifft. Der Einsatz könnte sich bis in die Nacht ziehen. Der rund 100 Kilogramm schwere Blindgänger lag im Schifffahrtskanal zwischen Teupitzer und Treptower Straße und soll noch heute entschärft werden. Das Land Berlin will sich zur Abgeordnetenhauswahl mit einem KI-System vor Desinformation schützen. Landeswahlleiter Bröchler hat das Tool Gretchen AI gemeinsam mit Innensenatorin Spranger vorgestellt. Nutzer können Fotos, Videos und Texte rund um die Wahl über Instagram an die KI schicken. Die KI prüft dann die Inhalte auf mögliche Falschinformationen und Manipulationen. Die Ergebnisse sollen nur der Orientierung dienen. Ein endgültiges Urteil darüber, ob ein Beitrag wahr oder falsches, liefert die KI nicht. 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
2: Angenehmes Sommerwetter heute in Berlin. Temperaturen bis 26 Grad. 26 Grad meldet Spandau. 24 Grad Wannsee, 23 Grad Adlershof. Dazu mal Wolken, mal Sonne und trocken. In der Nacht Tiefstwerte um 13 Grad, morgen bis 28 Grad. 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Staus auf den Stadtautobahnen, Stadtring A100 Richtung Wedding vor der Baustelle Höhe Detmolder Straße 10 Minuten mehr einplanen. Gegenrichtung Richtung Treptow vor der Albuinstraße 20 Minuten plus. Und auf der A103 steht ihr im Kreuz Schöneberg an, etwa 20 Minuten Richtung A100 Fahrt Richtung Treptow. Neukölln, das Weigandufer und die Teupitzer Brücke sind wegen des Weltkriegsbombenfundes gesperrt zwischen Treptower Straße und Teupitzer Straße in beiden Richtungen. Im Umland Vorsicht bitte auf der A10 östlicher Berliner Ring Richtung Dreieck Barnim. Zwischen Hellersdorf und Marzahn liegen Reifenteile auf der rechten und auf der mittleren Spur. Außerdem steht hier ein defekter LKW auf der Standspur. Und A10 westlicher Berliner Ring Richtung Dreieck Werder. Zwischen Potsdam Nord und Vöben Baustellenstau plus 10 Minuten. Hier ist auch die Einfahrt Leest gesperrt. Eine Meldung noch aus dem Norden. A10 und A11 Dreieck Pankow Richtung Kreuz Uckermark. Zwischen Dreieck Pankow und Bernau Süd ist die linke Spur für Markierungsarbeiten gesperrt. 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
2: It's a beautiful life. Singen jetzt gleich Ace of Base für euch hier auf RBB 888. Deine Hits, dein Berlin. Unter anderem mit Ace of Base, mit Phil Collins in der nächsten halben Stunde, mit Joachim Witt, mit Gracie Abrams und. Ich bin Alex Schurig. Hallo Berlin.

Hier ist RBB 888 am Mittwochnachmittag. Wie nenne ich mich eigentlich als Duo? Das ist natürlich so eine Frage, die sich viele Musiker stellen. Also zwei Musiker tun sich zusammen.

um gemeinsam Musik zu machen und wollen natürlich auch, dass ihre Namen immer beide im Radio auftauchen. Viele entscheiden sich für den Weg und nehmen ihre Nachnamen, also zum Beispiel Hall & Oates, ja, wahnsinnig erfolgreich in den 80ern und 90ern. Das sind einfach die beiden Musiker Daryl Hall und John Oates oder Simon & Garfunkel, das waren Paul Simon und Art Garfunkel. Wobei das Lustige bei den beiden ist, die haben am Anfang, haben die sich Tom und Jerry genannt, so wie diese beiden Cartoon-Figuren. Aber das war dann wahrscheinlich doch irgendwann ein bisschen zu albern. Oder sie konnten sich nicht einigen, wer die Maus und wer der Kater sein soll. Egal, Nika gehen einen anderen Weg. Also Nika, ein aktuelles Duo, das sind zwei Frauen. Die nehmen einfach die erste Hälfte ihrer Vornamen und machen daraus das schöne Wort Nika. Die eine heißt Negin Jafari und kommt aus Schweden und die andere heißt Katie Tizard. Und zusammen sind sie neu auf RBB 88.8 mit diesem Song hier. Hier sind Nika für euch, in diesem Jahr rausgekommen, in diesem Sommer, Drive.

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0: Hier ist RBB 888 und jetzt geht sie los, die Zeitreise in die 90er. Echt unsere Jugend. Großartige Doku-Serie in der ARD-Mediathek. Es geht halt in die Zeit von Echt. Dieser Band aus Norddeutschland, die uns damals alle begeistert hat. Die frühen 2000er, die späten 90er. Viele von euch haben das schon geguckt und wenn nicht, dann solltet ihr euch ranhalten, sagt Echt-Frontman Kim Frank.
1: Es ist soweit, schlechte Nachrichten. Die Echtfilme sind nur noch 3 Monate in der Mediathek und dann vielleicht nie mehr irgendwo zu sehen. Es ist jetzt 3 Jahre her, dass die Filme raus sind und weil ich einfach so viel fremdes Material von TV-Shows und so weiter genutzt habe, wo es sehr teuer wäre, das jetzt nochmal ein paar Jahre zu verlängern, wird es die Filme in ein paar Monaten nicht mehr geben.
0: Sagt Kim Frank, der Frontman von Echt. Und ich meine, falls es jetzt bei euch nicht geklingelt hat, ja, Echt, das war diese großartige Band hier.

0: das alles in der Doku.
1: Wir waren eine Band, die vielen Menschen viel bedeutet hat. Aber keinem hat sie so viel bedeutet wie uns. Denn es war die aufregendste Zeit unseres Lebens. Unsere Jugend.
0: Echt. Unsere Jugend in der ARD-Mediathek. 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
3: Um 16.30 Uhr mit Svetlana Oheim.
4: Guten Tag. Vorbereitungen für Entschärfung der Fliegerbombe in Neukölln. Die Polizei hat einen Sperrkreis von 500 Metern rund um den Fundort am Weigandufer eingerichtet. Davon sind die Bewohner von 5.600 Haushalten betroffen. Berlin-Reporterin Miriam Keuter ist vor Ort.
5: Die Evakuierung hat begonnen. Polizisten und Polizistinnen gehen in die angrenzenden Wohnhäuser und klingeln an jeder Tür. Im 500 Meter Sperrkreis liegen auch eine Pflegeeinrichtung und eine Kita. Wie viele Menschen die Gebäude verlassen müssen, ist unklar. Nach und nach wird der Sperrkreis eingerichtet. Die 100 Kilo Fliegerbombe wurde heute Vormittag bei Routinearbeiten im Schifffahrtskanal entdeckt. Weil der Blindgänger vermutlich über 80 Jahre im Wasser lag, haben sich die Experten entschieden, den Zünder vor Ort zu entschärfen.
4: Berlin schützt sich mit KI vor Desinformationen. Anlass ist die Abgeordnetenhauswahl im September. Landeswahlleiter Bröchler hat das Tool gemeinsam mit der Innensenatorin vorgestellt. Finn Dressler aus unserer Redaktion Landespolitik.
6: Das Tool Gretchen AI kontrolliert auf Anfrage Fotos, Videos und Texte auf Falschinformationen, um möglichst schnell und unkompliziert über wahr oder falsch zu entscheiden. Nutzerinnen und Nutzer können Beiträge rund um die Wahl im September an den Account auf Instagram senden. Die KI antwortet laut den Erfindern innerhalb von Sekunden bis Minuten mit einem Bericht über mögliche KI-Manipulation und Falschinformationen. Die Informationen bieten aber kein finales Urteil darüber, ob ein Posting nun tatsächlich wahr oder falsch ist.
4: Berliner Staatsanwaltschaft ermittelt gegen linken Politiker Kotschak. Gegen den Bundestagsabgeordneten besteht der Anfangsverdacht der Urkundenfälschung. Sabine Müller berichtet.
7: Kotschak spricht von einem Missverständnis. Für ein Internetvideo, in dem er mit einem Kioskbesitzer für einen Tag den Job tauscht, sei ein selbstgebastelter Bundestagsausweis als Requisite benutzt worden. Der Mann habe aber nicht versucht, damit ins Parlament zu kommen. Er sei regulär angemeldet gewesen und habe sich mit einem amtlichen Dokument ausgewiesen, versichert Kotschak. Weil die Bundestags-Security den selbstgebastelten Ausweis fand, ist die Sache nun ein Fall für die Staatsanwaltschaft. Der Immunitätsausschuss des Bundestags muss nun entscheiden, ob er die Immunität des Abgeordneten aufhebt, damit weiter ermittelt werden kann.
4: Amtsgericht Tiergarten verhängt 16-monatige Bewährungsstrafe für Hacker. Der Mann hat eingeräumt, das IT-System der Rosneft Deutschland angegriffen zu haben. Der Konzern ist am Erdölverarbeitungswerk PCK in Schwedt beteiligt. RBB 888 Gerichtsreporter Ulf Mohrling war bei der Urteilsverkündung dabei.
8: Kurz nach Beginn des Ukraine-Krieges hatte der Angeklagte die IT der Rosneft Deutschland GmbH gehackt und 20 Terabyte Daten kopiert. Aus einem Subunternehmen von Rosneft hätten die Hacker einen Masterschlüssel für alle Passwörter des Unternehmens zugespielt bekommen, so der Angeklagte heute. Das Hacker-Kollektiv hatte auf seiner Homepage später geschrieben, dass mit dem digitalen Angriff Solidarität mit dem ukrainischen Volk gezeigt werden sollte.
4: Von Entenhausen in die weite Welt. Das Mickey-Maus-Magazin wird 75 Jahre alt und zum Jubiläum hat im Bikini Berlin am Breitscheidplatz ein Pop-up-Store eröffnet. Fans standen schon Stunden vorher in der Schlange, auch um eine von 75 Überraschungstüten zu bekommen, so wie Thomas aus Steglitz.
9: Ja, das ist auch so eine Leidenschaft, wenn sowas aufmacht, dass man dann da ist. Ja, mal gucken. Naja, das gibt ja diese Überraschungstüten. Mal gucken, was da so drin ist. Ne? Aber wenn so ein Jubiläum gefeiert wird, ist man als Fan natürlich dann auch gerne dabei und will bei der Eröffnung bei sein. Und von daher ist jetzt kein besonderer Grund, was ich jetzt ergattern möchte oder so. Aber ich lasse mich überraschen und freue mich aber drauf. Es ist eine schöne Gelegenheit.
4: Der Pop-Up-Store ist bis zum 26. September geöffnet.
3: Sonniges Sommerwetter an diesem Mittwochnachmittag in Berlin. 23 Grad die Temperatur aktuell in Tempelhof. 23 Grad sind es auch in Wannsee. 24 Grad in Kreuzberg. Es bleibt beim Wetter so, wie es jetzt ist. Mal Sonne, mal Wolken. In der Nacht Tiefstwerte um die 13 Grad und morgen bis zu 28 Grad. 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Auf den Stadtautobahnen sieht es aktuell so aus. Stadtring A100 Richtung Wedding vor der Baustelle Höhe Detmolder Straße steht ihr 10 Minuten an. In der Gegenrichtung Richtung Treptow vor der Albuinstraße 15 Minuten. Und auf der A103 dauert es im Kreuz Schöneberg länger, 20 Minuten Richtung A100 Fahrt Richtung Treptow. B1, B5 Biesdorf, Alt-Biesdorf in Höhe Märkische Allee ist nach einem Wasserrohrbruch in beiden Richtungen nur eine Spur frei. Außerdem ist die Überfahrt zur Märkischen Allee gesperrt. Lange Staus im gesamten Bereich, auch auf der Marzahner Chaussee und auf der Rienstraße in beiden Richtungen. In Neukölln gibt es Sperrungen im Bereich Weigandufer, Treptower Straße und Teupitzer Straße. Hier ist eine Bombe aus dem Zweiten Weltkrieg gefunden worden. Die soll heute Nachmittag oder heute Nacht noch entschärft werden. Und wir gehen ins Umland, A10 westlicher Berliner Ring Richtung Dreieck Werder zwischen Potsdam Nord und Vöben 10 Minuten Baustellenstau und in der Gegenrichtung Richtung Dreieck Havelland ebenfalls 10 Minuten. 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
3: Na, was haben wir denn hier für feine Sachen für euch am Start heute Nachmittag? Also zum einen die Sonne, die haben wir extra rausgehängt. Und zum anderen schöne Hits von Britney Spears jetzt gleich in den nächsten Minuten. Und von Teddy Swims und von Wir sind Helden. Und jetzt geht's los mit Lost Frequencies und Reality. Mein Name ist Alex Schurich. Hallo Berlin.

0: Britney Spears, Sometimes, hier ist RBB 88.8. Deine Hits, dein Berlin. 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

0: Immer wieder schön. Wir sind Helden. Nur ein Wort. Hier ist RBB 88.8. Bombenfund in Neukölln. Am Weigandufer haben sie heute Mittag aus dem Kanal eine 100 Kilo Fliegerbombe gefischt. Die soll noch heute entschärft werden. Transport durch die Stadt zum Sprengplatz in Grunewald ist viel zu gefährlich. Es gibt erste Straßensperrungen. RBB 88.8 Reporterin, Berlin-Reporterin Mirjam Keuter ist für euch vor Ort. Mirjam, gib uns mal ein Update. Wie sieht das jetzt aus mit Sperrkreis und Evakuierung?
1: Also der Sperrkreis ist im Prinzip eingerichtet. Man hat sich ja jetzt auf 500 Meter verständigt. Erst hieß es ja vielleicht 300 Meter, jetzt ist es bei 500. Und jetzt wird evakuiert. Das gestaltet sich alles etwas schwierig, stelle ich fest. Also ich habe das gerade beobachtet. Viele Menschen verstehen nicht, was los ist, weil sie zum Teil weder Deutsch noch Englisch sprechen. Die Polizei ist jetzt zwar mit Lautsprecherwagen unterwegs, aber auch da verstehen nicht alle was. 200 Beamte klopfen hier an jede Tür, an jede Schultür, an jede Wohnungstür, führen lange Gespräche. Die Menschen haben Sorgen. Eben hörte ich die Worte von Bombendrohung. Da muss man erstmal aufklären und sagen, nein, es ist auch keine Sprengung. Nein, es ist nur eine Entschärfung, in Anführungsstrichen nur. Also das heißt, ja, der Zünder wird mit einem supermodernen Wasserschneider entfernt und das hoffentlich so schnell wie möglich, wenn die Evakuierung abgeschlossen ist. Aber das dauert noch. Du hast es gerade gesagt, das Problem ist auch, diese Bombe hätte man auch nach Grunewald bringen können, aber weil die halt einfach zu lange im Wasser gelegen hat, nämlich über 80 Jahre, war das in allen viel zu gefährlich, die hier durch die Stadt zu fahren. Also Evakuierung voraussichtlich, naja, bis 20 Uhr, sagt ein Polizeisprecher. Und dann muss man noch mal 2 Stunden raufrechnen. So lange wird es wahrscheinlich dauern, bis sie dann entschärft ist.
0: Für alle von der Evakuierung Betroffenen hat der Bezirk in der Adolf-Reichwein-Schule eine Notunterkunft eingerichtet. RBB 88.8 hier.
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1: 17 Uhr, ich bin Svetlana Oheim, guten Tag. Nach 3 Jahren Rezession wächst die deutsche Wirtschaft wieder. Das hat Bundeskanzler Merz nach der Kabinettsklausur auf Schloss Neuhardenberg in Brandenburg gesagt. Die Regierung wolle den Aufschwung weiter unterstützen. Merz betonte auch, dass seine Koalition Deutschland bei der künstlichen Intelligenz zu einem internationalen Vorreiter machen will. Bei dem Thema gebe es erhebliches Potenzial. Die geplante Zuckersteuer sorgt weiter für Gesprächsstoff. Finanzminister Klingbeil hat heute aber klargestellt, eine Abgabe auf zuckerfreie Getränke werde es mit ihm nicht geben. Über die gesundheitlichen Folgen von zu viel Zucker müsse aber gesprochen werden, sagte der SPD-Politiker. Vor allem Kinder sollten besser geschützt werden. Wie genau die Regierung dabei vorgehen will, wird derzeit vorbereitet. Nach einer Sturzflut in Nepal werden hunderte Touristen vermisst. Nach Behördenangaben sind darunter mehr als 290 Ausländer, etwa aus Deutschland, den USA und Spanien. Man arbeite daran, den Aufenthaltsort der Touristen zu klären, hieß es. 95 Menschen starben bislang in den Wassermassen. Die nepalesische Armee entsandte Hubschrauber und Rettungstrupps in die Katastrophenregion. Im Streit um den Einfluss sozialer Medien auf Kinder und Jugendliche hat Meta einen Vergleich mit 29 US-Bundesstaaten geschlossen. Der Konzern will den Jugendschutz auf Plattformen wie Instagram und Facebook ausweiten. Vorgesehen sind unter anderem tägliche Nutzungsgrenzen und nächtliche Zugangssperren für junge Nutzer. Außerdem zahlt Meta fast 17 Milliarden Dollar an die beteiligten Bundesstaaten.
0: Und jetzt das Wichtigste aus Berlin.
1: In Neukölln haben die Vorbereitungen für die Entschärfung einer Fliegerbombe aus dem Zweiten Weltkrieg begonnen. Die Polizei hat einen Sperrkreis von 500 Metern rund um den Fundort am Weigandufer eingerichtet und mit der Evakuierung begonnen. Einsatzkräfte gehen von Haus zu Haus, um die Bewohner zu informieren. Insgesamt sind 5600 Haushalte betroffen. Im Sperrkreis liegen auch eine Pflegeeinrichtung und eine Kita. Die Berliner Staatsanwaltschaft ermittelt gegen den linken Bundestagsabgeordneten Kotschak. Es geht um den Anfangsverdacht der Urkundenfälschung. Anlass ist ein Internetvideo, in dem Kotschak mit einem Kioskbesitzer für einen Tag den Job tauscht. Dafür hat er einen Bundestagsausweis als Requisite angefertigt. Als der Mann den Bundestag besuchte, fiel dem Sicherheitspersonal dieser unechte Ausweis auf. Kotschak betont aber, dass der Mann seinen amtlichen Ausweis vorgezeigt habe. 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
2: Viel Feierabendsonne heute Nachmittag in Berlin. Hin und wieder schiebt sich mal kurz eine Wolke dazwischen. Das alles bei angenehmen Sommertemperaturen. 25 Grad jetzt in Buch, 23 Grad sind es in Kreuzberg und Marzahn. In der Nacht Tiefstwerte um die 13 Grad und morgen dann am Donnerstag bis zu 28 Grad. Es bleibt sommerlich. Berlins genauester Verkehrsservice auf RBB 888 A100 Stadtring Richtung Treptow. Der Britzer Tunnel ist jetzt gesperrt. Hier ist die Höhenkontrolle ausgelöst worden. Aktuell halbe Stunde Stauzeit Richtung Treptow. B1, B5, Biesdorf, Alt-Biesdorf in Höhe Märkischer Allee ist nach einem Wasserrohrbruch in beiden Richtungen nur eine Spur frei. Außerdem ist die Überfahrt zur Märkischen Allee gesperrt und das führt zu massiven Staus im ganzen Bereich. Auch auf der Marzahner Chaussee steht hier an und auf der Rienstraße in beiden Richtungen. In Neukölln ist der Bereich rund um den Fundort der Weltkriegsbombe am Weigandufer gesperrt. Ein 500 Meter Sperrkreis richtet die Polizei dort ein. Und im Umland A10 westlicher Berliner Ring Richtung Dreieckwerder zwischen Potsdam-Nord und Föhm. Stau an der Baustelle plus 10 Minuten. In der Gegenrichtung Richtung Dreieck Havelland ebenfalls 10 Minuten Stauzeit. 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
2: Man nehme einen richtig coolen Madonna-Hit aus den 80ern und hau ihm einen neuen Wumms, einen neuen Beat drunter und zack wird das Ganze nochmal ein Hit. Jetzt auf RBB 888 für euch MC Michael G und DJ Sven mit Holiday Rap. Ich bin Alex Schurig, ich sag Hallo Berlin, Hallo Holiday.

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0: Sandra, Everlasting Love hier auf RBB 88.8. Und habt ihr schon mal was von Anna B. Wein gehört? Also ich bis heute noch nicht, aber darum geht's ab 18 Uhr hier auf RBB 88.8 bei Kollege Ingo Hoppe. Ingo, es geht um eine Ausstellung in Lichtenberg und da sollen wir bei Anna klingeln. Klingel bei Anna. Was soll das?
1: Anna hat es gegeben. Anna ist gestorben 2024 und hat eine umfangreiche Fotosammlung hinterlassen. Und da geht es, also die Pressemitteilung ist so ein bisschen delphisch. Nicht alle Türen lassen sich öffnen. Es geht um Freundschaften, um Lieben. Und das Ganze unter dem Hintergrund 100 Jahre queeres Leben in Lichtenberg. Die beiden Kuratoren kommen, ein Mann, eine non-binäre Person. Und die haben gesagt, wir wollen mal Berlin, Regenbogen, ist ja so ein großes Thema. Wir wollen mal Lichtenberg zeigen, denn hier ist ganz viel passiert. Während der Nazi-Zeit, während der DDR-Zeit, in der Weimarer Republik. Und das hat auch mit Anna und ihren Fotos zu tun. Und diesem Geheimnis kommen wir dann auf die Spur nach 18 Uhr.
0: Queeres Lichtenberg, spannendes Thema. Heute Abend ab 18 Uhr hier auf RBB 88.8. Und Ingo ist jetzt gleich für euch da. Um 17.30 Uhr geht er an den Start. Ich gehe so lange feiern, draußen in der Sonne. Ist auch immer was Schönes, ne? Hier ist Sommer für euch, undressed auf RBB 88.8.

0: das Berlin-Wetter mit 23 Grad in Lübars und 23 in Malchow. In der Nacht 13 Grad, morgen nochmal wirklich Sommer, 28 maximal. 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Neukölln, Weigandufer und die Teupitzer Brücke sind zwischen der Triptor und der Teupitzer Straße in beiden Richtungen gesperrt. Weltkriegsbombe wurde gefunden. Ein Sperrkreis von 500 Metern ist eingerichtet. Gleich werden wir natürlich auch darüber berichten.
1: Guten Abend, Berlin.
0: Ich bin Ingo Hopp, hallo. Ja, eben haben wir es ja auch schon gehört. In Neukölln läuft seit dem Vormittag ein großer Einsatz. Am Schifffahrtskanal wurde eine Weltkriegsbombe entdeckt, inzwischen zum Weigandufer gebracht, soll dort entschärft werden. Es gibt einen Sperrkreis von 500 Metern. So, und jetzt ist es hier technisch ein bisschen durcheinander geraten, denn wir wollten ja Anwohner dazu hören und die kommen jetzt.
2: So eine Weltkriegsbombe, das ist natürlich immer eine große Aufregung, aber so furchtbar das ist, wir haben ja hier viel Routine damit in Berlin. Ich bin ganz schön aufgeregt, ehrlich gesagt. Das ist eine Situation, die ich so dicht dran noch nicht erlebt habe. Ja, aber wir haben volles Vertrauen, selbstverständlich.
0: Und unsere Reporterin ist vor Ort und wird dann gleich live berichten.

0: Das RBB 888, wir haben ja schon viel berichtet. Großeinsatz in Neukölln, ein Bombenfund. 100 Kilo schwere Bombe, gestern gegen 20 vor 11 am Vormittag zwischen der Teupitzer und der Treptower Straße gefunden. Die Vorbereitungen für die Entschärfung laufen. Unsere Berlin-Reporterin Miriam Keuter ist vor Ort. Hallo Miriam.
1: Hallo Ingo.
0: Der Sperrkreis wurde ausgeweitet auf 500 Meter, das ist eine ganze Menge. Du bist schon eine Weile da. Was heißt das für die Anwohner? Also wie viele Menschen sind das und welche Bereiche sind betroffen? Bring uns mal auf den Stand, bitte.
1: Anfänglich gab es da ja gar keine Zahlen. Im Moment habe ich jetzt welche bekommen. Gerade 5600 Haushalte sind betroffen. Und nicht nur Haushalte, wo man immer nicht weiß, wie viele Menschen da drin leben. Es gibt hier natürlich im Sperrkreis auch Gaststätten. Es gibt kleine Gewerbebetriebe, Schulen und Kitas. Und viele von denen, die hier tätig sind oder hier wohnen, haben erst am späten Nachmittag eigentlich überhaupt davon erfahren. Dann gibt es viele, die auch gar nicht die Aufforderung der Berliner Polizei, ihre Wohnung zu verlassen, verstehen. Also die Polizei hat hier einige zu tun. Die muss unter, ja, in manchen Fällen lange, lange diskutieren, damit die Leute überhaupt wissen, wo es hingeht. Wer kann, der kommt jetzt erstmal bei Verwandten irgendwie unter. Ich habe eine Mutter getroffen mit ihren zwei Kindern und dicken Taschen. Sie sagte, sie übernachtet gleich bei ihrer Schwester. Sie hat auch ein bisschen Angst, hat sie zugegeben. Es wird auch immer ein bisschen ruhiger hier in den Straßen zwischen Sonnenallee und Weigandufer, wo ich mich hier gerade befinde, wo der Sperrkreis liegt. Also das ist schon keine so einfache Situation für die Menschen. Aber ich kann übrigens auch sagen, für die in der Sonnenallee, da tobt das Leben. Es geht einfach weiter da wie eh und je. Die ist nämlich nicht betroffen vom Sperrkreis und auch die S-Bahn fährt. Also das ist vielleicht an dieser Stelle die gute Nachricht. Und für alle, die keine Verwandtschaft haben, hier gibt es eine Notunterkunft, die wurde eingerichtet. Das ist eine Sporthalle, die liegt an der Böhmischen Straße bzw. an der Sonnenallee. Da kann man sich auf jeden Fall hinsetzen, hinlegen, kriegt was zu trinken. Für 200 Menschen ist die gedacht.
0: Miriam, diese Bombe wird aktuell noch begutachtet. Gibt es schon so einen Zeitplan für die Entschärfung und was heißt das für die Leute rundherum?
1: Einen kleinen gibt es. Also man geht davon aus, dass es 20 Uhr wird, bis die Evakuierung hier erstmal durch ist. Und dann rechnet man nochmal 2 Stunden drauf für die Entschärfung. Offenbar wurde aber einigen Leuten hier gesagt, sie sollen sich was zum Übernachten suchen. Bestätigen konnte das die Polizei allerdings nicht. Also wer kann, sollte vielleicht woanders übernachten, damit man nicht mitten in der Nacht dann irgendwie hier wieder die Unterkünfte wechseln muss, ja.
0: Einige haben sich gefragt, warum wird der Blindgänger nicht zum Sprengplatz, zum Grunewald transportiert, sondern direkt vor Ort entschärft? Was ist die Begründung?
1: Die Experten sagen, das sei einfach zu gefährlich. Also diese Fliegerbombe, diese 100-Kilo-Bombe, die liegt ja schon seit über 80 Jahren vermutlich im Wasser hier im Schifffahrtskanal. Und jetzt ist sie einem extremen Temperaturunterschied ausgesetzt. Und das, sagen die Experten, können sie nicht richtig einschätzen und wollen deshalb das Risiko nicht eingehen, mit dieser Bombe durch die ganze Stadt zu fahren. Und deshalb wird der Zünder hier mit einem hochmodernen Wasserschneider dann entschärft.
0: Dankeschön. Miriam Keuter live aus Neukölln auf RBB 888 Bombenentschärfung dort heute. Wir halten euch natürlich aktuell auf dem Laufenden.

0: Hier ist RBB 888-19 vor 6. Wahlkampf in der Stadt läuft auf Hochtouren und im Hintergrund läuft wohl noch ein anderer Kampf. Einer gegen Falschinformationen im Netz. Die Sicherheitsbehörden haben gewarnt, ausländische Akteure, vor allem wohl aus Russland heißt es dort, könnten mit KI-generierten Videos und gefälschten Inhalten versuchen, Verwirrung zu stiften und das Vertrauen in die Wahl zu untergraben. Der Landeswahlleiter Stefan Bröchler mit der Inserntoren hat heute vorgestellt, wie die sich davor schützen wollen. Finn Dressler aus unserer landespolitischen Redaktion hat sich's angehört. Hallo Finn.
1: Hallo.
0: Wie soll unsere Wahl denn sicherer gemacht werden?
1: Dafür möchte der Landeswahlleiter tatsächlich einen Schutzschirm an verschiedenen Maßnahmen aufspannen. Das umfasst zum Beispiel Workshops für Wahlhelfende, auch die IT soll besser geschützt werden. Aber wir erleben auch eine Menge an Desinformationskampagnen, sagt der Wahlleiter.
2: Deshalb ist es sozusagen so wichtig, alles dafür zu tun, dass wir quasi vor die Welle kommen und uns auch vorbereiten und die Bürgerinnen und Bürger auch in die Lage zu versetzen, sich selbst ein Bild zu machen.
1: Das soll ein neues Tool ermöglichen, die Gretchen-AI. Die soll Desinformation sichtbar machen.
0: Was kann diese KI-Anwendung Gretchen?
1: An Gretchen kann man Posts schicken, die man für verdächtig hält. Also Gretchen-AI-Berlin ist ein Account auf Instagram. Und wenn man da einen Post hinschickt, dann kommt eine Einordnung zurück. Ein sogenannter Orientierungscheck, der sagt, ist das möglicherweise KI? Was sind da Quellen und was ist der Kontext für diese Geschichte? Und daran kann man sich dann so ein bisschen orientieren, ob man die Geschichte jetzt für wahr oder für falsch hält.
0: Also wenn mir was komisch vorkommt, kann ich die KI-Gretchen auf Insta nutzen und schicke Postings dorthin, richtig?
1: Genau, dann schaut man sich das da an und die KI gibt dann eine Einschätzung. Es hilft aber auch ganz grundsätzlich, einfach auf die Quellen zu achten. Manchmal erkennt man KI, oft aber nicht. Und da sind dann seriöse Quellen, gerade bei den Wahlen, das Land Berlin, der Landeswahlleiter, die erste Wahl.
0: Finden, wir haben verstanden, dass diese Wahl also angegriffen wird, vielleicht ein bisschen zu dramatisches Wort, aber alle verstehen, glaube ich, worum es da geht. Wie sicher können wir denn sein, dass die Wahl fair und ordentlich verläuft?
1: Wir haben ja jetzt tatsächlich schon erlebt, es gibt KI-Videos im Rahmen der Wahl. Es gab die Chaoswahl 2021, da kann man ja schon mal Zweifel bekommen. Der Landeswahlleiter Bröchler, der betont aber, die Wahl ist sicher. Sie haben im Vorfeld mehr Stellen geschaffen und es gibt eben jetzt zum Beispiel auch die KI, die gegen Desinformation helfen soll. Und wer sich da vor Ort überzeugen möchte, der kann am Tag der Wahl auch einfach zur Auszählung der Stimmen dazukommen. In Deutschland gilt nämlich, Wahlen werden öffentlich ausgezählt und da kann man sich dann auch selber überzeugen.
0: Interessant. Könnte mir vorstellen, dass das einige dann vielleicht machen von euch. So gucken, wie das ist mit der Auszählung. Finn Dressler war das auf RBB 888. Zeit für James Bond. Soundtrack von Adele. Hier ist Skyfall um 16 vor 6.

0: Hier ist RBB 888, 10 vor 6. Wir haben viel berichtet über den Berliner Palliativarzt. 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
0: 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Seit Jahren hat sie Mordprozesse beobachtet, auch diesen.
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1: 18 Uhr, ich bin Svetlana Oheim, guten Tag. Beim Schutz vor Hitze und Dürre sieht Bundeskanzler Merz vor allem die Länder am Zug. Der Bund werde dafür kein zusätzliches Geld bereitstellen, sagte der CDU-Politiker nach der Kabinettsklausur in Brandenburg. Es gäbe bereits ausreichend Programme und Mittel, diese müssten besser miteinander verknüpft werden. Merz betonte, heiße Sommer dürften künftig häufiger werden. Deutschland müsse sich darauf einstellen. 1,5 Wochen vor der Landtagswahl in Sachsen-Anhalt liegt die AfD weiter mit großem Abstand vorn. Für eine absolute Mehrheit im Landtag würde es aber nicht reichen. Das geht aus einer Umfrage von Infratest DIMAP im Auftrag der ARD hervor. Wenn an diesem Sonntag gewählt würde, dann käme die AfD auf 42% der Stimmen. Die CDU liegt demnach bei 22%, die Linke bei 11, die SPD bei 8 und die Grünen bei 6%. Am Frankfurter Flughafen sind 2 Beschäftigte an den Folgen einer Malariaerkrankung gestorben. Das Gesundheitsamt geht davon aus, dass die Infektionen von Mücken übertragen wurden. Sie sollen mit Flugzeugen aus Malariagebieten nach Deutschland gelangt sein. Der erste Todesfall war Anfang Juli, der zweite im August bekannt geworden. Nach einer Sturzflut in Nepal werden weiter hunderte Touristen vermisst. Nach Behördenangaben sind darunter mehr als 290 Ausländer, etwa aus Deutschland, den USA und Spanien. Man arbeite daran, den Aufenthaltsort der Touristen zu klären, hieß es. Mindestens 95 Menschen starben bislang in den Wassermassen, darunter Polizisten und auch Soldaten. Hubschrauber und Rettungstrupps sind auf dem Weg in die Katastrophenregion.
0: Und jetzt das Wichtigste aus Berlin.
1: Nach dem Fund einer Weltkriegsbombe in Neukölln müssen die Bewohner von 5600 Haushalten ihre Wohnungen verlassen. Die Polizei hat einen 500 Meter großen Sperrkreis rund um den Fundort am Weigandufer eingerichtet und mit der Evakuierung begonnen. Der Sperrbereich reicht bis zur Ringbahntrasse. Der S-Bahn-Verkehr soll auch während der Entschärfung nicht unterbrochen werden. Für betroffene Anwohner steht in der Adolf-Reichwein-Schule eine Notunterkunft bereit. Beim Hackerangriff auf das Berliner Landesnetz sind offenbar mehr Daten abgeflossen als zunächst angenommen. Laut der Senatskanzlei sind auch Daten der Verkehrsverwaltung betroffen. Welche und wie viele Daten abgeflossen sind, ist noch unklar. Auch ein Abfluss personenbezogener oder anderer nicht öffentlicher Informationen kann derzeit nicht ausgeschlossen werden. Die forensischen Untersuchungen des Landesnetzes laufen weiter. 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
2: Hier ist das Berlin-Wetter. 22 Grad in Wannsee, 23 noch in Wartenberg. In der Nacht geht's runter auf 13. Morgen wird's richtig warm, 28. Hier ist Berlins genauester Verkehrsservice. Eben bei Svetlana gehört in den Nachrichten, Neukölln, Weigandufer und die Teupitzer Brücke sind gesperrt zwischen der Treptow und der Teupitzer Straße. Beide Richtungen sind betroffen wegen der Weltkriegsbombe. Da gibt es einen Sperrkreis von 500 Metern. Wir halten euch aktuell auf dem Laufenden. Althohenschönhausen, die Wollenberger Straße, der Bereich zwischen Marzahner und Gehrenseestraße, aktuell in beiden Richtungen gesperrt. Feuerwehreinsatz. 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
0: Guten Abend, Berlin.
2: Ich bin Ingo Hoppe und heute Abend habe ich euch 2 Gäste eingeladen. Beide sind Kuratoren und es sind Neo Seefried und Karl-Heinz Steinle. Schön, dass ihr beiden da seid.
3: Hallo.
4: Hi, hallo.
2: Und es geht um Klingel bei Anna. 100 Jahre queeres Leben heißt die Ausstellung in Lichtenberg. Und mir geht es, glaube ich, wie vielen queeres Leben hätte ich mit Lichtenberg gar nicht so verknüpft. Das hört ihr öfter, oder?
3: Ja, klar, aber queeres Leben gibt es ja überall.
4: Und wir haben sehr viel dazu entdeckt. Nicht nur heute, sondern auch früher.
2: Ja, klingt jetzt schon spannend. Besprechen wir intensiv in dieser Stunde.

0: Rio Reiser, König von Deutschland, hier ist RBB 888. Es wird sich schon geräuspert hier im Studio, wir sind zu dritt heute hier. Und ab jetzt sagen wir Sie mit Neo und Karl-Heinz. Beide sind Kuratoren für Klingel bei Anna, 100 Jahre queeres Leben in Lichtenberg. Ich habe schon gesagt, einige sind vielleicht überrascht. Mensch, Schöneberg haben wir vielleicht eher so mit queerem Leben verbunden als Lichtenberg. Aber schon spannend. Anna gab's wirklich. Fang mal an. Wer war Anna? Sie hat irgendwie Fotos hinterlassen.
1: Ja, also Anna gab's wirklich. Anna ist vor 2 Jahren gestorben, im Alter von 70 Jahren. Anna war eigentlich nicht auffallend in der Öffentlichkeit. Sie war eine Sekretärin. Sehr gut aussehend, finde ich. Sehr begehrt. Mhm. Sehr viel unterwegs. Und aber hat sich nicht in der Öffentlichkeit irgendwie hervorgetan. Trotzdem hat sie alles festgehalten, was sie gemacht hat, hat viel fotografiert, hat sich viel fotografieren lassen, hat sich schon sehr früh selbst inszeniert, ja, und ausprobiert. Und all das hat sie in ihrem Fotonachlass hinterlassen, hat außerdem auch noch dokumentiert ihre depressiven Phasen, ihre leeren Wohnungen, ihre Einsamkeitsphasen. Und insofern haben wir eine wahnsinnige Bandbreite an Darstellung von queerem Leben in der DDR von 1960 bis in die 2000er, die man sonst in der Forschung nicht findet, weil Personen wie Anna nicht befragt werden.
0: Ja, und Anna war also queer, das haben wir jetzt
2: genau, auch
0: gesagt.
2: Genau, Anna war lesbisch, war in lesbischen Kreisen unterwegs, sie hat auch wirklich ihre Partnerschaften auch dokumentiert. Sie war langjährig auch mit Tommy zusammen gewesen, ist so eine Ikonefigur, und war aber später auch noch mit anderen Personen verbunden, und wir wissen nicht so viel, ob sie auch mit Männern zu tun hat. Das deutet was darauf hin, dass sie vielleicht auch bisexuell war, aber sie ist vor allen Dingen für uns eine lesbische Repräsentation, die es ja sehr wenig eigentlich in den Geschichtsbüchern so gibt.
0: Wie ist das, so eine Frau aus Fotos zum Leben wieder zu erwecken und kennenzulernen?
2: Das ist super besonders, wenn man sich mit Nachlässen beschäftigt, weil man sehr schnell das Gefühl hat, man hat eine persönliche Beziehung zu der Person, weil sie einem so viel offenbart und die Person ja nicht geplant hat, das zu offenbaren. Ja? Also es war ja nicht so dahinter gewesen, ich werde eine große Ausstellung über mein Leben machen, und dann hast du so ein Foto in der Hand, wo sie 14 Jahre alt ist und sich selbst fotografiert hat und in den Spiegel schaut und mit so einer Selbstverständlichkeit, das ist sehr spannend.
0: Wir wechseln wieder zu Karl-Heinz. Ja, Neo hat gesagt, nahe Beziehung zu Anna, ist es für dich auch so? Also hast du ein Gefühl, du wüsstest eigentlich, weiß ich nicht, wie ihre

0: Stimme klingt oder was für einen Kuchen sie bestellen würde oder so?
1: Ja, bei mir war es so, dass ich sie auch kannte.
0: Ach so, du bist wirklich, verstehe.
1: Ich habe sie in ihren letzten Lebensjahren kennengelernt. Mhm. Und sie hat mir im Jahr 2023 ihre Adresse aufgeschrieben, handschriftlich auf so einem Stück Papier und mich gebeten, mich zu melden, damit sie sozusagen mir ihre Geschichte erzählt. Dazu kam es aber leider nie. Aber dieser Zettel ist jetzt sozusagen eine Art Einstieg auch in die Ausstellung.
0: Und hat sie gewusst, dass ihr aus ihr eine Ausstellung machen würdet?
1: Nee, aber sie wusste, dass ich Historiker bin und sie wusste, dass ich mich für Geschichten wie ihre auf jeden Fall interessiere und das habe ich ihr auch vermittelt.
0: Dann steigen wir gleich noch tiefer ein in das Leben von Anna mit Neo und Karl-Heinz, beide Kuratoren für die Ausstellung Klingel bei Anna, 100 Jahre queeres Leben in Lichtenberg. Das RBB 88.8.

0: RBB 888, ja, guten Abend. Wir klingeln bei Anna, 100 Jahre queeres Leben in Lichtenberg. Ich habe zusammen mit euch schon gelernt, Anna hat es wirklich gegeben. Und die beiden Kuratoren dieser Ausstellung, Neo Seefried und Karl-Heinz Steinle. Karl-Heinz hat Anna auch wirklich gekannt. Ihr habt eben gesagt, ihr habt schon noch gerade geräumt, Wände und alles und jetzt seid ihr hier, so ein lustiges Gefühl.
1: Genau, wir kommen gerade aus dem Aufbau und morgen eröffnet die Ausstellung.
0: Sehr schön, wo müssen wir hingehen?
1: Ihr müsst ins Museum Lichtenberg zum Nöldnerplatz fahren und dann 5 Minuten laufen.
0: Na gut, das klingt einfach. Ich glaube, dass das schon viele interessiert. Karl-Heinz, du erfüllst damit ja so ein bisschen so ein Vermächtnis auch, oder? Du hast ja dann irgendwie auch eine emotionale Beziehung zu ihr gehabt und hast wahrscheinlich auch irgendeine Verantwortung gefühlt, dieses Leben sichtbar zu machen.
2: Ja, das war schon auch dabei. Aber Anna macht es einem auch leicht. Also die Fotos und diese Bandbreite, die ich gerade vorhin erwähnt habe, die ist so spannend und die lässt in so viele wenig bekannte Welten der DDR eintauchen. Und alles spielt sich eben, oder nicht alles, aber sehr viel spielt sich eben in privaten Zusammenhängen ab. Und auch das ist ja was, was man normalerweise in der Forschung nicht so mitbekommt.
0: Logisch. Und gerade in der DDR war ja viel hinter verschlossenen Türen. Neo, du hast jetzt nicht in der DDR gelebt.
1: Nein.
0: Und durch das, was du jetzt erfahren hast, warst du überrascht oder hast du gedacht, nö, so habe ich mir das auch vorgestellt?
1: Nee, ich war gar nicht überrascht. Ich finde, so historische Nachlässe sind für mich immer die Verknüpfungspunkte in die Gegenwart. Und vor allen Dingen dann zu schauen, wenn Menschen in die Ausstellung gehen, wie können sie das mit ihrer eigenen Lebensrealität abgleichen? Egal ob queer oder nicht, wir leben alle in Wohnungen oder wir sind auf Wohnungssuche. Natürlich haben wir auch viele Wohnungslose in Berlin. Aber es gibt dann immer so diese roten Fäden, die ich versuche zu finden.
0: Mhm. Wenn wir jetzt nicht queer sind, dann ist die Ausstellung trotzdem spannend, oder? Macht mal ein bisschen Werbung für morgen.
1: Ja, absolut. Ist die sehr spannend. Vor allen Dingen gibt es viel zu entdecken. Vieles, wo auch die BesucherInnen sich selbst vorstellen können, okay, wie hätte ich gehandelt zu der Zeit? Wie habe ich zum Beispiel in einem Berlin zu Kriegszeiten, was hätte ich getan? Hätte ich mich versteckt? Wir haben zum Beispiel 2 Frauen, die ihre Ehemänner umgebracht haben und danach miteinander gelebt haben. Auch da die Frage, wie wäre ich damit umgegangen? Und ich denke, es gibt auch ganz viele Dokumente auch zu entdecken, die man so vorher noch nicht gesehen hat, wie zum Beispiel Stasi-Akten.
0: Dann reden wir, Karl-Heinz, jetzt nochmal, wir wechseln einmal kurz über die DDR und in die anderen Jahre, die du schon angesprochen hast, Neo, das switchen wir dann zurück nach 7:30. In der DDR, wir haben gerade drüber geredet, es gab auch so einen schwulen, lesbischen Club, hieß, weiß gar nicht, ob der Club hieß, in der Schönhauser, ich weiß gar nicht mehr genau, wo der war, aber ich weiß, dass ich da mit Freunden auch mal drin war. Das war so, ja, das gab's, das war geduldet, wurde aber nicht groß besprochen, oder?
2: Ja, also in der DDR gab's viel mehr, als man auch denkt. Und nicht alles war in Lichtenberg, aber vieles davon hatte eben Bezüge nach Lichtenberg. Es gab ab 1973 eine erste schwul-lesbisch, nachher auch trans- und bi-Gruppe. Mhm. Die nannte sich Homosexuelle Interessengemeinschaft Berlin, die HIP. Und dann gab es nachher in den 80er Jahren sehr viele Bestrebungen und Aktivitäten von Schwulen und Lesben und auch Transpersonen unter dem Dach der evangelischen Kirche. Und da war allerdings Lichtenberg wirklich ein Zentrum, weil dort in Lichtenberg fanden von 83 bis 88 die Friedenswerkstätten statt. Ja. Nicht nur mit schwuler und lesbischer Beteiligung, aber eben auch. Und die boten erstmals wirklich eine Halböffentlichkeit und Ansprache und politische Selbstdarstellung, wurden aber von vorne bis hinten überwacht und observiert von der Staatssicherheit.
0: Wie fast alles in der DDR. Wir switchen dann noch ein paar Jahrzehnte zurück, denn das Ganze heißt ja 100 Jahre queeres Leben in Lichtenberg. Machen wir nach 7:30 auf RBB 888. Queen jetzt für euch. 7:30.

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6: 22 Grad in Lichtenrade. In Grünau sind es auch 22. In der Nacht geht's runter auf 13. Morgen warm, maximal 28. Berlins genauester Verkehrsservice, Neukölln ist ja heute Hauptdarsteller. Weigandufer und Teupitzer Brücke, ihr habt es gehört, nach wie vor gesperrt zwischen Treptower und Teupitzer Straße in beiden Richtungen. Dort wurde diese Weltkriegsbombe gefunden. Der Sperrkreis von 500 Metern gilt immer noch. Problem in Moabit, Zufahrt zum Parkhaus Berlin Hauptbahnhof aus dem Tiergartentunnel ist gesperrt. Dort gibt es eine Ölspur. 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
7: Guten Abend, Berlin.
6: Klingel bei Anna, 100 Jahre queeres Leben in Lichtenberg heißt die Ausstellung, die morgen eröffnet wird. Beide Kuratoren haben schon gesagt, ist definitiv nicht nur etwas für queere Menschen und 100 Jahre Leben in der DDR haben wir schon ein bisschen besprochen. Wir wollen dann aber noch ein bisschen weiter zurückgehen. Das machen wir alles in dieser halben Stunde. Ich bin Ingo Hoppe, schönen Abend.

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1: Oh, einer von euch hat den Kopfhörer zu nah am Mikro. Hier ist RBB 888, ich bin nicht alleine. Neo Seefried und Karl-Heinz Steine, beide Kuratoren für die Ausstellung Klingel bei Anna, 100 Jahre queeres Leben in Lichtenberg. Haben wir schon seit 18 Uhr drüber geredet. Nicht nur für queere Menschen, habt ihr auch schon gesagt. Wir haben schon ein bisschen über queeres Leben in der DDR geredet. Jetzt gehen wir mal zurück, es ist ja 100 Jahre. Wir wollen noch die Nazi-Zeit begucken und die Weimarer Republik. Ihr habt spannende Geschichten aus der Nazi-Zeit. Wer erzählt?
2: Karl-Heinz, fang an.
3: Ja, aus der Nazi-Zeit gibt es mehrere Geschichten, aber eine ganz, wirklich ganz spannende und wirklich auch super ungewöhnliche. Das ist ein Lesbenverein, der sich als Kegelclub Lustige Neuen ausgab und der noch Ende der 30er Jahre riesengroße Bälle veranstaltete mit bis zu 300 Personen, 300 Frauen oder weiblich gelesene Personen. Und die Vorstandsfrau des Ganzen, die das sozusagen organisiert hat, war eine Lichtenbergerin, Emma Hase, von der wir persönlich gar nichts wissen. Wir wissen von diesem Club und von seinen Aktivitäten eigentlich nur über eine Gestapo-Akte, über eine Polizeiakte, weil irgendwann ist er denunziert worden und die Partys sind beobachtet worden. Die Lesben sind aber, die konnten weiter feiern. Und irgendwann durften sie es aber dann doch nicht mehr. Und nur das, was da aufgezeichnet wurde, nur darüber wissen wir überhaupt von der Existenz. Und das ist natürlich etwas, was wir erstens jetzt zeigen mit tollen, auch Stellvertreter-Objekten, weil wir keine Originalobjekte haben. Aber auch das ist ein Thema, wo wir natürlich weiter forschen werden.
1: Interessant. Neo, wir switchen noch ein bisschen weiter zurück. Weimarer Republik, darüber wisst ihr auch noch ein bisschen was. Was war da los?
2: Genau, auch da gab es schon queere Menschen, die in Lichtenberg gelebt oder aktiv waren. Zum Beispiel gab es eine Person, der hieß Hans Harnisch. Und er hat zu der Zeit schon Drag gemacht. Also das, was wir heute als Drag oder Drag Queens bezeichnen. Er war ein Damentypendarsteller. Und er hatte sogar eine Visitenkarte, wo sein Name drauf stand und Damentypendarsteller. Und die stellen wir in der Ausstellung auch aus.
1: Damentypendarsteller klingt sehr toll. Das hat er selber erfunden dann als Begriff so, ja?
2: Das gab es schon zu der Zeit so auch.
1: Also das war so eine Art, das ist keine Berufsbezeichnung vielleicht, aber
2: doch, ja.
1: Das war ein Beruf.
2: Okay. Ja.
1: Damentypendarsteller, konnte man dann leben von dem Beruf, wenn ich jetzt Damentypendarsteller, was?
2: Das ist etwas, was man natürlich als künstlerische Arbeit gemacht hat, aber man hatte noch einen normalen Beruf.
1: Verstehe. Damentypendarsteller, interessant. Sagt zum Ende dieses Teils noch ganz kurz, was hat euch am meisten überrascht?
3: Also mich hat am meisten überrascht, wie viel wir dann doch finden. Das sind zwar oftmals nur so erste Spuren und wir wollen jetzt auch gar nicht so tun, als würden wir die gesamte Lichtenberger Geschichte kennen, sondern wir bieten immer Spuren an und Signale, ich glaube mit ziemlich tollen Exponaten und spannenden Geschichten. Die sind aber alle noch nicht zu Ende erzählt, sondern die sind gerade mal so angetickert und jetzt kann man weitermachen, entweder wir oder eben andere.
1: Neo, deine Hauptüberraschung.
2: Ich kann mich sehr schwer entscheiden, aber eine der Überraschungen ist, wie viel Lebensfreude in der Ausstellung steckt und in wie viel schweren Zeiten diese Menschen es immer wieder geschafft haben, eine gute Zeit zu haben. Und das vergessen wir manchmal auch heute. Und das ist so eins der schönen Dinge.
1: Interessant. 100 Jahre queeres Leben in Lichtenberg. Ausstellung, Eröffnung ist morgen. Über die Jetztzeit reden wir gleich noch auf RBB 888.

0: mit Pink. 10 vor 7 auf RBB 88.8. 100 Jahre queeres Leben in Lichtenberg. Klingel bei Anna, so heißt das Projekt. Morgen Ausstellungseröffnung in Lichtenberg, haben wir schon gesagt. Und Anna, auch das haben wir gelernt, ist eine Frau, die es wirklich gegeben hat, die Karl Heinz, dem einen der Kuratoren, noch eine Geschichte erzählen wollte. Sie ist dann vorher gestorben, aber den ganzen Nachlass habt ihr jetzt gesehen mit Bildern und ihrem Leben. Neo und Karl Heinz sind weiter beide meine Gäste. Wir hatten jetzt in der Weimarer Zeit, in der Nazi-Zeit, queeres Leben. Queeres Leben jetzt in Lichtenberg ist auch ein Thema für euch?
1: Ja, absolut. Also Lichtenberg ist ein Bezirk der Vielfalt, der sich immer weiter entwickelt, der auch sehr familienfreundlich ist. Und trotzdem hat Lichtenberg ja kein gutes Image, ne? Also wenn wir jetzt an die 90er denken, dann haben viele Leute immer noch Angst vor Lichtenberg.
0: Da galt es so als Nazi-Bezirk.
1: Ne? Ganz genau. Weitling-Kiez, da wollte niemand hin. Und jetzt ist es sehr beliebt und es ziehen immer mehr Menschen hin, aber auch, weil teilweise die Mieten vielleicht noch nicht so teuer sind. Und es ist auch ein besonderer Kiez, der sich mit dem Thema Wohnen auch beschäftigt.
0: Und da, wo ist die Verbindung zu queer jetzt?
2: Zu queer ist, dass sehr viele queere Menschen auch nach Lichtenberg ziehen.
0: Okay. Mhm.
2: Das ist die eine Sache. Wir haben auch drei interviewt. Unterschiedlichen Alters, unterschiedlicher Herkunft.
0: Komm ein bisschen dichter dran mit.
2: Unterschiedlichen Alters, unterschiedlicher Herkunft. Sehr spannende, tolle Interviews. Und eine Person, die wir interviewt haben, ist die Leiterin einer Institution, die heißt Queer Home. Und das ist europaweit die einzige Institution, die sich um Wohnungslosigkeit von queeren Menschen kümmert. Und auch das ist sehr einzigartig, dass die eben in Lichtenberg sind. Und da gibt es noch eine zweite Institution, die sich auch darum kümmert. Also das sind sozusagen ganz aktuelle Bezüge, die wir auch haben in der Ausstellung.
0: Sehr interessant. Morgen haben wir gesagt, Ausstellungseröffnung. Ihr habt jetzt beide nochmal jeder 30 Sekunden Werbezeit. Neo fängt an.
1: Morgen haben wir eine Performance von Prinz Emra. Das ist eine Bauchtanz-Performance. Und darüber hinaus wird es auch Drag-Quiz geben im September und eine Panel-Discussion.
0: Boah, das war unter 30 Sekunden. Ja. Respekt.
2: Und ich ergänze noch, es gibt einen bestimmt sehr spannenden Abend mit Zeitzeuginnen und mit der Frage, wie wird Geschichte weitergegeben, mit sehr tollen Ausschnitten aus Interviews und Interviewfilmen. Und das ist im November.
0: Sehr schön. Dann sag doch mal ganz zum Schluss, wo wir hingehen.
1: Ins Museum Lichtenberg.
2: Zur Ausstellung Klingel bei Anna, 100 Jahre queeres Leben in Lichtenberg in der Türschmidtstraße.
0: Es war toll, dass ihr da wart. Ich wünsche euch eine ganz erfolgreiche Ausstellung und danke, dass ihr extra nach dem Rücken noch hergekommen seid und uns habt teilhaben lassen.
1: Danke dir.
2: Dankeschön.
0: Das waren Neo und Karl-Heinz auf RBB 88.8. Es ist 7 vor 7, ein bisschen Sonne ist noch da, langsam wird's kühler. Wir liegen so um die 21 Grad in der Stadt.
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Ja, das sollte jetzt noch gar nicht kommen, denn wir hatten ja eigentlich noch einen Song für euch. Und den muss ich jetzt mal schnell hierher zaubern. Mr. President. Jetzt auf RBB 888. Ja, yes, guck gut.

0: Mr. President. So, und jetzt ist es gleich Zeit, aktuell wie gewohnt, um voll für die aktuellen Nachrichten. Tja, keine Ahnung, warum wir jetzt keine bekommen. Dann bekommen wir eben das Berlin-Wetter. Irgendwas muss ich euch ja präsentieren. Und da liegen wir jetzt bei 20 Grad im Wedding. Lübars meldet auch 20. Und Karlshorst und Karow ebenfalls noch 20 Grad. Es geht runter auf 12 Grad in der kommenden Nacht. Und morgen dann richtig warmer Tag mit 28 Grad. Hier ist Berlins genauester Verkehrsservice und es geht los mit Neukölln. Kennt ihr schon, Weigandufer und Teupitzer Brücke. Zwischen der Treptower und der Teupitzer Straße in beiden Richtungen ja gesperrt, weil die Weltkriegsbombe dort gefunden wurde. In circa einer Stunde soll die Entschärfung losgehen. Es gibt einen Sperrkreis von 500 Metern und es wird immer noch evakuiert aktuell. Wir hatten ja unsere Reporterin vor Ort. Für die Polizei ist es im Moment wohl nicht einfach, die Menschen alle dort rauszubekommen. B1, B5, Biesdorf, Alt-Biesdorf in Höhe der Märkischen Allee nach Wasserrohrbruch in beiden Richtungen nur eine Spur frei. Die Überfahrt zur Märkischen Allee ist gesperrt. 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
1: Guten Abend, Berlin.
0: Ich bin Ingo Hoppe, einen sehr schönen Abend wünsche ich und gleich spielen wir wieder Was bin ich? Freue ich mich drauf.

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0: Hier ist RBB 888. Es ist wieder Spielzeit, denn es ist 9:09.
1: Was bin ich?
0: Heute spiele ich mit Janine aus Brieselang. Ich grüße dich, Janine. Guten Abend.
2: Hallo, Ingo.
0: Bist du eine echte Brieselangerin oder eine Zugezogene da?
2: Ich bin zugezogen, auch wenn ich nicht ganz so weit herbekomme.
0: Also, das heißt, du bist von Spandau nach Brieselang gezogen, oder was?
2: Nicht ganz, aus dem Potsdam-Mittelmark, in Saarland.
0: Ach so, okay, also du warst keine Berlinerin.
2: Mit vielen, na doch, ich habe auch in Zehlendorf und ich habe auch in Friedrichshain schon gelebt und im Tiergarten.
0: Wow.
2: Ich bin schon ein, zweimal umgezogen.
0: Nomadin, Janine.
2: Und jetzt hoffentlich endlich gesettet, ja.

0: Also nicht ganz alltäglich, aber dennoch, ja, Standardspruch bei mir tatsächlich ist, bis das Blut spritzt.
1: Bis das Blut spritzt. Ja, das kennen wir aus vielen Berufen. Bis das Blut spritzt. Na gut, los geht es. Bist du im medizinischen Bereich unterwegs?
0: Mehr oder weniger, ja. Also ja.
1: Ja, gut. Und bist du angestellt?
0: Ja.
1: Arbeitest du drinnen?
0: Auch.
1: Okay, also du arbeitest auch draußen.
0: Wie, sagen wir es so, ich bin unterwegs, dann
1: Okay.
0: ja.
1: Arbeitest du am Menschen?
0: Ja.
1: Okay, bis das Blut spritzt. Du bist keine Physiotherapeutin, ne?
0: Nein.
1: Spritzt ja kein Blut, wenn die Gliedmaßen
0: Ja,
1: dran
0: das
1: sind.
0: bin nicht.
1: Okay, ernstlich. Du hilfst mir, damit mein Leben wieder besser wird, ja?
0: Ja.
1: Also machst du was Körperliches mit mir?
0: Ja, schon irgendwo, ja.
1: Okay, und redest du auch mit mir?
0: Ja.
1: Gespräche?
0: Ja.
1: Und es geht darum, dass mein Leben besser wird.
0: Ja.
1: Bist du auch irgendwie therapeutisch unterwegs?
0: Also ich selber in deinem Kopf nicht, nein.
1: Das war aber gar nicht so einfach. Ich habe keine Ahnung, was du bist, Janine.
0: Also ich bin nicht in deinem Körper in dem Sinne, sondern ich gehe an deinen Körper ran und muss was messen.
1: Du musst was
0: Und mit
1: messen.
0: meinem Maßband, der eine mag es nicht ganz so, der mag lieber das Hautmaß, der andere mag lieber, so wie ich selber auch, dass es etwas fester, das gemessen werden muss, damit die Kompressionsstrümpfe nachher auch ordentlich sitzen.
1: Kompressionsstrümpfe. Okay, aber wo ist jetzt das Blut?
0: Also das Maßband so lange tief rein in das Fleisch reinziehen, bis das Blut spritzt.
1: Wie hätte ich denn darauf kommen sollen? Du kriegst deinen Gewinner, ja. Okay, und welchen Beruf hätte ich nennen müssen, damit ich gewonnen hätte? Wie heißt das?
0: Lymphfachberaterin.
1: Nee, davon kenne ich natürlich viele. Super, das ist ja eine tolle Berufsbezeichnung. Gut, da hatte ich jetzt mal nicht den Schimmer einer Chance und dennoch hochinteressant.
0: Tut mir leid, ja.
1: Lymphfachberaterin.
0: Sanitätshaus hätte auch gereicht, natürlich in dem Fall.
1: Sanitätshaus, okay. Gut, ich habe von Robert Lemke gibt es die Frage, würden Kinder deinen Beruf verstehen? Das frage ich morgen mal. Sehr interessant. Dann danke ich dir für diese Einblicke in Blut und Lymphe und wünsche dir noch einen sehr schönen Abend und Riesenlang. Danke fürs
0: Den
1: Mitspielen.
0: wünsche ich euch auch. Dankeschön.
1: Tschüss, das war Janine, Lymphfachberaterin. Wahnsinn.

Hier RevMax um 20 nach 7. Guten Abend auf RBB 888. 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
1: Hier ist das Berlin-Wetter. Grunewald 22 Grad, Mahlsdorf auch 22, in der Nacht 13 und morgen dann 28 Grad. Berlins genauester Verkehrsservice, läuft alles gut, aber immer noch dran denken, Neukölln, Weigandufer und Teupitzer Brücke sind zwischen Treptower und Teupitzer Straße in beiden Richtungen gesperrt. Dort wurde ja die Weltkriegsbombe gefunden, die in einer halben Stunde entschärft werden soll. Und bis zum späten Abend wird es bestimmt noch dauern. 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
2: Guten Abend, Berlin.
1: Einen schönen Abend wünsche ich. Ich bin Ingo Hoppe und ich habe Bruno Mars vor euch.

0: Taylor Swift auf RBB 88.8 am 26. August. Und heute, vor genau 35 Jahren, also am 26. August 1991, hat eine Nachricht in Berlin für besonderes Aufsehen gesorgt. Walter Momper wurde überfallen. Der ehemals regierende Bürgermeister war in Kreuzberg unterwegs und wurde von vermummten Tätern angegriffen und am Kopf verletzt. Personenschutz hatte Walter Momper damals nicht mehr. Hier hören wir, wie er diesen Vorfall damals erlebt hat.
1: Ja, da haben Leute versucht, mich auf den Kopf zu schlagen, und das ist ihnen auch gelungen. Da habe ich einen Platz von Dauer, mir geht's schon wieder ganz gut. Ich arbeite normal.
2: Was sind das für Leute aus der Szene, aus der militanten autonomen Szene, wie die einen sagen, oder?
1: Ja, nach dem Erscheinungsbild waren es wohl Leute aus der autonomen Szene, aber schlichte Kriminelle.
2: Ja, haben die da was gesagt? Haben die sie beschimpft?
1: Nein, das haben die nicht, aber das Erscheinungsbild ließ wohl diesen Schluss zu.
2: Was heißt Erscheinungsbild? Wie sahen die denn aus?
1: Ja, dunkel gekleidet.
2: Haben Sie Strafanzeige gestellt?
1: Ja, sicherlich habe ich Strafanzeige wegen Körperverletzung gestellt. Es kann ja wohl nicht sein, dass man sich nicht in der Stadt bewegen kann, für wen auch immer.
2: Was hat das jetzt für Auswirkungen? Werden Sie nicht mehr durch Kreuzberg gehen am Tage?
1: Doch natürlich. Wohne dort seit 25 Jahren und bin dem Bezirk auch verbunden, wie anderen Bezirken auch. Kriminalität gibt es ja auch anderswo, und in anderen Formen trifft es ja auch andere Menschen. So hat es nun hier mal einen Politiker wohl aus eher politischen Gründen getroffen, aber das ändert ja nichts daran, dass es eben schlichte Kriminalität ist.
0: Ja, kein schöner Sommertag für Walter Momper. Insgesamt war der Sommer 1991 aber für viele angenehm, und Katy and I hat den perfekten Soundtrack damals geliefert. Jetzt nochmal für euch, Katy and I auf RBB 88.8 mit Summer Feeling.

0: Guten Abend auf RBB 88.8. Wir sagen nochmal Happy Birthday Bravo. Das Jugendmagazin hat Millionen Jugendliche durch schwierige Zeiten und durch die Pubertät begleitet. Heute wird die Bravo 70. Ich erinnere mich noch an ganz viele Schulfreundinnen, die ich hatte. Alle hatten sie Starposter an ihren Kinder- oder Jugendzimmerwänden. Für viele auch wichtig der Faktencheck vor wichtigen Lebensentscheidungen und natürlich die Dr. Sommer-Seiten. Da gab es Antworten auf alle Fragen, die viele zu Hause lieber nicht stellen wollten. Mit dem Ex-Bravo-Chefredakteur Alex Gernandt haben wir heute in Erinnerung geschwelgt. Er hat von einer ganz besonderen Begegnung mit Michael Jackson erzählt.
1: Ich bin sehr froh, dass ich mit Michael Jackson exklusiv beim Videodreh zu They Don't Care About Us sein durfte, als einziger Journalist in den Slums von Rio. Das war wirklich spektakulär. Der Dreh sollte erst verboten werden vom Gouverneur von Rio, weil Michael Jackson die Missstände in den Slums, der Film geht ja um soziale Ungerechtigkeit, aufdecken wollte. Und da hat dann Fußball-Oberlegende Pelé, der mit Michael befreundet war, interveniert und der Dreh konnte stattfinden.
0: Ja, interessant, ne? Wenn ihr mehr möchtet, in der ARD-Mediathek gibt es jetzt passend dazu die Doku Headlines, Hypes und Herzschmerz. 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
1: Um 20 Uhr mit Jürgen Buch. In Berlin-Neukölln haben die Vorbereitungen für die Entschärfung einer Fliegerbombe aus dem Zweiten Weltkrieg begonnen. Die Polizei hat einen Sperrkreis von 500 Metern rund um den Fundort am Weigandufer eingerichtet. Insgesamt müssen die Bewohner aus 5600 Haushalten ihre Wohnungen verlassen. RBB24-Reporterin Miriam Keuter.
2: Polizisten und Polizistinnen gehen in die angrenzenden Wohnhäuser und klingeln an jeder Tür. Die 100 Kilo Fliegerbombe wurde heute Vormittag bei Routinearbeiten im Schifffahrtskanal entdeckt. Weil der Blindgänger vermutlich über 80 Jahre im Wasser lag, haben sich die Experten entschieden, den Zünder vor Ort zu entschärfen.
1: Bei dem Hackerangriff auf das Berliner Landesnetz sind mehr Daten abgeflossen als bislang angegeben. Das hätten die bisherigen Untersuchungen ergeben, teilte die Senatskanzlei mit. So seien Daten der Verkehrsverwaltung abgeflossen. Welche und wie viele Daten betroffen sind, werde noch geprüft. Es könne aber nicht ausgeschlossen werden, dass auch personenbezogene oder sonstige nicht öffentliche Daten betroffen seien. Bundeskanzler Merz hält daran fest, die sogenannte Rente mit 63 abzuschaffen. Das Ende dieser Frühverrentung sieht der CDU-Vorsitzende als Kernstück der geplanten Rentenreform. Hauptstadtkorrespondent Benjamin Großkopf.
3: Nach der Klausur mit seinem Kabinett sagte Merz, dass die Bundesregierung sich einig sei, alle Anreize zur Frühverrentung müssten beendet werden. Über Härtefälle sei noch zu sprechen. Vor allem aus den Ländern gibt es Kritik an dem Vorhaben von SPD-Regierungschef, zuletzt aber auch von den drei CDU-Ministerpräsidenten im Osten. Diese Wortmeldungen hätten ihn etwas erstaunt, sagte Merz. Und deutlicher, sie seien seiner Überzeugung nach nicht mit ausreichenden Sachargumenten unterlegt gewesen.
1: Die Zahl der Todesopfer nach der Sturzflut in einer Gebirgsregion zwischen Nepal und Tibet hat sich auf mindestens 95 erhöht. Nach Regierungsangaben werden noch hunderte Menschen vermisst, darunter auch Touristen aus Deutschland, den USA und Spanien. Heftige Wassermassen hatten Häuser und Fahrzeuge mitgerissen, mehrere Fernstraßen wurden blockiert. Der Berliner Schauspieler Andreas Hoppe ist tot. Das gab seine Agentur am Abend bekannt. Hoppe war unter anderem wegen seiner Rolle im Tatort aus Ludwigshafen bekannt, in der er 21 Jahre lang an der Seite von Ulrike Volkerts Kommissar Mario Kopper spielte. Er wurde 66 Jahre alt. Soweit die Nachrichten. 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
4: Gleich 8:03, das Berlin-Wetter mit den aktuellen Temperaturen. Weißensee und Schöneberg 23 Grad, Friedrichshagen 22. Heute Nacht bleibt's trocken bei um die 14 bis 13 Grad. Morgen am Donnerstag viel Sonne, weiterhin trocken bei bis zu 29 Grad. Und es kann ganz schön windig werden morgen. Jetzt Berlins genauester Verkehrsservice. Neukölln, das Weigandufer und die Teupitzer Brücke sind in beiden Richtungen gesperrt. Dort wurde eine Weltkriegsbombe gefunden. Es gilt ein Sicherheitsradius von 500 Metern um den Fundort. B1, B5, Biesdorf, Alt-Biesdorf in Höhe Märkischer Allee ist nach einem Wasserrohrbruch in beiden Richtungen nur eine Spur frei. Außerdem ist die Überfahrt zur Märkischen Allee gesperrt. Reinickendorf. Auf der Ollenhauer Straße ist an einer Baustelle in Höhe Auguste-Victoria-Allee Richtung Scharnweber-Straße nur eine Spur frei. Ins Umland A10, südlicher Berliner Ring Richtung Dreieck Werder, zwischen Dreieck Nutetal und Dreieck Potsdam laufen bis ca. 5 Uhr morgen früh Nachtbauarbeiten, deshalb gibt's weniger Spuren. Und A10, östlicher Berliner Ring Richtung Dreieck Spreeau, die Ausfahrt Hohenschönhausen ist bis ca. 5 Uhr morgen früh gesperrt. A10, westlicher Berliner Ring Richtung Dreieck Werder. Die Einfahrt Leest ist für Bauarbeiten ebenfalls bis morgen früh gesperrt. A11, beide Richtungen zwischen Penkun und Schmölln ist die Autobahn bis 22 Uhr noch komplett gesperrt. Da wo es geht, gute Fahrt und alle Meldungen zu Straßen und Schienen findet ihr auf rbb888.de und in unserer ARD Sounds App.
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4: Hallo, ich bin Andreas Marschner. Made in Germany heißt es hier bei uns bis 22 Uhr. Ja, und es geht los mit drei Songs am Stück. Wir hören Max Mutzke, Frieda Gold und den Anfang macht Falco mit einem Song, den er 1987 rausgebracht hat. Junge Römer, ich wünsche einen schönen Mittwochabend.

so ein Soulmann. Das war neue Musik von Max Mutzke, Tumblin' Dice. Dieser entspannt soulige Reggae passt nochmal so richtig super zur Stimmung dieses Spätsommers. Und den Release der Nummer, den hatte Max Mutzke auf seinen Social-Media-Kanälen Instagram und Facebook angekündigt unter dem Motto: Die Würfel sind gefallen, Tumblin' Dice. Hier ist Made in Germany auf RBB 88.8. 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Die Nummer hat er 2019 veröffentlicht.

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0: Die Stimme von Ray Garvey hier noch mit Raymond. Supergirl war das vom Debütalbum Tuesday aus dem Jahr 2000. Ihr hört RBB 888 Made in Germany. Jetzt kommt Musik von Ranja, frisch in diesem Monat erschienen. Iceblock heißt der neue Song. Ranja ist eine deutsche Singer-Songwriterin und Nachwuchskünstlerin aus Kaiserslautern. Ihr Markenzeichen sind sehr persönliche Deutschpop- und Akustik-Songs übers Leben und Gefühle. Hören wir mal rein, wie das klingt. Hier ist Ranja mit Iceblock.
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Die Sängerin klingt ein bisschen wie Chrissy Hynde von den Pretenders, finde ich. Das war Musik aus dem Jahr 1986. We Are What We Are von The Other Ones. Das war eine interessante Band. Der australische Musiker Alf Klimek kam in den 70er Jahren nach Berlin, wurde Musiker, Mitglied bei der Nina Hagen Band in West-Berlin damals und gründete im Jahr 1980 als Sänger zusammen mit Herwig Mitteregger, Bernhard Potschka und Manfred Präker die Rockband Spliff. Kennen wir auch noch, da fliegt mir noch das Blech weg. Dann kehrte Alf Klimek nach Australien zurück, kam 83 mit seinen Geschwistern Janie Klimek oder Klimek wieder zurück nach Berlin und Johnny Klimek, der war am Bass. Und die drei, die haben dann zusammen mit drei anderen die Popband The Other Ones gegründet. Holiday war 87 ein Riesenhit und der Durchbruch für die Band war aber auch leider der einzige Hit für The Other Ones. Und als Alf 1990 die Band verließ, ja, da hat sich die Gruppe dann aufgelöst. Hier ist Made in Germany auf RBB 88.8. Jetzt hören wir die Nummer Sommer in Berlin. Ein Song der deutschen Rapperin Juju von ihrem Debütalbum Bling Bling aus dem Jahr 2019. Der Titel ist eine bewusste Anspielung auf ihre frühere Single Winter in Berlin. Ja, also Sommer in Berlin bildet so das musikalische Gegenstück dazu. In dem Song beschreibt sie verschiedene persönliche Erlebnisse, Stimmung und Momente hier in unserer Stadt während des Sommers.

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Ja, mittlerweile unverkennbar. Neue Nummer von Clock. Clock, Out of the Dark heißt die Nummer. Clock Clock, eine deutsche Elektropop-Band aus Mannheim. Und in Out of the Dark, der eben gehörten Nummer, erzählt Sänger und Songwriter Bucky von der Liebe und die Kraft, die in zwischenmenschlichen Beziehungen steckt. Sich wiederfinden, nachdem man sich verloren gefühlt hat, und sich frei und sicher fühlen mit dem Wissen, den richtigen Weg zu gehen. Ihr hört RBB 888, Made in Germany, heißt es noch bis 22 Uhr. Und jetzt kommt Musik von Petra Zieger, eine deutsche Rocksängerin aus Erfurt. Sie kreierte Mitte der 80er Jahre in der DDR ihre Rockmusik mit neuen Show-Elementen und festigte damit ihren Stil als Rocklady. Hier ist Petra Zieger mit Kuss-Genie aus dem Jahr 1998.

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1: Um 21 Uhr mit Jürgen Buch. Nach dem Fund einer Fliegerbombe in Berlin-Neukölln dauert die Evakuierung des Gebiets an. Wie ein Polizeisprecher am Abend dem RBB sagte, seien inzwischen 1000 Haushalte evakuiert worden. In dem 500 Meter großen Sperrkreis rund um den Fundort am Weigandufer befinden sich rund 5600 Haushalte. Der Bezirk hat in der Adolf-Reichwein-Schule eine Notunterkunft eingerichtet. Der 100 Kilogramm schwere Sprengsatz war am Vormittag bei Routinearbeiten im Neuköllner Schifffahrtskanal gefunden worden. Bei dem Hackerangriff auf das Berliner Landesnetz sind mehr Daten abgeflossen als bislang angegeben. Das hätten die bisherigen Untersuchungen ergeben, teilte die Senatskanzlei mit. Ute Schumacher, RBB 24, Landespolitik.
2: Abgeflossen seien Daten der Verkehrsverwaltung, wobei noch nicht klar ist, wie viele Daten betroffen sind und welchen Inhalt sie haben. Das werde derzeit noch geprüft. Es könne aber nicht ausgeschlossen werden, dass auch personenbezogene oder sonstige nicht öffentliche Daten betroffen sind. Bislang hatte die Senatskanzlei stets betont, dass keine sensiblen Daten abgeflossen seien. Der RBB hatte über anderslautende Informationen berichtet.
1: 1,5 Wochen vor der Landtagswahl in Sachsen-Anhalt liegt die AfD weiter mit großem Abstand vorn. Für eine absolute Mehrheit im Landtag würde es aber nicht reichen. Das geht aus einer Umfrage von Infratest DIMAP im Auftrag der ARD hervor. Wenn an diesem Sonntag gewählt würde, dann käme die AfD auf 42% der Stimmen. Die CDU liegt demnach bei 22%, die Linke bei 11%, die SPD bei 8% und die Grünen bei 6%. Die Zahl der Todesopfer nach der Sturzflut in einer Gebirgsregion zwischen Nepal und Tibet hat sich auf mindestens 160 erhöht. Nach Regierungsangaben werden noch hunderte Menschen vermisst, darunter auch viele Touristen. Heftige Wassermassen hatten Häuser und Fahrzeuge mitgerissen, mehrere Fernstraßen wurden blockiert. Das Militär ist in dem Katastrophengebiet im Einsatz. Der frühere Nationalspieler André Rankl wird Medienberichten zufolge neuer Eishockey-Bundestrainer. Der 40-Jährige folgt auf Harald Kreis, der nach dem enttäuschenden Abschneiden bei der vergangenen Weltmeisterschaft im Mai vorzeitig gehen musste. Für den ehemaligen Spieler und bisherigen Co-Trainer der Eisbären Berlin ist es im Seniorenbereich die erste Anstellung als Cheftrainer. Der Deutsche Eishockeybund will den neuen Bundestrainer morgen in München offiziell vorstellen. Soweit die Nachrichten. Weitere Meldungen aus Berlin und Brandenburg auf rbb24.de.
3: Gleich 9:03. Hier in Berlin das Wetter mit den aktuellen Temperaturen. Mariendorf 22 Grad, Köpenick 20, Mitte 21. Heute Nacht bleibt's trocken bei um die 14 bis 13 Grad. Morgen am Donnerstag wieder viel Sonne, weiterhin trocken und morgen noch wärmer bei bis zu 29 Grad. Und es kann auch ganz schön windig werden morgen. Jetzt Berlins genauester Verkehrsservice. Neukölln im Bereich des Weigandufers wurde eine Weltkriegsbombe gefunden. Wir haben es in den Nachrichten gehört. Ein Sperrkreis von 500 Metern ist da eingerichtet. Wer sich innerhalb des Sperrkreises aufhält, begibt sich in Lebensgefahr. Bitte wendet euch bei Fragen an das Bürgertelefon der Polizei unter 030 4664 4664. Ins Umland, A10 östlicher Berliner Ring Richtung Dreieck Barnim. Zwischen Rüdersdorf und Hellersdorf gibt's Einschränkungen durch eine ungesicherte Unfallstelle. Hier bitte Vorsicht. A10 südlicher Berliner Ring Richtung Dreieck Werder. Zwischen Dreieck Nutetal und Dreieck Potsdam laufen noch bis 5 Uhr morgen früh Bauarbeiten. Deshalb gibt es bis dahin weniger Spuren. A10 östlicher Berliner Ring Richtung Dreieck Spreeau. Die Ausfahrt Hohenschönhausen ist auch bis morgen früh 5 Uhr gesperrt. Und A10 westlicher Berliner Ring Richtung Dreieck Werder. Die Einfahrt Leest ist für Bauarbeiten ebenfalls bis morgen früh gesperrt. Und A11, beide Richtungen zwischen Penkun und Schmölln, ist die Autobahn bis ca. 22 Uhr, also noch eine knappe Stunde, komplett gesperrt. 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
3: Hallo, ich bin Andreas Marschner. Made in Germany heißt es hier noch bis 22 Uhr bei uns. Ja, man merkt schon deutlich, dass es wieder früher dunkel wird, aber das macht Musik ja eigentlich nur noch romantischer. Wir steigen ein in diese Stunde mit drei Nummern am Stück. Wir hören das Frank-Pop-Ensemble featuring Gary Love. Lea ist dabei und los geht's mit Freundeskreis und legt dein Ohr auf die Schiene der Geschichte aus dem Jahr 1997. Ich wünsche einen schönen Mittwochabend.

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Musik im letzten Jahr veröffentlicht. Safe heißt der Song. Das war das Frank Pop Ensemble hier zusammen mit Gary Love. Und das Frank Pop Ensemble ist eine Band aus Düsseldorf und mit ihrem Song Hip Teens Don't Wear Blue Jeans, da hatten sie 2003 einen großen Radiohit und waren auch in den Charts damals ziemlich erfolgreich. Ihr hört RBB 888, Made in Germany heißt es noch bis 22 Uhr. Jetzt kommt Hubert K. mit Safe aus dem Jahr 84, Engel 07 heißt der Song.

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Was für eine großartige Kollaboration. Tip Werner zusammen mit Joey Denalani. As Time Goes By. Ist drauf auf Till Brönners The Movie Album aus dem Jahr 2014. Hier ist Made in Germany auf RBB 88.8. Jetzt kommt eine lustige Band. Kabarettistin Gabi Decker und Sängerin Gundula Ulbricht zusammen mit Hans-Werner Olm. Die drei hatten mal ein Musikprojekt mit dem Namen Die Touristen. Und 1988 haben sie den Song, den wir gleich hören, rausgebracht, Sommer in Berlin. Und er fängt, wie bereits vermuten lässt, sehr humorvoll das Flair des damaligen West-Berlins ein. Musikalisch war das ja für Hans-Werner Olm keine Premiere. Er war ja unter anderem auch Gründungsmitglied der Gebrüder Blattschuss. Kreuzberger Nächte sind lang, ne? Hier sind die Touristen mit Sommer in Berlin aus dem Jahr 1988.

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Wonderful Life von Seed, eine Dancehall-Coverversion des bekannten 80er-Hits von Black, ist drauf auf dem Seed-Album von 2013. 2011 hatte die Band bereits dazu schon mal ein Video veröffentlicht. Ihr hört RBB 888 Made in Germany. Jetzt kommt neue Musik von Pohlmann. Mit vollem Namen heißt er ja Ingo Pohlmann. Bringt seit 20 Jahren Alben raus mit Fallrückzieher auf Kopfsteinpflaster und Easy Sein. Gab's schon erste Vorboten. Gleich kommt die dritte Single. Und zwar heißt die Endzeit-Touri. Und übermorgen am Freitag erscheint Pohlmanns neues Album mit dem Titel Beweggründe. Hier ist er, Pohlmann und Endzeit-Touri.

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Don't Worry von der deutschen Sängerin Leonie. Der Song ist eine neue Interpretation aus dem letzten Jahr von dem Titel Down von Jay Sean featuring Lil Wayne aus dem Jahr 2009. Ihr hört RBB 888. Ja, gleich ist hier schon wieder Schluss mit Made in Germany und Schluss machen auch die Fanta 4. Nach fast 40 Jahren Bandgeschichte sind sie ja gerade auf großer Abschiedstournee unter dem Titel Der letzte Bus. Wir hören gleich die Fantastischen Vier mit Gebt uns ruhig die Schuld, den Rest könnt ihr behalten. Ich wünsche noch einen entspannten Mittwochabend.

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1: Allein in meinem Kalender habe ich 5 davon. Mal als Schmetterling, mal als Herz oder natürlich als Kreuz geformt. Büroklammern. So klein wie nützlich. Und deshalb habe ich selbstverständlich auch eine lange Kette mit ihnen in meinem Federmäppchen. Natürlich in unterschiedlichen Farben, denn das macht gute Laune. Manchmal brauche ich sie wochenlang gar nicht und dann ist der doch absurd große Vorrat von einem Tag auf den nächsten aufgebraucht. Plötzlich genügt ein einzelnes Blatt allein nicht mehr. Ich schnappe mir eine Büroklammer und hefte es mit den noch fehlenden Blättern zusammen. Ganz ähnlich war das in der Schöpfungsgeschichte mit dem ersten Menschen Adam, der das Alleinsein nicht mehr aushielt. Gott erschuf deshalb einen zweiten Menschen. Was für ein Segen, dass auch wir heute eine große, bunte Menge an Menschen haben, mit denen wir uns zusammentun können. Gegen das Alleinsein und für die gute Laune. Bleiben Sie behütet.
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2: Um 22 Uhr mit Thorsten Altenhöhner. Guten Abend. Nach dem Fund einer Fliegerbombe in Berlin-Neukölln ist die Evakuierung des Gebietes inzwischen abgeschlossen. Nach Polizeiangaben sind rund 5.600 Haushalte betroffen. Für sie hat der Bezirk in der Adolf-Reichwein-Schule eine Notunterkunft eingerichtet. Der 100 Kilogramm schwere Sprengsatz war am Vormittag bei Routinearbeiten im Neuköllner Schifffahrtskanal gefunden worden. Bei dem Hackerangriff auf das Berliner Landesnetz sind mehr Daten abgeflossen als bislang angegeben. Das hätten die bisherigen Untersuchungen ergeben, teilte die Senatskanzlei mit. So seien Daten der Verkehrsverwaltung abgeflossen. Welche und wie viele Daten betroffen seien, werde derzeit noch geprüft. Es könnten auch personenbezogene oder sonstige nicht öffentliche Daten betroffen sein. 1,5 Wochen vor der Landtagswahl in Sachsen-Anhalt liegt die AfD weiter mit großem Abstand vorn. Für eine absolute Mehrheit im Landtag würde es aber nicht reichen. Das geht aus einer Umfrage von Infratest DIMAP im Auftrag der ARD hervor. Markus Sambale.
3: Wenn diese Woche schon gewählt würde in Sachsen-Anhalt, dann käme die AfD auf 42%. Das ist ein leichter Zuwachs nochmal im Vergleich zur letzten Umfrage von Ende Juli. Abgeschlagen dann die CDU. Sie verliert etwas und käme nur noch auf 22%. Die Linke verliert ebenfalls etwas und fällt auf 11%. Ein bisschen zugelegt hat die SPD auf 8% und leicht gestiegen sind auch die Grünen auf 6%.
2: Die Zahl der Todesopfer nach der Sturzflut in einer Gebirgsregion zwischen Nepal und Tibet hat sich auf mindestens 160 erhöht. Hunderte Menschen werden noch vermisst, darunter auch Touristen aus Deutschland, den USA und Spanien. Heftige Wassermassen hatten Häuser und Fahrzeuge mitgerissen, mehrere Fernstraßen sind blockiert. Der Berliner Schauspieler Andreas Hoppe ist tot. Wie seine Agentur am Abend mitteilte, starb er im Alter von 66 Jahren. Christina Torge berichtet.
4: Hoppe war unter anderem wegen seiner Rolle im Tatort aus Ludwigshafen bekannt, in der er 21 Jahre lang an der Seite von Ulrike Volkerts Kommissar Mario Kopper spielte. In den frühen 1990er Jahren gehörte er zu den Ensembles verschiedener Theater in Berlin, unter anderem am Theater des Westens, am Gripstheater und am Theater an der Parkaue.
2: Auch der britische Schauspieler Tim Curry ist tot. Er wurde vor allem durch den Kultfilm Rocky Horror Picture Show bekannt und starb im Alter von 80 Jahren in seinem Haus in Los Angeles. Soweit die Nachrichten. Mehr Informationen finden Sie auf rbb24.de. Das Wetter in der Nacht ist es locker bewölkt und weiter trocken bei 14 bis 11 Grad. Morgen dann viel Sonne und nur wenige Wolken bei 26 bis 29 Grad.
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5: A10, südlicher Berliner Ring Richtung Dreieck Werder. Zwischen Dreieck Nutetal und Dreieck Potsdam laufen bis ca. 5 Uhr Nachtbauarbeiten. Deshalb gibt es weniger Spuren. A10, westlicher Berliner Ring Richtung Dreieck Werder. Die Einfahrt Leest ist für Bauarbeiten gesperrt. A113 stadteinwärts. Zwischen Johannisthaler Chaussee und Spätstraße rechte Spur gesperrt. Reinigungsarbeiten. Prenzlauer Berg, Greifswalder Straße. Bis Ende August gibt es zwischen Käthe, Niederkirchner und Hufelangstraße nur eine Spur in Richtung Weißensee.
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6: Mit Markus Barsch, hallo, schön, dass ihr da seid. Billigenlos mit Nico Santos, all time high.
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0: Hallo Deutschland, hier ist Pop. Eure Abendshow. Das war ein heißer Sommer, ne? Morgen wird es hier und da in Deutschland auch nochmal gute 30 Grad, 34 Grad. Im Südwesten wird es nochmal heiß morgen. Aber so langsam winkt der Sommer auf Wiedersehen. Und das ist für viele Menschen, die vielleicht unterm Dach wohnen oder nicht so gut mit der Hitze klarkommen, auch gar nicht so schlecht. Und ihr wisst, das ist erst der Anfang. Naja, wir wollen jetzt nicht unken und schwarz malen. Es gibt eine schöne neue Studie, wo gab es dieses Jahr die meisten Tropennächte? Da hat man sich 42, die 42 größten Städte in Deutschland angeschaut. Das sind eine ganze Menge. Jost Schmidt hat viereckige Augen, weil du dir auf deinem Laptop die 60.000 Seiten Studie angeguckt hast. Also Tropennacht heißt ja erstmal Nächte, wo das Thermometer nicht unter 20 Grad geht. Ne? Mhm. Das ist ja schon mal was. Und willst du mal mach mal die Top 3, wo es die meisten Tropennächte schwitzigerweise gab. Und also, die Low 3 vielleicht.
1: Okay, ganz okay. Ich fange an mit Top 3. Ja. Daten kommen vom Deutschen Wetterdienst. Nummer 3 ist Mainz mit 16
0: Tropennächte. 16 Tropennächte in diesem Jahr, ja.
1: Frankfurt am Main 16,5 auf Top 2.
0: 16,5?
1: Jetzt fragst du dich, wie kann das sein?
0: Wahrscheinlich, weil Frankfurt so groß ist und da gibt es verschiedene Wetterstationen. Und in Teilen Frankfurts vielleicht noch dann haarscharf unter 20 Grad gesunken.
1: Genau, genau. Und auf Platz 1 ist Stuttgart. Ja,
0: Stuttgart.
1: Heiß, 17.
0: Im Kessel.
1: Tropennächte.
0: 17.
1: So, und Nächte. Die Lowsten, die hatten gar keine Tropennacht dieses Jahr.
0: Ja.
1: Augsburg, Regensburg, Ulm.
0: Ich hätte jetzt gewettet, so ganz im Norden oder auf irgendwelchen, so weißt du, weiß ich nicht, Hamburg. Ne, wobei, nee, in Hamburg ist es schon auch heiß. Also interessant. Hey, habt ihr Bock mal uns zu schreiben, wenn ihr in einer größeren Stadt wohnt? Also die haben, wie gesagt, die 42 größten Städte haben die sich angeguckt. Wenn ihr in einer von denen wohnt, schreibt mal ruhig, wo ihr wohnt und wissen wollt, wie viele Tropennächte. Wahrscheinlich wisst ihr das selber, weil ihr jetzt noch schwitzt. Aber wir hoffen, es geht allen gut. Wenn ihr Lust habt, könnt ihr mal schreiben an die 07221 2011, in welcher Stadt in Deutschland ihr wohnt. Und dann können wir euch sagen, wie viele Nächte ihr tropische Nächte hattet. Ruhig mal schreiben, wir machen gleich mal. Wir gucken mal, was passiert. 07221 2011. Vielleicht passiert auch gar nichts, weil keiner Lust hat mehr an diese Tropennächte zu denken, wo man einfach ganz schlecht geschlafen hat. 07221 2011. Mal gucken, was passiert.

0: Ja, danke, dass ihr da seid und so zahlreich zuhört. Wir haben gerade über eine neue Erhebung gesprochen, die jetzt gerade frisch rausgekommen ist. Und zwar geht es darum, das war ein sehr, sehr heißer Sommer und es gab viele Tropennächte in deutschen Städten. Die größten 42 Städte in Deutschland angeguckt, diese Studie, und mal rausgerechnet, wie viele Tropennächte es gab in diesen Städten. Wir haben den Spitzenreiter eben schon erwähnt. In Stuttgart gab es 17 Nächte, in der es nicht kühler wurde als 20 Grad. Da schläft man schlecht. Und Dr. Jost Schmidt aus dem Tropennächte-Spezialteam ist hier. Guck mal, ihr schreibt ganz viel. Ich sag dir einfach, ich hau dir die Dinger um die Ohren und du guckst schnell in die Tabelle. Ja. Klaus wohnt in Berlin. Wie viel gab es in Berlin?
1: Berlin, 2.
0: Nur 2?
1: Ja, das ist ziemlich unteres, ist nicht mal Mittelfeld, das ist unteres Feld.
0: Hier, Dorothea schreibt an die 07221211, liebe Grüße, ich wohne in Wiesbaden. Wie war's da?
1: Wiesbaden, da muss ich schon weiter. Ich finde Wiesbaden nicht. Machen wir weiter mit dem nächsten.
0: Okay, Wiesbaden ist nicht drauf. Dann ist es, Wiesbaden ist nicht unter den 42 größten Städten Deutschlands. Mich sehr wundern. Guck mal, ich drücke mal beim Götz auf Play. Warte.
2: Ich wohne in Braunschweig und mich würde mal interessieren, wie viele Nächte, Tropennächte es da gab.
0: Braunschweig.
1: Ja, Platz 31 von 42, 2 Tropennächte.
0: Okay. Warte mal, eine Sekunde. Achtung, Falschfahrer auf der B9 Bonn-Koblenz zwischen Prohl und Andernach. Da kommt ein Falschfahrer entgegen, ganz rechts, fahr nicht überholen. Auf der B9 Bonn-Koblenz zwischen Prohl und Andernach, Falschfahrer unterwegs. Vorsicht in beiden Richtungen. Manu. So, hier, Fabian aus Frankfurt. Ach, Frankfurt haben wir doch eben schon genannt.
1: Ja, ne? Platz 2, 16,5.
0: Super, Fabian hat auch schlecht geschlafen, das ein oder andere Mal bestimmt. Wir hoffen, es geht dir gut, lieber Fabian in Frankfurt. Guck mal, hast du Essen? Luca Köhler schreibt aus Essen. Wie war es da?
1: Ja, die sind wirklich Mitte mit 5 Tropennächten auf Platz 16.
0: Okay, ja, 5 geht ja noch. Wilma noch eben hier in Duisburg, wie viel waren es da?
1: Boah, Duisburg fast Top 10, Platz 12 mit 6 Tropennächten.
0: 6 Tropennächte. Wir hoffen, ihr schlaft wieder gut.

0: Hallo, hier ist eure Servicewelle. Pop, die Abendshow. Wir haben eine Erhebung herausgekramt, die gerade neu ist. Wie viele Tropennächte gab es in diesem Sommer in den 42 größten Städten Deutschlands? Das ist jetzt mal genau gezählt worden. Und guck mal, lustig, jetzt hast du Wiesbaden gefunden, Joost.
1: Ja.
0: Vorbeigeguckt eben.
1: Auf unserer XXXXXL-Wetterkarte.
0: Ich hau dir wieder Städte um die Ohren und du sagst, wie viele Tropennächte es gab. Also ja. Nächte über 20 Grad, weil Dorothea Herrchen aus Wiesbaden frug das eben. Hm. Und da haben wir es noch nicht gesehen. Und dann Jörg Sommerschuh fragt das aber auch gerade. Also, ja, sagt auch, Tropennächte braucht keiner. Liebe Grüße, Jörg. Wie viele Tropennächte war es in Wiesbaden?
1: Platz 18 im Deutschland-Ranking mit 5 Tropennächte in diesem Sommer.
0: 5 Nächte, wo es nicht unter 20 Grad ging. Cornelia Emily aus München.
1: Und der Conny? So, da sind wir auch unter den Top 10. Platz 9 geht an München. Ja, 8 Tropennächte.
0: 8? Mhm. Okay. Guck mal, David aus Köln ist hier auch noch. Es müssen schon einige, sein Gefühl sagt er, es müssen schon einige gewesen sein.
1: Einige können wir 3 sagen, offiziell, wenn es nach den Daten vom Deutschen Wetterdienst geht, mit Platz 24, 3.
0: Richtig, denn man hat es wirklich, ich würde auch sagen, hier in Südwestdeutschland, wo wir wohnen, da waren es ganz viele. Hast du Baden-Baden da drauf? Oder Karlsruhe? Nee. Mach mal Karlsruhe.
1: Baden-Baden ist zu klein, aber Karlsruhe, das ist auch nicht mit drauf. Ich kann in Mannheim anbieten. Oh. Mannheim Platz 4 mit,
0: dachte ich mir,
1: 13 Tropennächten.
0: Guck mal hier auch, der Till ist in Freiburg, ne? Mhm. Weißt du, da ist es ja am allerwärmsten immer auf den Wetterkarten in der Tagesschau und so denkt man.
1: Ja.
0: Aber wie viel war
1: diesen Sommer nur Platz 7 Freiburg im Breisgau mit 9 Tropennächten, hinter Offenbach am Main, hinter Würzburg, hinter Mannheim, Mainz, Frankfurt,
0: und
1: Stuttgart.
0: Und Stuttgart mit 17. Aber gefühlt kommt es einem immer so vor, als sei es total heiß und man kann nicht schlafen.
1: Wir haben jetzt eigentlich alle Top 10 durch, bis auf Platz 8. Willst du den noch wissen?
0: Ja, bitte.
1: Chemnitz.
0: Okay, danke.
1: 8.
0: 8 in Chemnitz. Okay, wir hoffen, es geht allen gut. Jetzt werden die Nächte wieder kühler.

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1: Es ist 22:30.
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3: Heute Nacht gibt es zunächst noch einige Wolken, aber es bleibt trocken. Daneben zeigen sich zeitweise die Sterne. Im Verlauf klart es häufiger auf. Die Tiefstwerte liegen bei 14 oder 13 Grad. Morgen erwartet uns in der Hauptstadt viel Sonnenschein mit keinen oder lediglich ein paar lockeren oder dünnen Schleierwolken. Bis zum Abend kommen zwischen 11 und 13 Sonnenstunden zusammen und es bleibt durchweg trocken. Der Wind weht mäßig, mitunter auch frisch aus Ost bis Südost mit starken Böen. Die Höchstwerte liegen bei 27 oder 28 Grad.
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4: A10, südlicher Berliner Ring Richtung Dreieck Werder. Zwischen Dreieck Nutetal und Dreieck Potsdam laufen bis ca. 5 Uhr Nachtbauarbeiten. Deshalb gibt es weniger Spuren. A10, westlicher Berliner Ring Richtung Dreieck Werder. Die Einfahrt Leest ist für Bauarbeiten gesperrt. A113 stadteinwärts. Zwischen Johannisthaler Chaussee und Spätstraße rechte Spur gesperrt. Reinigungsarbeiten. A115 Dreieck Nutetal Richtung Dreieck Funkturm. Zwischen Dreieck Nutetal und Potsdam-Drewitz nur eine Spur frei. Prenzlauer Berg, Greifswalder Straße. Bis Ende August gibt es zwischen Käthe, Niederkirchner und Hufelangstraße nur eine Spur in Richtung Weißensee.
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5: Und hier ist Pop, eure Abendshow mit Markus Barsch und Michael Schulte. Hi.

0: in eurer Abendshow. Leak it. Dieser Mann, der jetzt kommt, der spricht so schönes British English. English. Moss Kenner, jetzt in der Abendshow. Moss Kenner, den kennen wir noch von diesem Hit hier, ne? Ach ja, der mit Forget How to Love ist das. Lustig aus, wenn er singt, hört man von diesem schönen britischen Akzent nichts mehr. Das machen übrigens viele Briten so, wenn es mir aufgefallen ist. Ne? Die werden beim Singen so zu halb Amerikanern. Die machen ihren leicht kantigen British English. Das ist ein Akzent, den machen sie ein bisschen weicher oder so. Außer Ray übrigens, die macht es nicht. Die singt eiskalt ihren knallharten britischen Akzent. Müsst ihr mal darauf achten, wenn ihr Bock habt. Moss Kenner war jetzt mit seinem schönen britischen Englisch im Interview und er hat von seinen neuen Projekten erzählt und vom Songwriting.
1: When I'm writing, I like to like look at like different visuals, whether it's a film or whether it's like someone else's music video.
2: Wenn ich einen Song schreiben will, schaue ich mir Filme oder Musikvideos an und so versuche ich, ein Gefühl entstehen zu lassen, das sich dann in der Musik widerspiegelt. Für mich ist das eine gute Taktik, denn genau darum geht es für mich. Mein Job ist es, ein Gefühl bei den Menschen zu erzeugen. Und das muss möglichst echt und wahrhaftig sein.
1: Mein Job ist, to create a feeling in people.
0: In people. Der neue Song von Moss Kenner heißt Worshipping the Sun, die Sonne anbeten.
1: When I was in the studio writing it, we had this like projector and I put onto the projector these videos.
2: Wir haben im Studio über einen Beamer Videos laufen lassen, in denen sich jemand filmt, wie er durch sonnige Los Angeles fährt. Das hat mich beim Schreiben inspiriert. Ich liebe die Sonne. Ich bete sie tatsächlich an. Wenn die Sonne scheint, habe ich eine ganz andere Energie und Stimmung und dieses Gefühl wollte ich mit dem Song weitergeben.
1: Sun and blue sky.
0: Lass mir die Sonne aus dem Radio scheinen, abends um 5 vor 11, oder? Moss Kenner jetzt. Worshipping the Sun in eurer Abendshow.
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Worshipping the Sun, Moss Kenner. Neu in der Abendshow. Vorsicht bitte auf der A61. Kommt gerade noch einer aus dem Verkehrszentrum. Koblenz Richtung Ludwigshafen, A61 zwischen Koblenz-Metternich und Koblenz-Dieblich. Das ist eine ungesicherte Unfallstelle.

0: So schön dieses Piano da hinten, wie es verschwindet im Nebel bei Olivia Dean. Um es lustiger zu machen.
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2: Um 23 Uhr mit Thorsten Altenhöhner, guten Abend. Nach dem Fund einer Fliegerbombe in Berlin-Neukölln konnte die Evakuierung des Gebietes am Abend abgeschlossen werden. Nach Polizeiangaben sind rund 5600 Haushalte betroffen. Der 100 Kilogramm schwere Sprengsatz war am Vormittag bei Routinearbeiten im Neuköllner Schifffahrtskanal gefunden worden. Er soll in diesen Minuten entschärft werden. Bei dem Hackerangriff auf das Berliner Landesnetz sind mehr Daten abgeflossen als bislang angegeben. Das hätten die bisherigen Untersuchungen ergeben, teilte die Senatskanzlei mit. So seien Daten der Verkehrsverwaltung abgeflossen. Welche und wie viele Daten betroffen seien, werde derzeit noch geprüft. Es könnten auch personenbezogene oder sonstige nicht öffentliche Daten betroffen sein. 1,5 Wochen vor der Landtagswahl in Sachsen-Anhalt liegt die AfD weiter mit großem Abstand vorn. Für eine absolute Mehrheit im Landtag würde es aber nicht reichen. Das geht aus einer Umfrage von Infratest DIMAP im Auftrag der ARD hervor. Markus Sambale.
3: Wenn diese Woche schon gewählt würde in Sachsen-Anhalt, dann käme die AfD auf 42%. Das ist ein leichter Zuwachs, nochmal im Vergleich zur letzten Umfrage von Ende Juli. Abgeschlagen dann die CDU, sie verliert etwas und käme nur noch auf 22%. Die Linke verliert ebenfalls etwas und fällt auf 11%. Ein bisschen zugelegt hat die SPD auf 8% und leicht gestiegen sind auch die Grünen auf 6%.
2: Die Zahl der Todesopfer nach der Sturzflut in einer Gebirgsregion zwischen Nepal und Tibet hat sich auf mindestens 160 erhöht. Hunderte Menschen werden noch vermisst, darunter auch Touristen aus Deutschland, den USA und Spanien. Heftige Wassermassen hatten Häuser und Fahrzeuge mitgerissen, mehrere Fernstraßen sind blockiert. Der Berliner Schauspieler Andreas Hoppe ist tot. Wie seine Agentur am Abend mitteilte, starb er im Alter von 66 Jahren. Christina Torge.
4: Hoppe war unter anderem wegen seiner Rolle im Tatort aus Ludwigshafen bekannt, in der er 21 Jahre lang an der Seite von Ulrike Volkerts Kommissar Mario Kopper spielte. In den frühen 1990er Jahren gehörte er zu den Ensembles verschiedener Theater in Berlin, unter anderem am Theater des Westens, am Gripstheater und am Theater an der Parkaue.
2: Auch der britische Schauspieler Tim Curry ist tot. Er wurde vor allem durch den Kultfilm Rocky Horror Picture Show bekannt und starb im Alter von 80 Jahren in seinem Haus in Los Angeles. Soweit die Nachrichten, mehr Informationen auf rbb24.de. Das Wetter in der Nacht locker bewölkt und weiter trocken bei 14 bis 11 Grad. Morgen viel Sonne, nur wenige Wolken bei Temperaturen zwischen 26 und 29 Grad maximal.
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5: A10, südlicher Berliner Ring Richtung Dreieckwerder. Zwischen Dreieck Nutetal und Dreieck Potsdam laufen bis ca. 5 Uhr Nachtbauarbeiten. Deshalb gibt es weniger Spuren. A10, westlicher Berliner Ring Richtung Dreieckwerder. Die Einfahrt Leest ist für Bauarbeiten gesperrt. A113 stadteinwärts, zwischen Johannisthaler Chaussee und Spätstraße rechte Spur gesperrt, Reinigungsarbeiten. A115 Dreieck Nutetal Richtung Dreieck Funkturm, zwischen Dreieck Nutetal und Potsdam-Drewitz nur eine Spur frei. Prenzlauer Berg, Greifswalder Straße. Bis Ende August gibt es zwischen Käthe, Niederkirchner und Hufelangstraße nur eine Spur in Richtung Weißensee.
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6: Am Mittwochabend um kurz nach 11 mit Markus Barsch. Hallo, schön, dass ihr da seid. Christis Sarandi ist auch da. Das ist so ein bisschen der Spätsommerhit, oder? Good old days.
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0: Deutschland, hier ist Pop, eure Abendshow, uns ist Verlag. Wenn ihr zum Beispiel sagt, ich habe heute noch keinen einzigen Grund gehabt zu lachen, dann sind wir da. Wir ändern das jetzt, das machen wir mit Comedy-Königin Cindy aus Marzahn. Die ist ja wieder auf Tour. Einmal Prinzessin und zurück ist der Titel von ihrer Tour. Unter anderem sehe ich Leipzig, hier München, Berlin, Düsseldorf etc. Ja, wir sind froh, dass sie wieder auf Tour ist. Hat ja lange Pause gemacht. So geht es übrigens auch ihrer Sachbearbeiterin beim Arbeitsamt.
1: Nach einer Dreiviertelstunde war ich dran. Herzlich willkommen bei Ihrer Arbeitsagentur. Wie kann ich Ihnen denn weiterhelfen? Ja, ich hätte gern so einen 30-40-Stunden-Job, sitzende Tätigkeit, Weihnachts- und Urlaubsgeld. Wenn sie es erst ab 10:30 morgens, ich komme morgens ganz schwer raus. Mensch, Frau Cindy, da haben Sie ja Glück gehabt, dass Sie heute hergekommen sind. Ich habe gerade für Sie was frisch reinbekommen. Hier nur für Sie 38 Arbeitsangebote. Hier 30-40-Stunden-Job, sitzende Tätigkeit, Weihnachtsurlaubs- und Überraschungsgeld. Das einzige Problem ist, der Job ist auf Gran Canaria. Ich sage, wollen Sie mich verarschen? Und Sie so, na, wir hatten angefangen.
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singen Halleluja. Hallo, hier ist Pop. Pop. Entschuldigung. Oh, jetzt hat es, glaube ich, geploppt im Mikro. Ne? Sorry, Mikro. Hallo, hier ist Pop, die Abendshow. Sie heißt Pop, die Sendung. Aber wir schauen noch stilistisch selbstverständlich auch mal ein bisschen rechts und links neben dem Weg, neben dem Pop, neben der Pop-Spur, was da so abgeht. Und deswegen gibt es jetzt mal ein bisschen Fontaines D.C. Das ist eine Punk-Band aus Irland. Fontaines D.C., die ist ziemlich groß, die mögen wir gerne. Ist gerade eine der größten aktuellen Rockbands auf dem Planeten. Ihr letztes Album ist vor 2 Jahren rausgekommen. Damit sind sie international richtig groß geworden. Und jetzt ihr neues Album ist für Oktober angekündigt. Das ist dann ihr 5. Und da heißt es da weg von Gitarren wie früher. Dafür mehr Elektronik, mehr Synthesizer. Und das, was da bisher schon so draußen ist, das ist ganz was Feines. Richtig toll. Ich glaube, es passt gut jetzt für 23/22 an diesem dunklen Mittwoch. Richtig toll düster. Es ist fast schon Kino-Soundtrack. Und der Hall gleich, der klingt so ein bisschen, als hätten sie es in der Kirche aufgenommen. Macht Spaß zu hören in der Abendshow jetzt. Marianne, Fontaines, D.C.

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1: Es ist 11:30.
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3: Heute Nacht gibt es zunächst noch einige Wolken. Im Verlauf klart es häufiger auf. Die Tiefstwerte liegen bei 14 oder 13 Grad. Morgen erwartet uns in der Hauptstadt viel Sonnenschein mit keinen oder lediglich ein paar lockeren oder dünnen Schleierwolken. Bis zum Abend kommen zwischen 11 und 13 Sonnenstunden zusammen und es bleibt durchweg trocken. Der Wind weht mäßig, mitunter auch frisch aus Ost bis Südost mit starken Böen. Die Höchstwerte liegen bei 27 oder 28 Grad.
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4: A10, südlicher Berliner Ring Richtung Dreieck Werder. Zwischen Dreieck Nutetal und Dreieck Potsdam laufen bis ca. 5 Uhr Nachtbauarbeiten. Deshalb gibt es weniger Spuren. A10, westlicher Berliner Ring Richtung Dreieck Werder. Die Einfahrt Leest ist für Bauarbeiten gesperrt. A115, Dreieck Nutetal Richtung Dreieck Funkturm. Zwischen Dreieck Nutetal und Potsdam-Drewitz nur eine Spur frei.
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5: 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Mit Markus Barsch und The Bowser.

Hier ist Pop, eure Abendshow. Am Mittwochabend, guck mal, die Iren sind gerne zu Gast hier in dieser Stunde Abendshow. Eben hatten wir schon die fröhlichen Iren von Fontaines D.C., eine Punk-Rock-Band, aber das, was wir eben gehört haben, war vom neuen Album, das im Oktober kommt. Es war gar nicht so richtig punkig, aber war trotzdem gut. Marianne, pfeift euch mal nochmal rein. Fontaines D.C. Jetzt The Script, ne? Schönes neues Ding. The Script, die hier. The Script, hallo, The Script. Ach so, ja, die mit Hall of Fame. Ja, und die mit The Man Who Can't Be Moved. Ist immer noch gut. Also die Script mit Break Even. Jetzt neues Ding von The Script, Man in the Arena.

Ja, ist ja schon gleich 12. Was poppt denn hier gerade noch für ein Posting auf wie ein Pilz aus dem Boden in unseren Lieblingssozialo-Netzwerken? Hier, Mrs. Mutig postet: Ich habe Rücken und kann nicht einschlafen. Nach Rücksprache gerade mit Dr. Kühlschrank wurde mir Tiramisu verschrieben. Guter Arzt, klare Empfehlung. Das ist ja toll. Ich glaube, den werde ich nun auch einmal konsultieren gehen. Das war Pop die Abendshow mit Markus Barsch. Schön, dass ihr dabei wart. Gleich geht's hier weiter mit Ben Sträubl in der Pop-Macht.

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1: Um 0 Uhr mit Wolfgang Berger. Nach den Sturzfluten in Nepal und dem benachbarten Tibet steigt die Zahl der Opfer. Mittlerweile bestätigten die Behörden 160 Tote. Aus der Nachrichtenredaktion Christiane Rüther.
2: Es sind dramatische Bilder. Eine riesige Sturzflut schwemmt Häuser, Straßen und Brücken davon. Mehrere hundert Menschen werden noch vermisst, darunter viele Urlauber. Die Region im Norden Nepals ist ein bekanntes Trekkingziel und berühmt für ihre spektakulären Himalaya-Landschaften. Außerdem sollen sich dort zahlreiche Pilger aufgehalten haben, die auf dem Weg nach Tibet waren. Ob auch Deutsche unter den Vermissten oder Toten sind, ist derzeit unklar. Aus dem Auswärtigen Amt hieß es, das gesamte Ausmaß der Sturzflut sei aktuell schwer abzuschätzen, die Lage sehr unübersichtlich.
1: In den USA ist ein juristischer Streit über die Gefahren durch soziale Medien für Kinder und Jugendliche beigelegt. Der Tech-Konzern Meta hat einem Vergleich zugestimmt und zahlt umgerechnet gut 14 Milliarden Euro an mehrere Bundesstaaten. Aus der Nachrichtenredaktion Petra Mittermeier.
3: Wie die kalifornische Generalstaatsanwaltschaft mitteilte, soll das Geld gezielt in Programme zur Prävention und Behandlung von psychischen Problemen bei Jugendlichen fließen. Außerdem hat sich Meta zu weitreichenden Änderungen zum Schutz von Minderjährigen verpflichtet. Für Nutzer unter 18 Jahren wird künftig in den USA ein Zeitlimit von täglich 2 Stunden sowie eine Zugangssperre zwischen Mitternacht und 6 Uhr früh gelten. 29 US-Bundesstaaten hatten dem Meta-Konzern vorgeworfen, seine Online-Netzwerke so zu gestalten, dass sie Minderjährige abhängig machen.
1: 2 Beschäftigte am Frankfurter Flughafen sind an Malaria gestorben. Der erste Todesfall habe sich Anfang Juli ereignet, der zweite im August. Das Robert-Koch-Institut hatte den Malaria-Ausbruch am Frankfurter Flughafen im Juli bestätigt. Infiziert hatten sich 6 Beschäftigte, und zwar vermutlich durch eine Mücke im Frachtraum eines Flugzeugs. Zu den Festgenommenen im Zusammenhang mit dem vereitelten Brandanschlag auf eine Drohnenfabrik in der Slowakei gibt es weitere Einzelheiten. Ein 26-jähriger Lette wurde in Hamburg gefasst. Ein weiterer Lette und ein Ukrainer wurden demnach in der Slowakei festgenommen. Ziel des Anschlags war demnach ein Werk für unbemannte Flugobjekte im Osten der Slowakei. Die Polizei hatte Brandbeschleuniger, Werkzeuge, Mobiltelefone und einen handschriftlichen Plan sichergestellt. Das waren die Nachrichten. Und hier noch das Wetter in Deutschland. Häufig trocken, im Westen einzelne Schauer und Gewitter. Tiefstwerte 18 bis 10 Grad. Tagsüber zeitweise heiter, im Westen vermehrt Schauer und Gewitter. Höchstwerte 22 Grad an der Ostsee bis 34 Grad am Oberrhein. Am Freitag unbeständig mit Schauern und Gewittern, im Südosten länger freundlich, 20 bis 30 Grad. Am Samstag im Nordwesten Schauer und Gewitter, im Südosten freundlicher, 20 bis 26 Grad. Das ist 0 Uhr 3.
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4: A10, südlicher Berliner Ring Richtung Dreieck Werder. Zwischen Dreieck Nutetal und Dreieck Potsdam laufen bis ca. 5 Uhr Nachtbauarbeiten. Deshalb gibt es weniger Spuren. A10, westlicher Berliner Ring Richtung Dreieck Werder. Die Einfahrt Leest ist für Bauarbeiten gesperrt. A113 stadteinwärts. Zwischen Johannisthaler Chaussee und Spätstraße rechte Spur gesperrt, Reinigungsarbeiten. A115 Dreieck Nutetal Richtung Dreieck Funkturm. Zwischen Dreieck Nutetal und Potsdam-Drewitz nur eine Spur frei.
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6: Mit Ben Sträubel. So, Stuhl ist runtergefahren, damit niemand mehr dran sägen kann. Schuhe ausgezogen. Die nächsten 5 Stunden sind uns. Macht euch einen Spaß draus.
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Michael Smith und Cool Kids. So, da sind wir schon wieder drin in diesem 27.08.2026. An was denken wir denn heute so? Natürlich an uns in erster Linie mal, dann an euch, denke ich sowieso. Und an die Seen in diesem Land und überall auf dem Planeten. Heute ist nämlich der World Lake Day, der Welttag der Seen. Seen sind natürlich auch vom Klimawandel, von Verschmutzung stark betroffen. Seen sind wichtig, enthalten rund 90% des ungebundenen Oberflächensüßwassers der Erde. Habt ihr es mal gehört zumindest? Was ist denn euer Lieblingssee? Also ich kann es für mich kann ich sagen, es ist der Lago Maggiore in Italien. Ich liebe den Lago Maggiore. Und einen kleinen See im Westerwald, das ist der Waldsee. Eigentlich ein Wasserrückhaltebecken als solches genehmigt. Ich glaube, man darf da gar nicht schwimmen, offiziell, wenn man da jetzt zurückgehen würde in die Gesetzgebung. Aber Wasserrückhaltebecken ist sowas, müsst ihr euch vorstellen, wie eine Badewanne. Ja, also da gibt es so einen Staudamm und so, ne? Und bis die Angler kamen, dann kam der bitterböse Angler mit dem Seil ins Wasser rein, der Kampf mit dem Fisch, eher in Gummihosen, im Gummianzug und so. Das war der erste Schock in meinem Leben. Ich möchte also das auch nie wieder vergessen. Ich warne vor dem Angler. Den Schlauchbootfahrer hat er oft verletzt. Es gibt auch tolle Seen, zum Beispiel der Steinerne See. Das ist ein Natronsee in Tansania, noch nie da gewesen. Ich zumindest nicht. Der ist so salzig, dass man sofort reingeht und stirbt. Also da gibt es Kalkablagerungen, mitsamt der Haut, Federn wird man mumifiziert. Da gehe ich als letzte Amtshandlung, gehe ich dann da rein in den steinernen See. Erinnert mich dran, dann komme ich immer wieder raus als Mumie. Und dann muss man natürlich auch beachten, beim Aussprechen des Wortes See, das Ganze beinhaltet eine Grammatikfalle im Deutschen. Man unterscheidet nämlich zwischen der See, das ist der Binnensee, von dem ich sprach, und die See, das ist das offene Meer. Solche Grammatikfallen gibt es natürlich auch im Westerwald gerade, wo ich herkomme. Also der Westerwälder Bauer morgens, das Korn und der Weizen. Und der Westerwälder Bauer abends, das Weizen und der Korn. So, jetzt sucht euch was aus, was euch besser tut. Hier ist die Popnacht.

Neuer Hit von Loy und David Fuentes, Golden Summer, haben wir gerade gemeinsam gehört in der Popnacht. 0.17 Uhr und ihr fahrt bitte vorsichtig auf der A1 Hamburg in Richtung Bremen. Da liegen Spanngurte überall auf den Fahrbahnen zwischen Euthen und Bremer Kreuz. Jetzt dieser kultische Song von der Lighthouse Family. Und danach spielen wir einen Prominenten, solltet ihr erkennen, der steckt im Leierkasten fest.

0: Kirche geht noch aus. Es ist aus.
1: Die Lighthouse Family. Hi in der Popnacht.
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1: Welcher Sänger steckt hier im Leierkasten fest? Also für eine bestimmte Musikära war er mitverantwortlich. Viele Hits hat er nicht gehabt. Ich hoffe, es geht ihm heute einigermaßen gut. 07221 2011. Wer ist denn das für ein Popnacht-Package?

ausgehen. Oh, oh, oh, oh. Es ist jetzt 0.28 Uhr. Ein defektes Fahrzeug auf der A72, Hof Richtung Plauen zwischen Dreieck, Hochfranken und Pirk. Ihr passt da bitte auf. Und hier ist die Popnacht.

0: Uhr 31.
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3: Heute erwartet uns in der Hauptstadt viel Sonnenschein mit keinen oder lediglich ein paar lockeren oder dünnen Schleierwolken. Bis zum Abend kommen zwischen 11 und 13 Sonnenstunden zusammen und es bleibt durchweg trocken. Der Wind weht mäßig, mitunter auch frisch aus Ost bis Südost mit starken Böen. Die Höchstwerte liegen bei 27 oder 28 Grad.
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4: A10 westlicher Berliner Ring Richtung Dreieck Werder. Die Einfahrt Leest ist für Bauarbeiten gesperrt. A113 stadteinwärts. Zwischen Johannisthaler Chaussee und Spätstraße rechte Spur gesperrt. Reinigungsarbeiten. A115 Dreieck Nutetal Richtung Dreieck Funkturm. Zwischen Dreieck Nutetal und Potsdam-Drewitz nur eine Spur frei. Prenzlauer Berg, Greifswalder Straße. Bis Ende August gibt es zwischen Käthe, Niederkirchner und Hufelandstraße nur eine Spur in Richtung Weißensee.
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5: Und die am meisten unterschätzte Höchsttemperatur heute in Eden in Sachsen-Anhalt. Da werden es 28 warme

0: 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Es ist 0.38 Uhr.
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0: Jetzt lösen wir mal auf, wer da heute Geburtstag feiert. Wer ist denn das? Tilo aus Blankenbach, der hat es sofort erkannt. Guten Morgen, Tilo. Lass hören, wer ist derjenige, der hier vor sich her leiert?
2: Ja, guten Morgen, Bennybär. Ja, das ist natürlich der Markus.
0: Markus!
2: Markus, jawohl.
0: Jawohl, Markus! Viele Hits hat er nicht gehabt, aber Markus Mörl feiert heute Geburtstag und dafür bekommst du ein Popnacht-Package nach Blankenbach geschickt. Das Haus sieht man von ganz weitem schon, man kann es auch anfunken. Du hast große Amateurfunkantennen auf dem Dach.
2: Ja? Jawohl, richtig. Und das macht weltweiten Verkehr möglich, Funkverkehr.
0: Ja, also so ein Bänderriss bedeutet für dich im Kurzwellenband gibt es nichts mehr, ne? So,
2: das ja, ist für dich, der Bänderriss heißt, wenn die Sonne zu stark scheint, dann ist das Band gerissen, ne?
0: Ja,
2: dann ist
0: ja
2: die Verbindung tot.
0: Genau, und dann hast du so ein riesiges Funkgerät mit so Stehwellenmessgeräten und Anzeigen und Pegeln und sowas.
2: Ah, jawohl, ich sehe schon, du kennst dich aus.
0: Natürlich.
2: Richtig?
0: Ja, ich war aber mal CB-Funker.
2: Also ja, ganz gut, klar, damit habe ich angefangen und habe dann 94 Lizenz gemacht und jetzt darf ich ein bisschen mehr wie ein CB-Funker.
0: Und ich habe dann, wenn ich gefunkt habe, ich habe also so Verstärker dran gehabt, Stehwelle 1,2 ist ganz gut, ne? Auf dem Backblech, Backblech erreicht und dann ging beim Nachbarn das Fernsehbild weg, wenn ich da gefunkt habe. Alles dunkel.
2: Ja, das kenne ich auch noch und da kam damals die Post noch mit dem gelben Wagen und hat erstmal hier alles geprüft.
0: Verurteile ich natürlich im Nachhinein, aber da war ich noch gar nicht auf der Welt. Aber wo ist denn das weiteste Ziel gewesen oder der weiteste Ort, mit dem du gefunkt hast, Kontakt aufgenommen hast?
2: Ja, ich würde mal sagen Australien oder Neuseeland.
0: Ja, und über was unterhält man sich dann?
2: Ja, über das Funkgerät, man unterhält sich über allgemeine Themen, über die Technik, Ausstattung, natürlich das Hobby, verboten ist generell politische Äußerungen.
0: Okay, also das heißt nur eigentlich technische Fragen, wie bin ich denn bei dir zu empfangen und kannst du mich gut verstehen und sowas, also ganz allgemeine Dinge,
2: richtig,
0: die nur mit Technik zu tun haben. Der Rest
2: ja,
0: ist schon
2: es gibt natürlich auch lokale Anfragen hier, so im Bereich, sagen wir mal, ich wohne im Nahbereich von Hessen und da unterhält man sich mittags auch in der Kochstellenrunde, die Hausfrauen, was sie denn zum Beispiel kochen.
0: Ah, das darf man dann sagen.
2: Also das darf man sagen.
0: Aber wer reglementiert das denn, was man aussprechen darf, dass man sich über politische Sachen schon wieder nicht mehr unterhalten darf? Gibt es da auch eine Beobachtungsstelle, eine weltweite oder was? Zensur? Oder?
2: Ja, gibt es auch. Das wird gemeldet. Also wie gesagt, man muss einen Führerschein machen, einen Führerschein für die Funkerei, weil das international gültig ist, damit Punkt 1 die Frequenzen eingehalten werden, Punkt 2 man niemand stört, öffentliche Verkehrsdienste, Polizei, Funk, Feuerwehr etc. Und. Aber da werden uns sehr viele Freiheiten gelassen und wir haben sogar geostationären Satellit im All, ähnlich wie Astra, der uns das Fernsehen bringt, wo wir weltweit Verbindungen tätigen
0: aber
2: können.
0: Aber nur aber übers Kochen unterhalten, also den Rest bitte auslassen. Das ist die Regel Nummer 1. So ist es halt, was wollen wir tun? Wir können ja noch sagen, was wir wollen, so einigermaßen, hoffe ich zumindest, also bis zur Kündigung. Wünsch dir eine gute Nacht, ich schick dir was.
2: Ja, Benni, ganz kurz noch.

Sorry, eine Einmeldung an Falschfahrer auf der L1187 Stuttgart-Leonberg zwischen Birkenkopf und B14 Schattenring. Da kommt ein Fahrzeug entgegen, ein Falschfahrer. Bitte äußerst rechts fahren, nicht überholen. Wir melden uns, wenn die Gefahr vorüber ist, auf der L1187 Stuttgart-Leonberg. Zwischen Birkenkopf und B14 kommt ein Falschfahrer entgegen in beiden Richtungen. Bitte aufpassen auf der B14 Stuttgart-Herrenberg.

Mark Atlas und Fool, ein kultischer Song. Sandra, die heute Geburtstag feiert, würde gerne dieses hier hören von Irene Cara, Flashdance. Liebe Grüße nach Schwerin.

0: Flashdance, What a Feeling hier in der Popnacht. Da schreibt doch gerade Götz, beziehungsweise es spricht zu euch. Götz.
1: Ja, ich bin. Guten Morgen. Morgen, hier ist der Götz. Ich bin mit dem LKW unterwegs und ich wollte meinen lieben Kollegen Mike zum Geburtstag gratulieren. Hallo. Wenn du vielleicht irgendwie die Möglichkeit besteht, ein Happy Birthday zu machen für den lieben Mike, ja, dann wäre ich dir sehr dankbar.
0: Natürlich.
1: Ansonsten gute Sendung weiterhin. Ciao, ciao.
0: Live gespieltes Happy Birthday.

the last request. 0.56 Uhr ist es. Vorsicht, da sind Menschen auf der Fahrbahn der A72 in beiden Richtungen. A72 Zwickau-Plauen. Zwischen Hartenstein und Zwickau-Ost sind Menschen auf der Fahrbahn. Hier ist die Popnacht.

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1: Um 1 Uhr mit Thorsten Altenhöhner, guten Morgen. In Berlin-Neukölln wurde gestern am späten Abend eine Fliegerbombe erfolgreich entschärft. Gefunden wurde sie bereits am Vormittag bei Bauarbeiten im Kanal am Weigandufer. Für die Entschärfung mussten 5600 Haushalte rund um den Fundort bei der Teupitzer Brücke evakuiert werden. Elena Dehler.
2: Die Evakuierung der Bewohnerinnen und Bewohner aus dem Sperrkreis dauerte länger als gedacht. Grund dafür waren viele pflegebedürftige Personen, die mit Krankenwagen transportiert werden mussten. In 2 Schulen wurden Notunterkünfte eingerichtet, die bereits am frühen Abend sehr voll waren. Um kurz nach 23 Uhr dann die erlösende Nachricht. Die 100 Kilogramm schwere Fliegerbombe konnte entschärft werden. Der Zünder wurde entfernt und die Bombe danach abtransportiert.
1: 1,5 Wochen vor der Landtagswahl in Sachsen-Anhalt liegt die AfD weiter mit großem Abstand vorn. Für eine absolute Mehrheit im Landtag würde es aber nicht reichen. Das geht aus einer Umfrage von Infratest DIMAP im Auftrag der ARD hervor. Wenn an diesem Sonntag in Sachsen-Anhalt gewählt würde, dann käme die AfD auf 42% der Stimmen. Die CDU liegt demnach bei 22%, die Linke bei 11%, die SPD bei 8% und die Grünen bei 6%. Das BSW und die FDP wären nicht im Parlament vertreten. Nach den verheerenden Sturzfluten in Nepal und dem benachbarten Tibet steigt die Zahl der Opfer. Inzwischen bestätigen die Behörden mindestens 157 Tote. Christiane Rüther.
3: Es sind dramatische Bilder. Eine riesige Sturzflut schwemmt Häuser, Straßen und Brücken davon. Mehrere hundert Menschen werden noch vermisst, darunter viele Urlauber. Die Region im Norden Nepals ist ein bekanntes Trekkingziel und berühmt für ihre spektakulären Himalaya-Landschaften. Außerdem sollen sich dort zahlreiche Pilger aufgehalten haben, die auf dem Weg nach Tibet waren. Ob auch Deutsche unter den Vermissten oder Toten sind, ist derzeit unklar. Aus dem Auswärtigen Amt hieß es, das gesamte Ausmaß der Sturzflut sei aktuell schwer abzuschätzen. Die Lage sehr unübersichtlich.
1: Der Berliner Schauspieler Andreas Hoppe ist tot. Wie seine Agentur am Abend mitteilte, starb er im Alter von 66 Jahren. Hoppe war unter anderem wegen seiner Rolle im ARD-Tatort aus Ludwigshafen bekannt. Darin spielte er 21 Jahre lang an der Seite von Ulrike Volkerts, dem Kommissar Mario Kopper. Auch der britische Schauspieler Tim Curry ist tot. Er wurde vor allem durch den Kultfilm Rocky Horror Picture Show bekannt und starb im Alter von 80 Jahren in seinem Haus in Los Angeles. Soweit die Nachrichten. 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Das Wetter: bis zum frühen Morgen bleibt es locker bewölkt und trocken bei 14 bis 11 Grad. Tagsüber dann wieder viel Sonne und nur wenige Wolken bei 26 bis 29 Grad.
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4: A10, südlicher Berliner Ring Richtung Dreieck Werder. Zwischen Dreieck Nutetal und Dreieck Potsdam laufen bis ca. 5 Uhr Nachtbauarbeiten. Deshalb gibt es weniger Spuren. A10, westlicher Berliner Ring Richtung Dreieck Werder. Die Einfahrt Leest ist für Bauarbeiten gesperrt. A113 stadteinwärts. Zwischen Johannisthaler Chaussee und Spätstraße rechte Spur gesperrt. Reinigungsarbeiten. A115 Dreieck Nutetal Richtung Dreieck Funkturm. Zwischen Dreieck Nutetal und Potsdam-Drewitz nur eine Spur frei. Prenzlauer Berg, Greifswalder Straße. Bis Ende August gibt es zwischen Käthe, Niederkirchner und Hufelangstraße nur eine Spur in Richtung Weißensee.
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5: Mit Ben Streubel, da machen wir es uns gleich gemütlich, aber laut, mit dem lautesten Hit dieser Show. Also falls ihr unterwegs seid auf den Autobahnen, Bundesstraßen und Feldwegen Deutschlands, vielleicht von Berlin nach München oder von Frankfurt am Main nach nur Gießen um die Ecke. 07221 2011, Äuglein zufallen lassen ist keine Alternative, deswegen gibt's die Energie über die Ohren. Also welchen Song sollen wir lauter spielen? Euren Lieblingshit 07221 2011.
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0: ist es nicht schön? Das ist Tipico Romantico gewesen von Melanie C.
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0: Für den Vorschlägen aus Niedersachsen und Nordrhein-Westfalen, Anja aus Dortmund, guten Morgen.
2: Guten Morgen, Benni Bär.
0: Ja, und Anja ist seit 4 Wochen ohne warmes Wasser. Das ist nicht so schlimm, glaube ich, weil die Temperaturen es zumindest doch so weit gebracht haben, dass auch Dortmund erhitzt ist, oder?
2: Ja, jetzt nur zuletzt wurde es frisch, so eiskalt.
0: Und
2: da habe ich mich ein bisschen erkältet.
0: Das ist krass. Ja, du musst halt ein bisschen später duschen wahrscheinlich, oder? Oder mit so einem Gartenschlauch duschen, der irgendwie draußen...
2: Mit so einem Gartenschlauch, der in der Sonne lag.
0: Das so ist geht. Es. Sonst funktioniert. Und jetzt wird die Heizung repariert, diese Anlage?
2: Ja, morgen kommt schon einer, ja. Die
0: Endlich.
2: Anlage nicht, aber es sind Lecks im Gasleitung gewesen.
0: Besser, wenn man es abstellt.
2: Die Stadtwerke müssen das wieder ab.
0: Okay.
2: Die haben mir das Gas abgedreht.
0: Wie lange haben die gewartet jetzt damit mit der Reparatur?
2: Ja, es ist am 1. passiert und jetzt ist heute der 26.
0: Ja, ein Monat. Dann machen wir mal einen Applaus für die Stadtwerke, ne? Bei dir. Also, meine Güte. Du hast dir ausgesucht von Depeche Mode. Never Let Me Down Again.

0: heute morgen um 5 hingehe?
1: Kannst du jederzeit per Web sehen, 31.
0: Ja, okay, und da bist du dann anzutreffen dort.
1: Ja, sicher.
0: Ach, wunderbar.
1: Und wer mich erkennt, Leute, wer mich erkennt,
0: der
1: schreit es in den Lautsprecher beim Pförtner. Es gibt ein Eis umsonst.
0: Ja, genau, morgens um 5, das glaube ich. Du hast ja ausgesucht von OMD, if you leave.

0: ich von jedem ein Eis annehmen morgens um 5. Ne?
1: Eine
0: Gewinnwarnung. OMD If You Leave. Und ihr entscheidet in Deutschland, welchen Song sollen wir lauter spielen. OMD If You Leave. Oder vielleicht dann doch Never Let You Down Again oder Me Down Again von Depeche Mode. 07221 2011. Was soll's denn sein? Never Let Me Down Again. Oder If You Leave. 07221 2011. Euch beiden danke für die Vorschläge und eine gute Nacht.
2: Jo, macht's gut.

Es ist 1.16 Uhr an der Ente. Warnung auf der B14 Stuttgart-Herrenberg. Da kommt jetzt kein Falschfahrer mehr entgegen. Zwischen Birkenkopf und Schattenring keine Gefahr mehr. Eine gute Fahrt.

0: Dangerous Lover und CQ.
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0: Unsere Vorschläge heute Nacht kamen aus Niedersachsen und Nordrhein-Westfalen. Anja aus Dortmund war für Depeche Mode Never Let Me Down Again. Und Tommy aus Lingen, OMD, If You Leave. Und es ging dann hin und her. Es steht 50-50. Auch hier benötigen wir wieder das Zünglein an der Waage. Wer ist es? Unter 07-221-2011. Hallo?
3: Einen wunderschönen guten Morgen an den Mann, an den Regler.
0: Ja.
3: Hier ist der Frank. Und meine Tendenz geht heute an Depeche Mode. Lieber Benny, mach einfach lauter.

0: Es ist 1.31 Uhr.
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2: Heute erwartet uns in der Hauptstadt viel Sonnenschein mit keinen oder lediglich ein paar lockeren oder dünnen Schleierwolken. Bis zum Abend kommen zwischen 11 und 13 Sonnenstunden zusammen und es bleibt durchweg trocken. Der Wind weht mäßig, mitunter auch frisch aus Ost bis Südost mit starken Böen. Die Höchstwerte liegen bei 27 oder 28 Grad. Am Freitag herrscht ein Wechsel aus Sonne und kompakten Wolken. Dazu gibt es vor allem in der zweiten Tageshälfte gebietsweise Regen, Schauer oder Gewitter. Zuvor wird es sehr warm mit bis zu 29 Grad.
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3: A10, südlicher Berliner Ring Richtung Dreieck Werder. Zwischen Dreieck Nutetal und Dreieck Potsdam laufen bis ca. 5 Uhr Nachtbauarbeiten. Deshalb gibt es weniger Spuren. A113 stadteinwärts. Zwischen Johannisthaler Chaussee und Spätstraße rechte Spur gesperrt, Reinigungsarbeiten. A115 Dreieck Nutetal Richtung Dreieck Funkturm. Zwischen Dreieck Nutetal und Potsdam-Drewitz nur eine Spur frei.
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0: Und die am meisten unterschätzte Höchsttemperatur in Hessen in Kubach. Da werden es heute 29 Grad. Und hier ist die Popnacht. Ich bin Ben Sträubel.

Years and Years King. Es ist jetzt 1.40 Uhr, es piept. Bei mir habe ich es gepiept, hat es bei euch auch gepiept? Na gut, dann hat es einen Grund. A31 ist der Grund. Gronau in Richtung Lingen in Höhe Emsbüren. Da steht ein defekter PKW auf der Fahrbahn. Habt ihr noch was gesehen, das nicht auf die Fahrbahn gehört? Dann gerne eine WhatsApp schicken, 07221 2011. Dann können wir uns gegenseitig ein bisschen warnen, die wir unterwegs sind heute Nacht. Ich bin ja sowieso aus der Metaebene betrachtet bei euch. Gleich wird es lustig werden für alle diejenigen, die noch nichts zu lachen hatten in dieser Show. Ozan Yaran, der wird uns über das Tanzen ein bisschen was erzählen. Ich weiß nicht, ob ihr im Tanzkurs wart. Ich hau immer ab, wenn es heißt, also jetzt wird getanzt irgendwo, dann bin ich irgendwo gerade mal kurz mal raus, muss am Auto was schrauben oder einen Ölwechsel machen auf dem Parkplatz. Und Ozan Yaran, der kann aber tanzen, hat aber auch nicht unbedingt nur gute Erfahrungen damit gemacht. Das hören wir uns gleich an. Wenn es nicht lustig ist, gibt's Geld zurück nach Katy Perry. 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

0: Katy Perry.
1: Um 1.43 Uhr noch eine Gefahrenstelle, gehen doch heute viele Fahrzeuge kaputt. Auf der A4 Erfurt Richtung Chemnitz steht ein defekter LKW zwischen Gera Leumnitz und Ronneburg. Da passt ihr bitte auf. Und jetzt geht's tanzen mit Ozan Yaran.
2: Hat mich jemand bei Let's Dance gesehen? Echt, ja? Ja, ich bin als Erster rausgeflogen. Aber wollt ihr die Wahrheit wissen, warum? Warum ich als Erster rausgeflogen bin? Meine Tanzpartnerin, die Christina Henny, Dicker, die war krank. Ich schwör dir bei Gott, die war krank. 2 Tage, André. 2 Tage, ich hab den Tango mit einem Mann trainiert, Dicker. 1,85 groß, braun gebrannter Athlet. Und ich bin ehrlich, ich war echt sexuell verwirrt. Der sagt dann zu mir, Ozan, ich presse jetzt meine Hüfte an dein Steißbein und wir gleiten durch den Raum. Und ich hab ihn angeschaut, ja, Digga, wollen wir nicht vorher ins Kino gehen oder so? Und ich gebe zu, André, gewisse Dinge haben sich berührt. Und dann fängt er auf einmal an, mich anzuschreien. Ozan, du brauchst oben Spannung. Ja, aber ich hab sie unten.
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Freddy in der Cloud. Und gleich kommt unser Nachttalent Jürgen. Der hat diese Woche hat er zur ABBA-Woche erkoren. Wird einen Song von ABBA zum Besten geben.

0: Thunderstone und Love Somebody in der Popnacht.
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0: Jürgen lebt in Friedrichshafen und träumt davon, mal auf den großen Bühnen der Welt zu sein. Auch in New York im Madison Square Garden. Da wollte er schon vor einem Jahr auftreten. Er übt zu Hause. Große Hits macht er noch größer. Manche sagen auch, naja, ich weiß noch nicht so genau, ihr könntet noch mal ein bisschen danach legen und üben. Aber heute hat er sich an einen ABBA-Song gemacht. Er hat diese Woche auch seine persönliche ABBA-Woche genannt. Mit Dancing Queen beginnt er.

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1: Sehr schön.
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1: Von Jürgen wird es irgendwann auch mal einen Avatar geben, davon gehe ich aus. Ne? Vielleicht nicht in London, aber in Friedrichshafen gleich neben dem Zeppelin. Wird fortgesetzt, der Star im Keller. Und dieser Hit ist neu von Another und 54 Ultra Top.

0: der neue Hit von Another 54 Ultra, Talk to You, haben wir gerade gehört, gemeinsam hier in der Popnacht, 1.56 Uhr, da piepst du mal ganz kurz für die A9 Nürnberg in Richtung Halle Leipzig, zwischen Markt Schorgast und Gefries, da steht ein defekter Schwertransport auf der Fahrbahn.
1: Noch ein bisschen Coldplay, mit Coldplay macht man nichts falsch, bis zu den 2 Uhr Nachrichten.

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1: Um 2 Uhr mit Thorsten Altenhöhner. Guten Morgen. In Berlin-Neukölln wurde gestern am späten Abend eine Fliegerbombe erfolgreich entschärft. Gefunden wurde sie bereits am Vormittag bei Bauarbeiten im Kanal am Weigandufer. Für die Entschärfung mussten 5600 Haushalte rund um den Fundort bei der Teupitzer Brücke evakuiert werden. Helena Dehler.
2: Die Evakuierung der Bewohnerinnen und Bewohner aus dem Sperrkreis dauerte länger als gedacht. Grund dafür waren viele pflegebedürftige Personen, die mit Krankenwagen transportiert werden mussten. In 2 Schulen wurden Notunterkünfte eingerichtet, die bereits am frühen Abend sehr voll waren. Um kurz nach 23 Uhr dann die erlösende Nachricht. Die 100 Kilogramm schwere Fliegerbombe konnte entschärft werden. Der Zünder wurde entfernt und die Bombe danach abtransportiert.
1: 1,5 Wochen vor der Landtagswahl in Sachsen-Anhalt liegt die AfD weiter mit großem Abstand vorn. Für eine absolute Mehrheit im Landtag würde es aber nicht reichen. Das geht aus einer Umfrage von Infratest DIMAP im Auftrag der ARD hervor. Wenn an diesem Sonntag in Sachsen-Anhalt gewählt würde, dann käme die AfD auf 42% der Stimmen. Die CDU liegt demnach bei 22%, die Linke bei 11, die SPD bei 8 und die Grünen bei 6%. Das BSW und die FDP wären nicht im Parlament vertreten. Nach den verheerenden Sturzfluten in Nepal und dem benachbarten Tibet steigt die Zahl der Opfer. Inzwischen bestätigten die Behörden mindestens 157 Tote. Christiane Rüther.
3: Es sind dramatische Bilder. Eine riesige Sturzflut schwemmt Häuser, Straßen und Brücken davon. Mehrere hundert Menschen werden noch vermisst, darunter viele Urlauber. Die Region im Norden Nepals ist ein bekanntes Trekkingziel und berühmt für ihre spektakulären Himalaya-Landschaften. Außerdem sollen sich dort zahlreiche Pilger aufgehalten haben, die auf dem Weg nach Tibet waren. Ob auch Deutsche unter den Vermissten oder Toten sind, ist derzeit unklar. Aus dem Auswärtigen Amt hieß es, das gesamte Ausmaß der Sturzflut sei aktuell schwer abzuschätzen. Die Lage sehr unübersichtlich.
1: Der Berliner Schauspieler Andreas Hoppe ist tot. Wie seine Agentur am Abend mitteilte, starb er im Alter von 66 Jahren. Hoppe war unter anderem wegen seiner Rolle im ARD-Tatort aus Ludwigshafen bekannt. Darin spielte er 21 Jahre lang an der Seite von Ulrike Volkerts den Kommissar Mario Kopper. Auch der britische Schauspieler Tim Curry ist tot. Er wurde vor allem durch den Kultfilm Rocky Horror Picture Show bekannt und starb im Alter von 80 Jahren in seinem Haus in Los Angeles. Soweit die Nachrichten. Mehr Informationen auf rbb24.de. Das Wetter bis zum frühen Morgen bleibt es locker bewölkt und trocken bei 14 bis 11 Grad. Tagsüber dann wieder viel Sonne und nur wenige Wolken bei 26 bis 29 Grad maximal.
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